0: Das Finale hat ein Ende nach Überlänge und das Finale hat einen verdienten Sieger. Und der heißt Spanien.
1: Für Spanien ist es der zweite WM-Titel nach 2010. Für Aufsehen im WM-Finale sorgte auch eine hochkarätig besetzte Show in der Halbzeitpause, unter anderem mit den Pop-Ikonen Madonna, Shakira und dem kanadischen Superstar Justin Bieber. Damit zurück nach Deutschland. Nach dem Rücktritt von Unionsfraktionschef Jens Spahn berät die CDU-Spitze heute Vormittag über das weitere Vorgehen. Neben dem Präsidium kommt auch der Vorstand der Unions-Bundestagsfraktion unter Vorsitz von Interimschef Alexander Hoffmann zusammen.
2: Bundeskanzler Merz will die Nachfolge von Spahn zügig regeln und hat dazu am Wochenende schon Gespräche mit CSU-Chef Söder geführt. Die beiden haben das Vorschlagsrecht für den Posten, doch gewählt wird der neue Chef oder die neue Chefin von der Fraktion. Und so warten auf Merz und Söder intensive Gespräche in den Gremien. Die Personalspekulationen laufen bereits auf Hochtouren. Als Kandidat Nummer 1 für den Fraktionsvorsitz gilt der bisherige Kanzleramtschef frei. Es sind aber auch andere Namen im Gespräch. Dirk Zeitler, Berlin.
1: Die USA verlegen inmitten des eskalierenden Iran-Kriegs, Medienberichten zufolge, mehr Kampfflugzeuge in den Nahen Osten. Das berichtet unter anderem das Wall Street Journal. Auch Tankflugzeuge befinden sich demnach auf dem Weg in die Region. Laut den Berichten könnte das als Zeichen für eine Vorbereitung auf eine mögliche Ausweitung der US-Angriffe verstanden werden. Ein schweres Erdbeben hat das zentrale Hochland von Peru erschüttert. Nach Angaben der Behörden kamen dabei mindestens 5 Menschen ums Leben. Laut US-Erdbebenwarte hatte das Beben eine Stärke von 5,5.
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4: In der Nacht ist es bewölkt, aber trocken bei 13 Grad Tiefstwerte. Kurzer Blick auf unseren Montag heute. Da wird's richtig freundlich. Sonnenwolken im Mix bei 22 Grad.
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5: Normaler Verkehr im Allgäu. Ich wünsche euch eine gute Fahrt.
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1: Ich bin Diana Kramer. Spanien ist zum zweiten Mal Fußball-Weltmeister. Das Team siegte im WM-Finale gegen Titelverteidiger Argentinien mit 1:0. Den Siegtreffer schoss Ferran Torres erst in der Verlängerung.
2: Ein weinender Lionel Messi vor der blau-weißen Fankurve und jubelnde Spanier. Das sind die Abschlussbilder dieser WM. Der spanische Sieg hochverdient. Über das gesamte Spiel ist das Team dominant. Argentinien und Messi finden nicht statt, außer mit Fouls und Unsportlichkeiten. Die XXL-WM findet somit einen würdigen Sieger. Nach dem Spiel werden US-Präsident Trump und FIFA-Boss Infantino ausgepfiffen und überreichen dann Hand in Hand den WM-Pokal. Trump will das Siegerpodest gar nicht mehr verlassen. Thomas Bremser, Sportredaktion.
1: Nach dem Rücktritt von Unionsfraktionschef Jens Spahn könnte es weitere Veränderungen in der Bundesregierung geben. Bundeskanzler Friedrich Merz hat im ZDF-Sommerinterview einen Kabinettsumbau nicht ausgeschlossen.
3: Wir sind jetzt zunächst einmal bis Anfang September in der sitzungsfreien Zeit. Die Fraktion ist, wenn notwendig, arbeitsfähig. Wir werden in den Parteigremien in den nächsten Tagen darüber sprechen. Und wir werden relativ bald einen Vorschlag machen, aber es drängt uns jetzt die Zeit nicht.
1: Zu einem möglichen Favoriten für die Spahn-Nachfolge wollte sich Merz nicht äußern. Im Gespräch für den Fraktionsvorsitz sind neben Kanzleramtschef Thorsten Frey auch CDU-Generalsekretär Carsten Linnemann und Innenminister Alexander Dobrindt. Das US-Militär hat nach eigenen Angaben die 9. Nacht in Folge Ziele im Iran angegriffen. Wie das für die Region zuständige Kommando CENTCOM auf der Plattform X mitteilte, sei das Ziel weiterhin, die militärischen Fähigkeiten des Iran weiter zu schwächen, die das Land für Angriffe auf Handelsschiffe und zivile Seeleute in der Straße von Hormuz einsetze. Im Streit um die für den weltweiten Energiehandel wichtige Meerenge eskalierte der Iran-Krieg seit Anfang des Monats wieder. Auf einem Dorffest in Egling im Landkreis Bad Tölz-Wolfratshausen sind 8 Menschen verletzt worden. Ein 16-Jähriger wurde von einem Unbekannten mit einem Messer attackiert und verletzt. Der Täter sei auf der Flucht, teilte die Polizei mit. Das Motiv für die Angriffe ist unklar. Die Polizei geht allerdings nicht von einem Terroranschlag aus.
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4: In der Nacht ist es bewölkt, aber trocken bei 13 Grad Tiefstwerte. Kurzer Blick auf unseren Montag heute. Da wird's richtig freundlich. Sonnenwolken im Mix bei 22 Grad.
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5: Normaler Verkehr im Allgäu. Ich wünsche euch eine gute Fahrt.

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1: In der Nacht ist es bewölkt, aber trocken bei 13 Grad Tiefstwerte. Kurzer Blick auf unseren Montag heute. Da wird's richtig freundlich. Sonnenwolken im Mix bei 22 Grad.
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2: Normaler Verkehr im Sendegebiet. Ich wünsche euch eine gute Fahrt.

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1: Ich bin Diana Kramer. Spanien ist Fußball-Weltmeister. Im Endspiel der XXL-WM entthronten die Spanier Titelverteidiger Argentinien um Superstar Lionel Messi mit einem 1:0-Sieg nach Verlängerung. Das entscheidende Tor erzielte Torres in der 106. Minute. Für Spanien ist es der zweite WM-Titel nach 2010. Zurück nach Deutschland. Nach dem Rücktritt von Unionsfraktionschef Jens Spahn will Bundeskanzler Friedrich Merz die Nachfolge schnell klären. Er schließt dabei einen Personalumbau in der Bundesregierung nicht aus. Es könnte eine Gelegenheit sein, noch einmal über die Aufstellung der Bundesregierung nachzudenken, sagte Merz im ZDF-Sommerinterview.
2: Als Kandidat Nummer 1 für den Fraktionsvorsitz gilt Kanzleramtschef frei. Sollte er es werden, würde automatisch eine Kabinettsumbildung nötig. Das würde auch für Innenminister Dobrindt gelten, der ebenfalls für die Spahn-Nachfolge im Gespräch ist. Eine Hängepartie will Merz auf jeden Fall vermeiden. Wir werden relativ bald einen Vorschlag machen, sagte er im ZDF. Über das Wochenende führte der Kanzler Gespräche mit CSU-Chef Söder, der mit ihm zusammen das Vorschlagsrecht für den Fraktionsvorsitz hat. Aus Berlin Dirk Zeitler.
1: Das Handwerk in Deutschland findet wieder mehr Nachwuchs. Nach Angaben des Zentralverbands sind in den ersten 6 Monaten des Jahres knapp 67.800 neue Ausbildungsverträge unterschrieben worden. Fast 5% mehr als im Vorjahreszeitraum.
3: Während viele Industriebetriebe Stellen abbauen und weniger ausbilden, schlägt das Pendel im Handwerk gerade in die andere Richtung aus. Dachdecker, Elektroniker oder Anlagenmechaniker werden dringend gebraucht. Und das spricht sich offenbar herum. Handwerkspräsident Dittrich sagt, junge Menschen setzen wieder stärker auf sichere Jobs, gute Verdienstmöglichkeiten und echte Karrierechancen. Trotzdem bleiben noch mehr als 20.000 Ausbildungsplätze im Handwerk unbesetzt. Zoe Tassovali, Redaktion.
1: Der US-Elektroautobauer Tesla setzt dank wachsender Nachfrage und einer Gewinnsteigerung auf einen rasanten Ausbau der Produktion im deutschen Werk in Grünheide bei Berlin. Für das Geschäftsjahr 2026 prognostizierte die Tesla-Gesellschaft eine deutlich steigende Produktionsmenge im Vergleich zum Vorjahr. Die Kapazitätsauslastung in Grünheide soll entsprechend steigen.
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4: In der Nacht ist es bewölkt, aber trocken bei 13 Grad Tiefstwerte. Kurzer Blick auf unseren Montag heute. Da wird's richtig freundlich. Sonnenwolken im Mix bei 22 Grad.
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5: Normaler Verkehr im Allgäu. Ich wünsche euch eine gute Fahrt.
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1: In der Nacht ist es bewölkt, aber trocken bei 13 Grad Tiefstwerte. Kurzer Blick auf unseren Montag heute. Da wird's richtig freundlich. Sonnenwolken im Mix bei 22 Grad.
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2: Normaler Verkehr im Sendegebiet. Ich wünsche euch eine gute Fahrt.

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2: Ich bin Diana Kramer. Der Kampf um den Titel ist entschieden. Spanien ist Fußball-Weltmeister. Im Endspiel der XXL-WM besiegten die Spanier Titelverteidiger Argentinien mit 1:0 nach Verlängerung. Das entscheidende Tor erzielte Ferran Torres in der 106. Minute. Im ZDF klang das nach dem Abpfiff so.
3: Schuss, aus, vorbei. Spanien 1, Argentinien 0. Das Finale hat ein Ende nach Überlänge und das Finale hat einen verdienten Sieger und er heißt Spanien.
2: Für Spanien ist es der 2. WM-Titel nach 2010. Für ziemlich viel Aufsehen im WM-Finale sorgte eine hochkarätig besetzte Show in der Halbzeitpause unter anderem mit den Pop-Ikonen Madonna, Shakira und dem kanadischen Superstar Justin Bieber. Es war das politische Thema am Wochenende und heute wird es bei der CDU in Berlin viel zu besprechen geben. Nach dem Rücktritt von Unionsfraktionschef Jens Spahn berät die CDU-Spitze am Vormittag über das weitere Vorgehen. Neben dem Präsidium kommt auch der Vorstand der Bundestagsfraktion unter Vorsitz von Interimschef Alexander Hoffmann zusammen. Bundeskanzler Friedrich Merz will die Nachfolge von Spahn zügig regeln. In Deutschland wurde im vergangenen Jahr deutlich mehr verdient als noch ein Jahr zuvor. Das sogenannte Medianentgelt für einen Vollzeitbeschäftigten sei um 5,1% oder 203 Euro auf 4.217 Euro brutto monatlich gestiegen, teilte die Bundesagentur für Arbeit in Nürnberg mit.
4: Das deutliche Plus erklärt sich durch höhere Tarifabschlüsse, so die Bundesagentur. Noch immer verdienen Frauen weniger als Männer, rund 300 Euro weniger. Grund dafür sind vor allem unterschiedliche Berufsfelder und Karrierepausen aufgrund familiärer Entwicklungen. Während Menschen ohne Berufsabschluss im Mittel 3.100 Euro erzielten, war das bei Vollzeitbeschäftigten mit Berufsabschluss rund 4.000 Euro. Tine Klimach, Redaktion.
2: Nochmal zum Fußball. Jürgen Klopp ist frei für das Bundestraineramt. Bis zu einer endgültigen Einigung müsse man sich zwar noch ein bisschen gedulden, sagte Klopp bei Magenta TV, aber er sprach von einer großzügigen Regelung mit seinem jetzigen Arbeitgeber Red Bull. Es gehe alles in die richtige Richtung, so Klopp.
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5: In der Nacht ist es bewölkt, aber trocken bei 13 Grad Tiefstwerte. Kurzer Blick auf unseren Montag heute. Da wird's richtig freundlich. Sonnenwolken im Mix bei 22 Grad.
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6: Normaler Verkehr im Allgäu. Ich wünsche euch eine gute Fahrt.
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2: In der Nacht ist es bewölkt, aber trocken bei 13 Grad Tiefstwerte. Kurzer Blick auf unseren Montag heute. Da wird's richtig freundlich. Sonnenwolken im Mix bei 22 Grad.
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3: Normaler Verkehr im Allgäu. Ich wünsche euch eine gute Fahrt.
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2: Ich bin Lea Matschulat. Spanien ist zum 2. Mal Fußball-Weltmeister. Das Team gewann im WM-Finale bei New York gegen Argentinien mit 1:0. Den Siegtreffer schoss Ferran Torres erst in der Verlängerung.
3: Ein weinender Lionel Messi vor der blau-weißen Fankurve und jubelnde Spanier. Das sind die Abschlussbilder dieser WM. Der spanische Sieg hochverdient. Über das gesamte Spiel ist das Team dominant. Argentinien und Messi finden nicht statt, außer mit Fouls und Unsportlichkeiten. Die XXL-WM findet somit einen würdigen Sieger. Nach dem Spiel werden US-Präsident Trump und FIFA-Boss Infantino ausgepfiffen und überreichen dann Hand in Hand den WM-Pokal. Trump will das Siegerpodest gar nicht mehr verlassen. Thomas Bremser, Nachrichtenredaktion.
2: Die CDU-Spitze berät nach dem Rücktritt von Unionsfraktionschef Spahn heute über das weitere Vorgehen. Neben dem Präsidium kommt auch der Vorstand der Unionsbundestagsfraktion zusammen.
4: Bundeskanzler Merz will die Nachfolge von Spahn zügig regeln und hat dazu am Wochenende schon Gespräche mit CSU-Chef Söder geführt. Die beiden haben das Vorschlagsrecht für den Posten, doch gewählt wird der neue Chef oder die neue Chefin von der Fraktion. Und so warten auf Merz und Söder intensive Gespräche in den Gremien. Die Personalspekulationen laufen bereits auf Hochtouren. Als Kandidat Nummer 1 für den Fraktionsvorsitz gilt der bisherige Kanzleramtschef frei. Dirk Zeitler, Nachrichtenredaktion.
2: Elektroautos sind in den vergangenen 5 Jahren deutlich günstiger geworden. Inflationsbereinigt sanken die Listenpreise von 2020 bis 2025 um 18%. Wie eine Untersuchung unter anderem des Fraunhofer Instituts für System- und Innovationsforschung zeigt, die der deutschen Presseagentur vorab vorlag. Die Preise für Verbrenner legten im gleichen Zeitraum inflationsbereinigt um 2% zu. Damit verschieben sich die echten Kosten pro Kilometer klar zugunsten der E-Autos. Jürgen Klopp ist frei für das Amt des Fußball-Bundestrainers. Bis zur endgültigen Einigung müsse man sich noch ein wenig gedulden, sagte er bei Magenta TV. Zweifel gebe es aber praktisch nicht mehr, denn sein Vertrag mit Red Bull sei kein Hindernis mehr. Es soll nun noch Gespräche mit dem Deutschen Fußballbund geben. Alles gehe aber in die richtige Richtung.
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5: Mit Leon Dauter. Foodsharing Kempten hat bei der Mitgliederversammlung den Vorstand bestätigt und auf ein erfolgreiches Jahr zurückgeblickt. Der Verein zählt inzwischen 137 aktive Mitglieder, rettet Lebensmittel vor der Verschwendung und will 2026 vor allem die Öffentlichkeitsarbeit und Bildungsangebote weiter ausbauen. Und der EV Lindau startet mit einem Trainingslager in Bad Tölz und insgesamt 5 Auswärtstests in die Vorbereitung auf die neue Oberligasaison. Die Heimpremiere steigt am 13. September beim Family Day gegen den Schweizer Club EHC Arosa, ehe am 18. September die Hauptrunde beginnt.
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6: Es hat abgekühlt. Wir merken es. Teilweise sind wir im einstelligen Temperaturbereich momentan in Oberstdorf und auch in Buchloe 9 Grad. 14 Grad dagegen meldet Nonnenhorn. Dieser Montag präsentiert sich überwiegend sonnig und mit Temperaturen bis zu 24 Grad ist das sommerlich angenehm am Nachmittag. Ab und an ziehen ein paar Wolken durch, die sind aber harmlos. Morgen keine wesentliche Änderung, nachts und in den Morgenstunden wird's allerdings empfindlich frisch.
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6: Da läuft es um kurz nach 6 noch angenehm ruhig, aktuell keine Meldungen für euch.
1: Die Blitzer im Allgäu und am Bodensee.
6: Da gibt's allerdings schon einen, der steht in Wangen in der unteren Dorfstraße. Und wenn ihr weiteres für uns habt, gerne reingeben. 0800 5 70 80 90.
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6: War gestern ein langer Fußballabend. Die Fußballfans, die mussten wirklich sehr, sehr, sehr lange warten, bis es dann auch letztendlich einen neuen Fußball-Weltmeister gegeben hat. 106 Minuten reine Spielzeit und dann war's. Dann hat die spanische Nationalmannschaft sich zum zweiten Mal zum Weltmeister gekrönt. Ferran Torres erzielte in einem nervenaufreibenden WM-Finale gegen Argentinien dann den einzigen Treffer des Spiels. Gleich mehr dazu hier bei mir im Allgäu-Wecker. Kommt gut rein in die neue Woche. Schönen guten Morgen.

0: Schönen guten Morgen an diesem Montag. Hier ist der Alba-Wecker. Hallo. Puh, ich habe es nicht mehr ausgehalten, gestern das Ergebnis abzuwarten. Spanien ist zum zweiten Mal Fußball-Weltmeister. Das Team siegt im WM-Finale bei New York gegen Titelverteidiger Argentinien mit 1:0. Den Siegtreffer schoss Ferran Torres erst in der Verlängerung in der 106. Minute. Thomas Bremser, Spanien ist zum zweiten Mal Weltmeister geworden. Verdient?
1: Absolut verdient. Ich habe, glaube ich, kaum ein Spiel gesehen als neutraler Fußballfan, bei dem ich mich so sehr gefreut habe. Spanien hoch überlegen. Der erste Torschuss der Argentinier, Achtung, in der 120. Minute. Nicht zu sehen, außer Foulspiele, Nicklichkeiten und Provokationen, selbst noch nach Spielende. Auch Fußballfan und Sänger Robbie Williams sah das so bei Magenta TV.
2: It was just Spain. Argentina really didn't turn up.
1: Es hat nur Spanien gespielt, Argentinien ist gar nicht aufgetaucht, sagt er.
0: Und es war das Ende von Lionel Messi im Nationaltrikot. Wie hat er auf die Niederlage reagiert und wie haben die Spanier gefeiert?
1: Ja, Messi lag erst am Boden, in sich gekehrt. Nach der Siegerehrung stand er dann weinend vor der Fankurve, von der er gefeiert wurde. Das waren hochemotionale Bilder. Es war nicht Messis Spiel. Er hat seine Mannschaft bis ins Finale gebracht, hatte da aber kaum Ballkontakte. Kein Titel für Messi, Torschützenkönig wurde Kylian Mbappé. Nach dem Spiel hat Messi noch lange Lamine Yamal umarmt. Dem jungen Spanier gehört die Fußball-Zukunft. Und er hat mit seinem Team ausgiebig gefeiert. Zum großen Abschlussfeuerwerk und dem goldenen Konfetti hat jeder den WM-Pokal geküsst.
0: Es ist das erste Spiel gewesen, zu dem US-Präsident Donald Trump gekommen ist. Was war seine Rolle da?
1: Ja, Donald Trump liebt große Auftritte. Das war nicht anders bei diesem Finale. Mit dem Helikopter kam er ins Stadion, saß dann während des Spiels zwischen Frau Melania und FIFA-Boss Infantino in der Loge hinter einer Glasscheibe. Bei der Siegerehrung hat er dann auf sich warten lassen, wurde ausgepfiffen von den Fans, hängte den Spielern die Medaillen um und übergab den WM-Pokal. Und dann der Moment, der so typisch ist für Trump. Er wollte nämlich gar nicht mehr gehen, wollte unbedingt mit aufs Siegerfoto und musste quasi bedrängt werden, endlich den Platz frei zu machen für die Sieger des Abends.
0: Kommen wir noch zur Show. Schon vor dem Spiel traten ja Robbie Williams und Nicole Scherzinger auf. Hollywoodstar Tom Cruise hielt eine Rede. Wie hast du denn dann die große Halbzeitshow erlebt?
1: Ja, ich habe mir da mehr versprochen. Die Show ging rund 12 Minuten, fing an mit Madonna, die in den Katakomben im Auto saß mit den Ex-Profis Ronaldo und Ronaldinho. Im Stadion sorgten dann BTS mit Dynamite und Shakira mit Dai Dai für Stimmung. Unpassend ruhig dann eine Ballade von Justin Bieber an der Gitarre. Miss Piggy und Kermit standen da auch plötzlich rum und Coldplay-Sänger Chris Martin mit einem Kinderchor. Alles unter dem Motto Liebe. 27 Minuten hat die Halbzeit gedauert, so lang wie noch nie.
0: Spanien ist Fußball-Weltmeister. Die Mannschaft gewann gestern in der Verlängerung mit 1:0 gegen Argentinien. Den Treffer erzielte Ferran Torres in der 106. Minute. Damit ist Spanien zum zweiten Mal nach 2010 Weltmeister.
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an diesem Montag. Hier ist der Allgäu-Wecker. Sommer, Sonne, Urlaubsfeeling gibt's bald für die Allgäuer Kids. Die letzten zwei Schulwochen starten quasi.

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2: 55-jähriger Bergsteiger stirbt bei Absturz am Mindelheimer Klettersteig. Rätselhafter Laserstrahl über Memmingen sorgt für Aufsehen. Das Wetter? Der Morgen bereits sonnig und trocken, bei Temperaturen von 10 bis 15 Grad. Ich bin Leon Dauter. Ein 55-jähriger Bergsteiger ist am Wochenende am Mindelheimer Klettersteig bei Oberstdorf tödlich verunglückt. Nach Angaben der Polizei verlor der Mann in einem ungesicherten Moment das Gleichgewicht und stürzte rund 100 Höhenmeter in steilem Gelände ab. Seine Begleiterin beobachtete den Unfall und setzte den Notruf ab. Trotz des schnellen Einsatzes von Bergrettung, Hubschraubern und Polizei kam für den 55-Jährigen jede Hilfe zu spät. Die Begleiterin wurde vom Kriseninterventionsteam betreut. Die Polizei geht derzeit von einem tragischen Unfall ohne Fremdverschulden aus. Ein auffälliger gelber Laserstrahl hat in der vergangenen Nacht bei Westerheim nahe Memmingen für Aufsehen gesorgt. Der Lichtstrahl war aufgrund der feuchten Luft und der tiefen Wolken weithin sichtbar und sorgte für zahlreiche Spekulationen. Eine wahrscheinliche Erklärung gibt es jedoch. Vermutlich handelt es sich dabei um einen Leitsternlaser der Sternwarte Otto Beuren. Dieser erzeugt in rund 90 Kilometern Höhe einen künstlichen Stern, der für astronomische Beobachtungen genutzt wird. Eine offizielle Bestätigung dafür steht allerdings noch aus. Im Rapunzel-Besucherzentrum in Legau sind mehrere Menschen aus dem Allgäu für ihre Zivilcourage ausgezeichnet worden. Geehrt wurden Bürgerinnen und Bürger, die in gefährlichen Situationen nicht weggesehen, sondern mutig geholfen haben. Zu den Ausgezeichneten gehörten unter anderem ein 14-Jähriger, der gemeinsam mit seiner Schwester einen 11-jährigen Jungen vor dem Ertrinken rettete. Auch eine Frau wurde geehrt, die mit ihrem schnellen Handeln dazu beitrug, mutmaßliche Schockanrufer der Polizei zu überführen. Der ECDC Memmingen kann weiter auf Angreifer Tobi Meyer bauen. Der 26-Jährige hat seinen Vertrag verlängert und geht damit in seine vierte Saison am Hühnerberg. Meyer gehörte bereits in der vergangenen Spielzeit zum Meisterkader der Indians und bringt auch Erfahrung aus der DEL2 mit. Dort spielte er zuvor 2 Jahre für die Bayreuth Tigers. In Memmingen überzeugte der Stürmer vor allem durch seine Konstanz und kam in den vergangenen 3 Hauptrunden jeweils auf rund 40 Scorerpunkte. Sportlicher Leiter Sven Müller traut Meyer auch in der DEL2 eine wichtige Rolle im Team zu.
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3: Ein paar graue Wölkchen haben wir jetzt am frühen Morgen, die haben aber keine Regenschauer im Gepäck. Es bleibt weitestgehend trocken heute an diesem Montag. Wir haben tagsüber eine Mischung aus mehr Sonnenschein als Wolken. Nur direkt an den Bergen zeigen sich später auch mal vermehrt Wolken. Aber es bleibt, wie gesagt, so gut wie niederschlagsfrei. Die Temperaturen erreichen Höchstwerte von 19 bis 24 Grad. Und morgen ist nicht wirklich großartige Änderung angesetzt, außer es bleibt etwas länger sonniger als die Wolken und auch da meist trocken. 21 bis 23 Grad.
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3: Es schaut gut aus um kurz nach 6:30. Aktuell keine Meldungen.
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3: In Wangen in der unteren Dorfstraße, da steht bereits ein Blitzer 0805 70 80 90. Das ist eure Nummer, um weitere Blitzer zu melden.
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3: Puh, übers Wetter lässt sich immer reden. Dem einen zu warm, dem anderen zu kalt, dem nächsten zu nass, dem anderen zu trocken. Ja, so jegliche Wettergeschichten haben wir in diesem Sommer ja schon miterleben können. Von großer Hitze bis zu richtig viel Regen, bis zu Gewitter, bis zu Unwetter. Jetzt, nach der Hitze vor gut einer Woche hat sich's inzwischen ganz schön abgekühlt. Wie starten wir in diese Woche, beziehungsweise kommen wir nochmals an die 40 Grad? Wie ist der weitere Trend? Das klären wir gleich mit unserem Kollegen aus der Wetterredaktion, mit Kollege Kai Zorn hier bei mir im Allgäu-Wecker. Das ist Ariana Grande.

0: schönen guten Morgen. Kommt gut rein in die neue Woche, beziehungsweise erst einmal natürlich in diesen Montag. Nach der Hitze vor gut einer Woche, da haben wir ja richtig schwitzen müssen, hat es sich inzwischen ganz schön abgekühlt. Statt um und über 30 Grad kämpfen wir jetzt mit der 20-Grad-Marke. Ist das nur so ein kleines Intermezzo oder hat der Sommer schon viel von seinem Pulver verschossen in diesem Jahr? Die Sommerferien hier bei uns kommen schließlich erst noch und darüber sprechen wir jetzt mit Kai Zorn aus unserer Wetterredaktion. Guten Morgen, Kai. Wie starten wir in die neue Woche? Es ist recht kühl da draußen.
1: Oh ja, teilweise haben wir einstellige Temperaturen in den Frühstunden gehabt. Heute tagsüber wird es ein recht angenehmer Tag werden. Im Nordwestwind wechseln sich viel Sonnenschein und meist harmlose Wolken ab. Außer in den fränkischen Mittelgebirgen, da kann es gegen Abend mal einen Schauer geben. Mit Ach und Krach erreichen die Höchstwerte 18 bis 25 Grad.
0: Jetzt ist es ja ein Wochenauftakt, wo man schon fast wieder eine dünne Jacke braucht. Bleibt es so kühl oder wird es wieder sommerlicher von den Temperaturen her betrachtet?
1: Teils, teils. Der Dienstag bleibt so kühl, ist aber dafür sonnig mit harmlosen Wolken. Auch weiter windig. Windig ist auch der Mittwoch, da wird es ein Tacken wärmer mit so 20 bis 26, 27 Grad. Am Donnerstag folgt eine erneute Abkühlung mit Schauern und Gewittern. Dazu wird es windig bei kaum 20 Grad. Das ist dann schon wieder eine ganz schöne Klatsche. Ab Freitag bis zum Wochenende geht es dann deutlich nach oben mit Sonne, Wind und sommerlichen Temperaturen von 25 bis 30 Grad.
0: Und die nächste Woche, also quasi heute in einer Woche, ist ja dann die letzte Woche vor den bayerischen und baden-württembergischen Sommerferien. Gibt es da schon einen Trend?
1: Es wird wohl ein Hin und Her bleiben. Ein Hin und Her zwischen Witterungsphasen wie derzeit, wo es kühler wird, aber dann freundlicher. Später folgen wieder Schauer und Gewitter. Dann steigen die Temperaturen wieder an, auf mal um und über 30 Grad. Dann erwarten uns erneut Schauer und Gewitter mit einer Abkühlung. Das wird so hin und her gehen.
0: Also, es bleibt so bei einer kleinen Achterbahn-Sommerwetter-Tendenz. Danke dir, Kai. Und heute, wie gesagt, ein bisschen grau zum Start. Später lockert es auf, Temperaturen bis zu 24 Grad.
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0: Schönen guten Morgen mit dem Alba-Wecker rein, nicht nur in diesen Montag, sondern auch in eine neue Woche. Eishockey. Die deutsche Frauennationalmannschaft startet mit dem Sommerlehrgang am Bundesstützpunkt in Füssen in die Saison 26-27. Das Trainingslager, das heute bis Donnerstag andauert, ist der Auftakt der Vorbereitung auf die Frauen-WM im November in Dänemark. Wir bleiben beim Eishockey. DEL2-Aufsteiger ECDC Memmingen hat den Vertrag mit Tobias Meyer verlängert. Der Angreifer geht damit in sein viertes Jahr bei den Indians und läuft auch in der DEL 2 für die Memminger auf. Formel 1, Mercedes Youngster Kimi Antonelli hat den großen Preis von Belgien gewonnen und damit seine WM-Führung ausgebaut. Zweiter wurde Charles Leclerc im Ferrari vor Red Bull-Pilot Max Verstappen. Audi holt auf Platz 8 mit Gabriel Bortoletto WM-Punkte und Nico Hülkenberg wurde 13. Und Fußball-WM, das Finale der Fußball-Weltmeisterschaft war lange eine zähe und torlose Angelegenheit. In der Verlängerung dominierte dann aber Spanien und schnappte sich mit einem 1:0 gegen Argentinien seinen zweiten Weltmeistertitel. Peer Wegner hat die Infos.
1: Zum 9. Mal bei diesem XXL-Turnier ging ein K.O.-Spiel in die Verlängerung. Und zwar mit dem besseren Ende für die Spanier. Sie hatten schon in der regulären Spielzeit mehr von der Partie, nutzten die wenigen Chancen, die sie hatten, aber bis zur 106. Minute nicht. Erst da erlöste Ferran Torres die Iberer mit seinem Siegtreffer zum 1:0. Europameister Spanien krönte sich damit auch zum amtierenden Weltmeister, etwas, das La Furia Roja schon mit dem ersten Titel 2010 geschafft hatte.

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2: Umliga Matschulat. Spanien hat die Fußball-Weltmeisterschaft gewonnen. Im Finale entthronten die Spanier Titelverteidiger Argentinien mit einem 1:0-Sieg nach Verlängerung. Das entscheidende Tor erzielte Ferran Torres. Thomas Bremser, Spanien ist zum zweiten Mal Weltmeister geworden. Verdient?
3: Absolut verdient. Ich habe, glaube ich, kaum ein Spiel gesehen als neutraler Fußballfan, bei dem ich mich so sehr gefreut habe. Spanien hoch überlegen. Der erste Torschuss der Argentinier, Achtung, in der 120. Minute. Nicht zu sehen, außer Foulspiele, Nicklichkeiten und Provokationen, selbst noch nach Spielende. Auch Fußballfan und Sänger Robbie Williams sah das so bei Magenta TV.
4: It was just Spain. Argentina really didn't turn up.
3: Es hat nur Spanien gespielt, Argentinien ist gar nicht aufgetaucht, sagt er.
2: Dankeschön, Thomas Bremser. Die CDU-Spitze berät nach dem Rücktritt von Unionsfraktionschef Spahn heute über das weitere Vorgehen. Neben dem Präsidium kommt auch der Vorstand der Bundestagsfraktion zusammen. Bundeskanzler Merz will die Nachfolge von Spahn zügig regeln und hat am Wochenende schon Gespräche mit CSU-Chef Söder geführt. Als Kandidat Nummer 1 für den Fraktionsvorsitz gilt der momentane Kanzleramtschef Thorsten Frey. In Deutschland wurde im vergangenen Jahr deutlich mehr verdient als noch ein Jahr vorher. Das sogenannte Medianentgelt für einen Vollzeitbeschäftigten sei um gut 5% oder 203 Euro auf 4.217 Euro brutto monatlich gestiegen. Das teilte die Bundesagentur für Arbeit mit.
5: Das deutliche Plus erklärt sich durch höhere Tarifabschlüsse, so die Bundesagentur. Noch immer verdienen Frauen weniger als Männer, rund 300 Euro weniger. Grund dafür sind vor allem unterschiedliche Berufsfelder und Karrierepausen aufgrund familiärer Entwicklungen. Während Menschen ohne Berufsabschluss im Mittel 3.100 Euro erzielten, war das bei Vollzeitbeschäftigten mit Berufsabschluss rund 4.000 Euro. Das Medianentgelt ist der Verdienst, bei dem genauso viele Vollzeitbeschäftigte darüber liegen wie darunter, also ein Mittelwert. Spitzenverdienste von Milliardären sind nicht mit einberechnet. Tine Klimach, Nachrichtenredaktion.
2: Jürgen Klopp ist frei für das Amt des Fußball-Bundestrainers. Bis zur endgültigen Einigung müsse man sich noch ein wenig gedulden, sagte er bei Magenta TV. Zweifel gebe es aber praktisch nicht mehr.
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6: Mit Leon Dauter. Ein 55-jähriger Bergsteiger stürzte am Mindelheimer Klettersteig bei Oberstdorf in unwegsamem Gelände rund 100 Höhenmeter in die Tiefe und erlitt dabei tödliche Verletzungen. Nach ersten Erkenntnissen der Polizei handelt es sich um einen tragischen Unglücksfall ohne Hinweise auf ein Fremdverschulden. Und ein ungewöhnlicher Laserstrahl am Nachthimmel über Westerheim bei Memmingen hat in der Nacht für Aufmerksamkeit gesorgt. Vermutlich stammt das Licht von der Sternwarte Otto Beuren und dient der Unterstützung astronomischer Beobachtungen.
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7: Noch ist es ein bisschen durchwachsen da draußen. Die Wolken etwas gräulich, aber das verzieht sich. Dann heute ein in Anführungszeichen ganz normaler Sommertag mit einer Mischung aus Sonne und Wolken. Es bleibt trocken und Temperaturen zwischen 19 und 24 Grad. Morgen ähnlich, auch da niederschlagsfrei bei einer ähnlichen Mischung aus Sonne und Wolken. Und auch der Mittwoch präsentiert sich sonnig und wieder sommerlicher wärmer bis zu 25 Grad. Ab dem Donnerstag wird es dann wieder wolkenreicher und wir bekommen steigendes Schauerrisiko.
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7: Keine Meldungen auf den Allgäuer Straßen. Kommt gut an.
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7: In Mayrhöfen in der Hauptstraße, da steht der neueste Blitzer. Geblitzt wird aber auch in der Wangen in der unteren Dorfstraße. Und wenn ihr weiteres für uns habt jederzeit, könnt ihr das reinmelden kostenfrei über die 0805 70 80 90.
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7: Haben wir doch schon ein bisschen mitgefiebert. Vorgestern, am vergangenen Freitag. Und Timo Wassermann aus Kempten hat es geschafft. Von Freitag 15 Uhr bis Samstagabend um 21 Uhr ist er unglaubliche 30 Stunden am Stück um den Öschlesee gejoggt. Wir sprechen gleich mit ihm, was ihm in den verschiedenen Stunden so durch den Kopf gegangen ist, wo es mal gehapert hat, wann die Kondition eventuell aus war. Gleich mehr dazu hier bei mir im Allgäu-Wecker. Schönen guten Morgen.

0: American Girls von Harry Styles hier am frühen Montagmorgen. Gleich ist es 7:09. Ihr hört den Allgäu-Wecker. Der 26-jährige Timo Wassermann aus Kempten hat es geschafft. Von Freitag, also von vergangenen Freitagnachmittag 15 Uhr bis Samstagabend um 21 Uhr ist er unglaubliche 30 Stunden am Stück um den Öschlissee gejoggt. Mit dieser Extremeinheit hat er sich auf den am 13. August vorbereitet, denn da wartet der Last Soul Ultra auf ihn. Ein Lauf, bei dem die Teilnehmenden jede Stunde 6,7 Kilometer zurücklegen müssen und das 24 Stunden lang. Gewonnen hat am Ende derjenige, der am längsten durchhält. Und nach seiner 30 Stunden Generalprobe bei uns am Öschlesee fühlt sich Timo aber erstaunlich gut.
1: Ich fühle mich ziemlich gut. Ich habe natürlich leichte Fußschmerzen beim Gehen, aber das wird gerade auch von Stunde zu Stunde schon ein bisschen besser. Aber im Gesamten muss ich sagen, geht es mir sehr, sehr gut nach dem Lauf.
0: Das ist schon irgendwo krass, 30 Stunden am Stück. Ja, zum einen nicht nur wach zu sein, sondern dann auch noch zu joggen. Aber trotzdem gab es auch den Moment, in dem er am liebsten aufgegeben hätte.
1: Ich würde lügen, wenn ich Nein sagen würde. Und auch nicht nur einmal. Ich habe wirklich oft daran gedacht, höre ich auf, ich habe keine Lust mehr. Es macht einfach mir gerade keinen Spaß. Und in der Nacht zwischen 4 und 8 Uhr morgens, da hatte ich wirklich ein richtiges Tief und körperlich ging es mir sehr, sehr gut. Ich habe auch die Nahrung wirklich gut reinbekommen. Also das war alles vollkommen in Ordnung. Aber mein Kopf hat mir so viele kleine Streiche gespielt. Also da hatte ich oft den Gedanken, soll ich nicht einfach aufhören?
0: Nach dieser gelungenen Generalprobe geht es jetzt natürlich mit den Vorbereitungen für den 13. August weiter.
1: Die größte Priorität liegt jetzt auf der Erholung. Ich schaue, dass ich mich gut regeneriere, weil am Ende des Tages bringt das Training gar nichts, wenn du an der Startlinie komplett übertrainiert und kaputt stehst. Deshalb werde ich jetzt Fokus aufs Regenerieren legen und dann, sobald es mir natürlich blenden geht, auch wieder ein paar Trainingsläufe mit einbauen, aber keine mehr in dieser Länge oder Distanz, nur noch kleine Sachen.
0: Kleinere Sachen. Timo hatte bisher vor allem Sorge, dass ihn beim Last Soul Ultra irgendwann dann die Müdigkeit ausnocken könnte. Aber dieser Testlauf hat das Ganze ihm ein bisschen nehmen können.
1: Es war unglaublich wichtig, dass wir das gemacht haben. Mein Team und ich haben nochmal super viel dazugelernt, wie wir miteinander umgehen, was für Dinge wichtig sind. Und die Nächte haben natürlich auch viel Regen mit sich gebracht. Also wir hatten jetzt auch mal die Erfahrung, dass ich 3-4 Mal in den vollen Sturm gekommen bin, wo ich klatschnass im Zelt ankam. Und Thema Müdigkeit, das war auch nochmal ein ganz, ganz großes Ding. Also ich muss auf jeden Fall mir noch irgendwas überlegen, wie ich doch nochmal ein bisschen besser runterfahren kann in den Pausen. Vielleicht sogar es mal schaffe, für 2 bis 5 Minuten einzuschlafen. Das wäre nochmal ein Game Changer. Aber ich fühle mich gut und die Vorbereitung hat sich auf jeden Fall gelohnt.
0: Timo Wassermann aus Kempten fühlt sich nach seiner 30 Stunden Generalprobe am Öschlissee bereit für den Last Soul Ultra dann am 13. August. Wir begleiten ihn da natürlich weiter. Und unser Kollege Niklas Bitzenauer weiß inzwischen auch, wie sich so eine Runde anfühlt. Er ist ja am Freitag bei der Generalprobe selbst ein paar Runden mitgelaufen. Zum Nachgucken, wen es interessiert, gibt's das auf unseren Social Media Kanälen.
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0: mit dem Allgäuwecker rein in die neue Woche. Draußen gefühlt 35 Grad im Schatten im Büro oder im Klassenzimmer steht die Luft. Das haben wir alles schon gehabt in den vergangenen Wochen. An so heißen Tagen fühlt sich selbst die einfachste Aufgabe sehr, sehr anstrengend an. Ihr liest jeden Satz zweimal, sucht ständig nach Worten oder seid nicht richtig bei der Sache. Zufall? Wohl kaum. Konzentration und Hitze funktioniert halt einfach nicht, oder? Das weiß Pia Wegner.
1: Ja, das können wir, aber deutlich schlechter als sonst. Unser Körper braucht bei Hitze nämlich viel Energie, um sich selbst abzukühlen. Und diese Energie fehlt dann unter anderem dem Gehirn. Studien zeigen, Aufmerksamkeit, Reaktionsgeschwindigkeit und das Kurzzeitgedächtnis lassen nach. Vor allem komplexe Aufgaben, wie etwa Rechnen oder schwierige Entscheidungen, die fallen dann schwerer. Was Abhilfe schafft, regelmäßige Trinkpausen, Abkühlung in jeglicher Form und Schwieriges einfach am besten am kühleren Morgen machen.

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2: 55-jähriger Bergsteiger stirbt bei Absturz am Mindelheimer Klettersteig. Rätselhafter Laserstrahl über Memmingen sorgt für Aufsehen. Das Wetter? Der Morgen bereits sonnig und trocken, bei Temperaturen von 10 bis 15 Grad. Ich bin Leon Dauter. Ein 55-jähriger Bergsteiger ist am Wochenende am Mindelheimer Klettersteig bei Oberstdorf tödlich verunglückt. Nach Angaben der Polizei verlor der Mann in einem ungesicherten Moment das Gleichgewicht und stürzte rund 100 Höhenmeter in steilem Gelände ab. Seine Begleiterin beobachtete den Unfall und setzte den Notruf ab. Trotz des schnellen Einsatzes von Bergrettung, Hubschraubern und Polizei kam für den 55-Jährigen jede Hilfe zu spät. Die Begleiterin wurde vom Kriseninterventionsteam betreut. Die Polizei geht derzeit von einem tragischen Unfall ohne Fremdverschulden aus. Ein auffälliger gelber Laserstrahl hat in der vergangenen Nacht bei Westerheim nahe Memmingen für Aufsehen gesorgt. Der Lichtstrahl war aufgrund der feuchten Luft und der tiefen Wolken weithin sichtbar und sorgte für zahlreiche Spekulationen. Eine wahrscheinliche Erklärung gibt es jedoch. Vermutlich handelt es sich dabei um einen Leitsternlaser der Sternwarte Otto Beuren. Dieser erzeugt in rund 90 Kilometern Höhe einen künstlichen Stern, der für astronomische Beobachtungen genutzt wird. Eine offizielle Bestätigung dafür steht allerdings noch aus. Im Rapunzel-Besucherzentrum in Legau sind mehrere Menschen aus dem Allgäu für ihre Zivilcourage ausgezeichnet worden. Geehrt wurden Bürgerinnen und Bürger, die in gefährlichen Situationen nicht weggesehen, sondern mutig geholfen haben. Zu den Ausgezeichneten gehörten unter anderem ein 14-Jähriger, der gemeinsam mit seiner Schwester einen 11-jährigen Jungen vor dem Ertrinken rettete. Auch eine Frau wurde geehrt, die mit ihrem schnellen Handeln dazu beitrug, mutmaßliche Schockanrufer der Polizei zu überführen. Der ECDC Memmingen kann weiter auf Angreifer Tobi Meyer bauen. Der 26-Jährige hat seinen Vertrag verlängert und geht damit in seine vierte Saison am Hühnerberg. Meyer gehörte bereits in der vergangenen Spielzeit zum Meisterkader der Indians und bringt auch Erfahrung aus der DEL2 mit. Dort spielte er zuvor 2 Jahre für die Bayreuth Tigers. In Memmingen überzeugte der Stürmer vor allem durch seine Konstanz und kam in den vergangenen 3 Hauptrunden jeweils auf rund 40 Scorerpunkte. Sportlicher Leiter Sven Müller traut Meyer auch in der DEL2 eine wichtige Rolle im Team zu.
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3: Es wechseln sich heute Sonne bei meist nur mit lockeren, schönen Wetterwolken ab. Auch wenn es jetzt im Moment vielleicht ein bisschen grau da draußen ausschaut, es bleibt heute so gut wie zu 100%. Überall trocken. Die Höchsttemperaturen liegen zwischen 19 und 24 Grad am Nachmittag. Der Dienstag, der beginnt morgen mit viel Sonnenschein. Auch da im Tagesverlauf ziehen immer wieder zeitweise Wolken vorüber. Auch da bleibt es trocken. Die Höchstwerte etwas frischer als heute. 21 Grad. Richtig schön und sonnig wird's dann am Mittwoch.
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3: A7 Füssenreute Richtung Ulm zwischen Eumittelberg und dem Dreieck Allgäu. Vorsicht, da steht ein kaputter LKW.
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3: In der unteren Dorfstraße in Wangen, aber auch in Meierhöfen in der Hauptstraße. Habt ihr noch was anderes für uns? Dann sagt es uns ganz einfach und kostenfrei über die 0805 70 80 90.
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3: Es kann manchmal schnell und auch unerwartet kommen und prinzipiell jeden treffen. Also euch da draußen, mich, Obdachlosigkeit. Im Alltag wird das Thema oft übersehen oder von vielen auch wegignoriert. Wie schaut die Situation hier bei uns in Kempten aus? Das klären wir gleich hier bei mir im Allgäu-Wecker. Schönen guten Morgen.

0: Ihr hört den Allgäu-Wecker an diesem Montag, 20. Juli. Schön, dass ihr mit dabei seid. Es kann manchmal schnell und auch sehr unerwartet kommen und prinzipiell eigentlich auch fast jeden Treffen Obdachlosigkeit. Im Alltag wird das Thema oft übersehen oder von vielen auch wegignoriert. Ist nach wie vor ein Tabuthema. Nicht zuletzt bringt es natürlich auch Probleme mit sich. Wohin mit den Menschen? Wie ihnen aber am besten helfen? Mit diesen Herausforderungen muss sich auch die Stadtverwaltung in Kempten auseinandersetzen. Thomas Bayer Ringnerie, Referatsleiter für Jugend, Schule und Soziales der Stadt Kempten.
1: Wir haben in der Stadt Kempten Unterkünfte für rund 150 Menschen verschiedenen Alters. Da sind natürlich auch Familienverbände dabei. Wir sind als Stadt Kempten eben auch in der Pflicht, entsprechend Vorsorge zu leisten, dass wenn Menschen von Wohnungslosigkeit oder Obdachlosigkeit betroffen sind, diese entsprechend unterzubringen. Wir sind Oberzentrum und damit auch in einer Größe, wo wir eine solche Kapazität vorhalten müssen, weil wir zum Beispiel durch Menschen, die aus der Justizvollzugsanstalt entlassen werden, relativ schnell Menschen haben, die wir auch unterbringen müssen. Das kann aber auch im Anschluss eines BKH-Aufenthaltes oder auch zum Beispiel im Anschluss eines Aufenthaltes im Frauenhaus sein. Also wir sind mit spezialisierten Einrichtungen als Oberzentrum sicherlich auch etwas mehr von Haus aus gefordert, entsprechende Kapazitäten vorzuhalten.
0: Die Unterkünfte finden sich in verschiedenen Lagen, ein Großteil davon im Stadtteil Bühl. Leider kam es dort in letzter Zeit öfter zu Vorfällen, was die Situation nicht gerade vereinfacht.
1: Man muss aber ein bisschen differenzierter sagen, dass es hier nicht um einen Generalverdacht gegen diese Menschen handelt oder jetzt man pauschalisiert sagen kann, alle obdachlosen Menschen hätten Probleme oder würden Probleme an der Stelle auslösen. Es sind einzelne Vorkommnisse weniger Personen, wo wir jetzt mit einem Sicherheitsdienst entsprechend auch dafür Sorge tragen, dass Ruhe einkehrt und letztendlich auch der Stadtteil sich beruhigen kann. Das wird relativ schnell sein. Wir haben ja schon immer einen Sicherheitsdienst drin, den wir jetzt aber ausweiten, eben auch um diesen Zustand oder dieser Situation zu entsprechen.
0: Die Unterkünfte so oder so, das Thema Obdachlosigkeit wird immer präsent sein und so gilt es, das Konzept natürlich weiterzuentwickeln, zu verfeinern, zum einen mit mehr Perspektiven für Wohnungen im niedrigen bis geringen Haushaltseinkommen, zum anderen mit neuen Ansätzen.
1: Das zweite wird sein, dass wir mit einer neuen Idee, einem Baustein, den wir Second Step nennen, eine Brücke bauen, wie letztendlich auch Menschen begleitet werden, wieder in den Mietwohnungsmarkt einmünden zu können. Man kann sich das so ein bisschen wie so eine Lotsenfunktion vorstellen, wo die Menschen Unterstützung bekommen, um damit auch dauerhafter wieder im Mietwohnungsmarkt unterzubekommen.
0: Soweit Thomas Bayer-Regnerie, Referatsleiter für Jugendschule und Soziales zur grundsätzlichen Entwicklung und auch Zukunft der Obdachlosenunterbringung in der Stadt Kempten.
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0: Hallo an diesem Montag. Jürgen Klopp steht wohl kurz davor, neuer Bundestrainer der deutschen Fußballnationalmannschaft zu werden. Das bestätigte er selbst bei Magenta TV. Wenn alles nach Plan läuft, könnte er bereits am kommenden Freitag offiziell als neuer Bundestrainer vorgestellt werden, mehr weiß Pia Wegner.
1: Es steht eigentlich nichts mehr im Wege, nur es ist noch nicht offiziell. Mit diesen Worten bestätigte Jürgen Klopp bei Magenta TV, seine offizielle Ernennung als Nachfolger von Julian Nagelsmann rückt immer näher. Mit seinem aktuellen Arbeitgeber Red Bull sei er sich laut eigener Aussage einig, jetzt fehle nur noch das offizielle Go vom DFB. Sky und der Bild-Zeitung zufolge lässt Red Bull Klopp aus seinem Vertrag, der eigentlich noch bis 2029 läuft, aussteigen. Der DFB will den aktuellen Verhandlungsstand vorerst nicht kommentieren.
0: Jürgen Klopp soll also neuer Bundestrainer werden. Red Bull-Boss Oliver Minzlaff gibt quasi Klopp frei, lässt ihn aus seinem Vertrag als Head of Global Soccer bis 2029 frühzeitig gehen. Einen schönen Wochenstart.

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2: Ich bin Lea Matschulla. Spanien ist Fußball-Weltmeister. Das Team siegte im WM-Finale gegen Titelverteidiger Argentinien mit 1:0. Den Siegtreffer schoss Ferran Torres erst in der Verlängerung.
3: Ein weinender Lionel Messi vor der blau-weißen Fankurve und jubelnde Spanier. Das sind die Abschlussbilder dieser WM. Der spanische Sieg hochverdient. Über das gesamte Spiel ist das Team dominant. Argentinien und Messi finden nicht statt, außer mit Fouls und Unsportlichkeiten. Die XXL-WM findet somit einen würdigen Sieger. Nach dem Spiel werden US-Präsident Trump und FIFA-Boss Infantino ausgepfiffen und überreichen dann Hand in Hand den WM-Pokal. Trump will das Siegerpodest gar nicht mehr verlassen. Thomas Bremser, Nachrichtenredaktion.
2: Die CDU-Spitze berät nach dem Rücktritt von Unionsfraktionschef Spahn heute über das weitere Vorgehen. Neben dem Präsidium kommt auch der Vorstand der Bundestagsfraktion zusammen. Kanzler Merz will die Nachfolge von Spahn zügig regeln und hat am Wochenende schon Gespräche mit CSU-Chef Söder geführt. Als Kandidat Nummer 1 für den Fraktionsvorsitz gilt Kanzleramtschef Thorsten Frey. Das US-Militär hat nach eigenen Angaben erneut Ziele im Iran angegriffen, die 9. Nacht in Folge. Der Krieg eskaliert seit Anfang des Monats im Streit um die für den weltweiten Energiehandel wichtige Straße von Hormuz erneut.
4: Experten warnen bereits vor einer schwer aufzuhaltenden Eskalationsspirale. Inmitten dieser Spannungen stocken die USA ihre Militärpräsenz in der Region laut US-Medien weiter auf. Wie das Wall Street Journal und die New York Times berichten, verlegen die USA mehr Kampfjets in den Nahen Osten, auch von US-Stützpunkten in Deutschland und Großbritannien. Auch Tankflugzeuge sollen sich auf dem Weg in die Region befinden. Diana Kramer, Nachrichtenredaktion.
2: Elektroautos sind in den vergangenen 5 Jahren deutlich günstiger geworden. Inflationsbereinigt sanken die Listenpreise von 2020 bis 2025 um 18%, wie eine Untersuchung unter anderem des Fraunhofer Instituts für System- und Innovationsforschung zeigt. Die Preise für Verbrenner legten im gleichen Zeitraum inflationsbereinigt um 2% zu. Damit verschieben sich die echten Kosten pro Kilometer klar zugunsten der E-Autos.
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5: Mit Leon Dauter. Ein 55-jähriger Bergsteiger stürzte am Mindelheimer Klettersteig bei Oberstdorf in unwegsamem Gelände rund 100 Höhenmeter in die Tiefe und erlitt dabei tödliche Verletzungen. Nach ersten Erkenntnissen der Polizei handelt es sich um einen tragischen Unglücksfall ohne Hinweise auf ein Fremdverschulden. Und ein ungewöhnlicher Laserstrahl am Nachthimmel über Westerheim bei Memmingen hat in der Nacht für Aufmerksamkeit gesorgt. Vermutlich stammt das Licht von der Sternwarte Otto Beuren und dient der Unterstützung astronomischer Beobachtungen.
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6: A7 Füssenreute Richtung Ulm zwischen Eumittelberg und dem Dreieck Allgäu. Vorsicht, da steht ein kaputter LKW. Weiter geht's mit der A96 Lindau Richtung München zwischen Memmingen Nord und Memmingen Ost. 1 Kilometer Stau plus 6 Minuten. Nochmals die A96 in entgegengesetzte Richtung, also Richtung Lindau zwischen Eichstätten und Leutkirch. West, Vorsicht, mehrere Reifenteile auf der Fahrbahn.
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6: In Wangen in der unteren Dorfstraße in Meierhöfen steht der Blitzer. In der Hauptstraße und in der Krumbacher Straße in Mindelheim wird ebenfalls geblitzt. 0800 570 80 90.
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6: Ja, jetzt habe ich dieses Pferd von hinten aufgezäumt. Jetzt gibt's natürlich noch das Wetter. Heute ist es trocken, oft schön zum Wochenstart und es wird wieder etwas wärmer. Bis zu 24 Grad. Am Nachmittag ziehen harmlose Wolken vorbei. Morgen am Dienstag keine wesentliche Wetteränderung und auch am Mittwoch ändert sich nichts. Wir bekommen in Anführungszeichen ganz normales Sommerwetter mit viel Sonnenschein, ein paar Wolken und Temperaturen zwischen 22 und 25 Grad.
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6: Ich sag's gerne nochmals: 0800 570 80 90. Das ist die Nummer, über die ihr kostenfrei neue Blitzer melden könnt.
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6: So, jetzt stimmt auch die Abfolge wieder. Hat mich doch gerade selbst ein bisschen irritiert. Mit uns geht's gleich in andere Sphären, in andere Galaxien, rauf zur Milchstraße, ab mit uns ins Weltall. Heute ist nämlich Weltraumforschungstag und was da oben über uns in Millionen von Lichtjahren alles so passiert, das erzählt uns gleich der Marktoberdorfer Quantenphysiker Dr. Lukas Neumeier. Einen schönen guten Morgen.
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0: Euch einen guten Wochenstart. Hier ist der Allgäuer Wecker. Hallo und schönen guten Morgen. Was haben Glättverschluss, Handstaubsauger und Einlegesohlen gemeinsam? Es sind alles Errungenschaften der Weltraumforschung. Und heute können wir das quasi auch ein bisschen feiern. Am 42. Internationalen Weltraumforschungstag. Astro- und auch Quantenphysiker nutzen genau diesen Tag, um über den aktuellen Stand der Wissenschaft aufzuklären, von der Erforschung schwarzer Löcher über Exoplaneten bis hin zu Teleskopen. Hört sich für unser eins, also zumindest für meiner einer, trotzdem sehr abstrakt an. Für Quantenphysiker Dr. Lukas Neumeier aus Markt Oberdorf überhaupt nicht.
1: Man könnte es so ungefähr so beschreiben, dass wir im Alltag, in der normalen Welt, in der wir so rumlaufen, ja, gibt es sowas wie, ja, man könnte sagen, sowas wie Fakten. Ja, also wenn ich jetzt zum Beispiel in einen anderen Raum laufen will und da sind zwei Türen, durch die ich durchgehen könnte, dann muss ich mich für eine entscheiden. Ich kann jetzt nicht durch beide gleichzeitig gehen. In der Quantenphysik ist es anders. Ja, da spielen so die Möglichkeiten die Rolle, die wir bei uns Fakten spielen. Also das heißt auch, Möglichkeiten, die sich gegenseitig ausschließen würden in unserer normalen Welt, die spielen eine Rolle. Ja, das ist ziemlich verrückt, weil wir uns das sehr schwer vorstellen können. Aber es gibt halt wirklich tausende Experimente, die genau das zeigen.
0: Der Markt Oberdorf verarbeitet an der Universität Wien in einer sogenannten Expertengruppe die Grundlagenforschung betreibt, um zu verstehen, wie das Universum funktioniert und aus was es besteht, wie warm oder kalt es dort ist und welche Entfernungen es da gibt.
1: Es ist auf jeden Fall zwischen den Sternen sehr, sehr, sehr kalt. Sehr nah bei den Sternen extrem, extrem heiß. Und vielleicht auch, um so ein bisschen die Dimensionen zu begreifen. Ja, also ich meine, da gibt es so ein schönes Bild. Da ist der Mond drauf. Man sieht so ein paar Sterne neben dem Mond. Ja. Neben dem Mond gibt es so einen Fleck, der ist so ganz schwarz und ganz dunkel. Und dann gibt es ein Bild, wenn man da reinzoomt mit einer richtig guten Kamera. Und mit einer richtig guten Kamera meine ich das Hubble Space Teleskop. Dann, wenn man da reinzoomt, da sieht man, also das ist atemberaubend. Ja. Man sieht halt einfach unfassbar viele helle schwarze Punkte und Muster und Zeugs, und jeder einzelne von diesen hellen Punkten ist eine ganze Galaxie.
0: Wie die Milchstraße, also eine riesige Ansammlung von Milliarden Sternen, Planetensystemen, Gaswolken, Staub und dunkler Materie, die durch die eigene Schwerkraft zusammengehalten wird. Und unsere Milchstraße misst im Durchmesser etwa 200.000 Lichtjahre.
1: Und wir schätzen halt, dass es ungefähr im beobachtbaren Universum halt ungefähr so 200 Milliarden von diesen Galaxien gibt. Und jede dieser Galaxien hat ungefähr so um die 200 Milliarden Sterne. Und jeder von diesen Sternen ist halt im Durchschnitt von mindestens ein bis zwei Planeten umkreist. Und jetzt kann man sich vorstellen, jetzt gerade hier auf einem dieser Planeten, um einen von diesen 200 Milliarden Sternen, stehen wir uns jetzt hier in so einem Studio gegenüber und reden über das Universum. Ja.
0: Irgendwo schon total abgefahren. Sonne, Mond und Sterne rücken heute besonders in den Fokus am Internationalen Weltraumforschungstag. Das ganze Gespräch übrigens mit Dr. Lukas Neumeier könnt ihr auch nachhören auf allgäuhit.de.
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Schönen Montag euch, kommt gut rein in die neue Woche mit dem Allgäu-Wecker. Seit mittlerweile 14 Jahren geistert eine kleine Melodie immer wieder durch die Charts. Zu hören war sie erstmals 2012 in einer 7 Minuten langen Clubnummer eines australischen Produzenten. Da singt mittendrin immer wieder eine Frauenstimme ein paar Zeilen und diese Zeilen

In diesen beiden Versionen ist noch eine weitere Variante den Songs in My Mind entstanden. Diesmal stecken die beiden DJs und Produzenten Dainoro und Gigi D'Agostino dahinter. Und diese Variante hat es heute vor 8 Jahren bis an die Spitze der deutschen Charts geschafft. Schönen Montag euch!

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1: 55-jähriger Bergsteiger stirbt bei Absturz am Mindelheimer Klettersteig. Rätselhafter Laserstrahl über Memmingen sorgt für Aufsehen. Das Wetter? Der Morgen bereits sonnig und trocken, bei Temperaturen von 10 bis 15 Grad. Ich bin Leon Dauter. Ein 55-jähriger Bergsteiger ist am Wochenende am Mindelheimer Klettersteig bei Oberstdorf tödlich verunglückt. Nach Angaben der Polizei verlor der Mann in einem ungesicherten Moment das Gleichgewicht und stürzte rund 100 Höhenmeter in steilem Gelände ab. Seine Begleiterin beobachtete den Unfall und setzte den Notruf ab. Trotz des schnellen Einsatzes von Bergrettung, Hubschraubern und Polizei kam für den 55-Jährigen jede Hilfe zu spät. Die Begleiterin wurde vom Kriseninterventionsteam betreut. Die Polizei geht derzeit von einem tragischen Unfall ohne Fremdverschulden aus. Ein auffälliger gelber Laserstrahl hat in der vergangenen Nacht bei Westerheim nahe Memmingen für Aufsehen gesorgt. Der Lichtstrahl war aufgrund der feuchten Luft und der tiefen Wolken weithin sichtbar und sorgte für zahlreiche Spekulationen. Eine wahrscheinliche Erklärung gibt es jedoch. Vermutlich handelt es sich dabei um einen Leitsternlaser der Sternwarte Otto Beuren. Dieser erzeugt in rund 90 Kilometern Höhe einen künstlichen Stern, der für astronomische Beobachtungen genutzt wird. Eine offizielle Bestätigung dafür steht allerdings noch aus. Im Rapunzel-Besucherzentrum in Legau sind mehrere Menschen aus dem Allgäu für ihre Zivilcourage ausgezeichnet worden. Geehrt wurden Bürgerinnen und Bürger, die in gefährlichen Situationen nicht weggesehen, sondern mutig geholfen haben. Zu den Ausgezeichneten gehörten unter anderem ein 14-Jähriger, der gemeinsam mit seiner Schwester einen 11-jährigen Jungen vor dem Ertrinken rettete. Auch eine Frau wurde geehrt, die mit ihrem schnellen Handeln dazu beitrug, mutmaßliche Schockanrufer der Polizei zu überführen. Der ECDC Memmingen kann weiter auf Angreifer Tobi Meyer bauen. Der 26-Jährige hat seinen Vertrag verlängert und geht damit in seine vierte Saison am Hühnerberg. Meyer gehörte bereits in der vergangenen Spielzeit zum Meisterkader der Indians und bringt auch Erfahrung aus der DEL2 mit. Dort spielte er zuvor 2 Jahre für die Bayreuth Tigers. In Memmingen überzeugte der Stürmer vor allem durch seine Konstanz und kam in den vergangenen 3 Hauptrunden jeweils auf rund 40 Scorerpunkte. Sportlicher Leiter Sven Müller traut Meyer auch in der DEL2 eine wichtige Rolle im Team zu.
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2: Es wird ein freundlicher Montag. Wir haben eine Mischung aus Sonne und Wolken und Temperaturen heute am Nachmittag zwischen 19 und 24 Grad. Es bleibt meist trocken. Morgen am Dienstag ähnliches Wetter wie heute. Da gibt es keine großen Wetterveränderungen. Auch da eine Mischung aus Sonne und Wolken. Wolkenähnlichen Temperaturen. Ein bisschen wärmer wird es dann schon am Mittwoch. Da gibt es diesen klassischen Hochsommertag, so wie er vielleicht früher bei uns war, mit Temperaturen um die 25 Grad und viel Sonnenschein.
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2: Es schaut gut aus, auf den Allgäuer Straßen aktuell keine Meldungen.
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2: 3 an der Zahl. Jetzt um kurz nach 8:30 in Sonthofen in der Hindelanger Straße, Hauptstraße in Meierhöfen, da steht er nach wie vor. Und in der Mindelheim in der Grumbacher Straße, auch hier wird geblitzt. Fehlt noch was? Gerne reingeben, kostenfrei über die 0800 5 70 80 90.
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2: Ja, die ein oder anderen hören schon ein lautes Ticken. Die Frist für die Steuererklärung rückt näher. Am Ende des Monats ist es soweit, also am 31. Juli. Und viele Arbeitnehmer, also du und ich, wir schieben das trotzdem so vor sich her. Dabei lassen wir oft mehrere hundert Euro liegen, beziehungsweise wir könnten mehrere hundert Euro zurückholen. Mit ein paar einfachen Kniffen und den richtigen Pauschalen könnt ihr eure Erstattung ganz legal erhöhen. Wir haben die passenden Tipps, ja, zur Abgabefrist für die Steuererklärung gleich hier bei mir im Allgäu-Wecker.

0: der Allgäu-Wecker Montag. Hallo, jetzt wird's für viele sehr, sehr eng. Die Abgabefrist für die Steuererklärung rückt näher. Viele müssen ja sie bis zum 31. Juli beim Finanzamt einreichen. Manche haben sogar noch weniger Zeit, weil sie schon vorher in den Sommerurlaub aufbrechen wollen. Wie schafft man die Steuererklärung möglichst schnell? Und was macht man, wenn die Zeit doch nicht mehr reicht? Ronny Thorau hat Last-Minute-Tipps für uns. Ronny, angeblich gibt's doch jetzt die Steuererklärung mit einem Klick. Dann hat sich das Problem doch erledigt.
1: Ja, schön wär's. Leider muss man sich für diese Blitzsteuererklärung erstmal anmelden. Man braucht also ein Benutzerkonto beim Steuerportal Elster und die Mein Elster Plus App des Finanzministeriums. Wer das alles noch nicht hat, aber schon eine Steuersoftware oder App parat, fährt fast schneller, wenn er die schnell benutzt. Und die Steuererklärung mit einem Klick funktioniert auch nur für Menschen, die eine sehr übersichtliche Einnahmesituation haben. Also zum Beispiel Arbeitnehmer ohne Kinder und von Alterseinkünften. Wer Kinder hat oder weitere Einkünfte, der fällt da erstmal raus.
0: Okay, und wenn ich jetzt eine Steuersoftware oder App benutze, aber wirklich nur noch ultra wenig Zeit habe, wie kriege ich die Steuererklärung ganz schnell hin?
1: Ja, erstmal sollte man immer möglichst den automatischen Datenabruf des Finanzamtes benutzen. Dann werden auch in der Software oder App die wichtigsten Steuerdaten schon mal eingepflegt. Und dann gilt das Prinzip dicke Fische. Also nur die allerwichtigsten Daten eingeben, die viel Steuerersparnis bringen. Beispiele nennt Emil Nefzka vom Geldratgeber Finanztipp.
2: Zum Beispiel die Entfernungspauschale, das kennen viele als die Pendlerpauschale. Oder wenn man die nicht hat, die Homeoffice-Pauschale. Und zum Beispiel so Dinge wie die haushaltsnahen Dienstleistungen, da fällt zum Beispiel ein Teil der Nebenkosten rein.
1: Und Zeit sparen kann man auch beim Suchen von Belegen, weil viele muss man gar nicht mitschicken, sondern nur vorrätig haben, wenn das Finanzamt nachfragt. Also wenn man mal einen Beleg nicht gleich findet, trotzdem erstmal die Steuererklärung abschicken. Dann kann man den Beleg immer noch in Ruhe weitersuchen.
0: Kapiere ich. Und wenn man merkt, ich schaff's einfach tatsächlich doch nicht mehr mit der Steuererklärung, ich werde die Frist reißen.
1: Ja, wichtig erstmal nicht den Kopf in den Sand stecken, sondern aktiv werden. Zum Beispiel kann man beim Finanzamt einen Antrag auf Fristverlängerung stellen, formlos per Brief mit einer Begründung, etwa Krankheit, Berufsstress oder fehlende Unterlagen und dann eine konkrete Nachsendefrist, am besten angeben Ende August zum Beispiel. Meistens sind die Finanzämter dann kooperativ, wenn man sich zumindest mit so einem Antrag meldet. Wer nichts schickt, dem werden schnell die Säumnisgebühren aufgebrummt. Mindestens ja 25 Euro pro Monat, oft mehr.
0: Und es kann auch Zeit bringen, sich einen Steuerberater oder Lohnsteuerhilfeverein zu suchen, oder?
1: Ja, weil dann verlängert sich die Abgabefrist automatisch bis Anfang März 2027. Und man kann auch eine unvollständige Steuererklärung erstmal einreichen, mit klaren Hinweisen aber, was da noch nachgereicht wird. Das vermeidet aber oft auch die Verspätungszuschläge.
0: Also mit dem ein oder anderen Tipp von dir schaffen wir dann doch unsere Abgabefrist für die Steuererklärung. Die ist ja Ende des Monats am 31. Juli. Danke dir, Ronny.
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0: diesen Montag. Hier ist der Allgäuer Wecker. Sommer, Sonne, Urlaubsfeeling gibt's bald für die Allgäuer Kids. Die letzten zwei Schulwochen starten quasi mit diesem heutigen Montag. Egal ob die einsame Berghütte in den Alpen oder der weiße Sandstrand auf Mallorca. Wir alle haben diesen einen magischen Ort, an den wir immer wieder zurückkehren möchten. Welches sind eure absolute Lieblingsurlaubsorte?
1: Sylt, Gardasee und Fuerteventura.
2: Mallorca. Nicht nur zum Feiern, aber auch die Insel ist sehr spannend und vielseitig.
3: Jamaika, Malediven würde ich gerne mal hingehen, war ich noch nicht.
4: Alles, was mit Wasser und Strand zu tun hat.
5: New York, Philadelphia.
6: Gardasee.

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2: Ich bin Lea Matschulat. Die CDU-Spitze spricht heute darüber, wie es nach dem Rücktritt von Unionsfraktionschef Spahn weitergeht. CDU-Chef und Bundeskanzler Merz will die Nachfolge zügig regeln und hat dazu bereits mit CSU-Chef Söder gesprochen.
3: Als Favorit für den Fraktionsvorsitz gilt Kanzleramtschef Frei. Sollte er das Amt übernehmen, wäre eine Kabinettsumbildung nötig. Merz schloss im ZDF weitere Personalentscheidungen nicht aus. Aus der Union kommen Forderungen nach einer schnellen Klärung. Auch aus der Opposition gibt es den Ruf nach einem personellen Neuanfang. Spahn und sein Ehemann hatten vergangene Woche bekannt gegeben, dass sie Eltern geworden sind. Eine Leihmutter in den USA brachte ihren Sohn zur Welt. Damit umgingen die beiden ein in Deutschland geltendes Verbot, das Spahn als CDU-Politiker mitgetragen hatte. David Riemer, Nachrichtenredaktion.
2: In Deutschland wurde im vergangenen Jahr deutlich mehr verdient als noch ein Jahr vorher. Das sogenannte Medianentgelt für einen Vollzeitbeschäftigten sei um gut 5% oder 203 Euro auf 4.217 Euro brutto monatlich gestiegen. Das teilte die Bundesagentur für Arbeit mit.
4: Das deutliche Plus erklärt sich durch höhere Tarifabschlüsse, so die Bundesagentur. Noch immer verdienen Frauen weniger als Männer, rund 300 Euro weniger. Grund dafür sind vor allem unterschiedliche Berufsfelder und Karrierepausen aufgrund familiärer Entwicklungen. Während Menschen ohne Berufsabschluss im Mittel 3.100 Euro erzielten, war das bei Vollzeitbeschäftigten mit Berufsabschluss rund 4.000 Euro. Das Medianentgelt ist der Verdienst, bei dem genauso viele Vollzeitbeschäftigte darüber liegen wie darunter, also ein Mittelwert. Tine Klimach, Nachrichtenredaktion.
2: Seit Tagen attackieren sich die Streitkräfte der USA und des Irans gegenseitig und es wächst die Sorge vor einem noch umfassenderen Krieg. Washington verlegt US-Medienberichten zufolge weitere Kampf- und Tankflugzeuge in die Konfliktregion. Um Angriffe des Irans auf Handelsschiffe in der Straße von Hormuz zu unterbinden, bombardierte das US-Militär in der nunmehr 9. Nacht in Folge Ziele in der Islamischen Republik. Die spanische Fußballnationalmannschaft wird nach ihrem Triumph bei der WM am frühen Nachmittag zurück in Madrid erwartet, zu einer Riesenparty mit hunderttausenden Fußballfans. Das Flugzeug mit den neuen Weltmeistern soll gegen 12.50 Uhr landen. Spanien hatte sich im WM-Finale mit 1:0 gegen Argentinien durchgesetzt.
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5: mit Leon Dauter. Ein 55-jähriger Bergsteiger stürzte am Mindelheimer Klettersteig bei Oberstdorf in unwegsamen Gelände rund 100 Höhenmeter in die Tiefe und erlitt dabei tödliche Verletzungen. Nach ersten Erkenntnissen der Polizei handelt es sich um einen tragischen Unglücksfall ohne Hinweise auf ein Fremdverschulden. Und ein ungewöhnlicher Laserstrahl am Nachthimmel über Westerheim bei Memmingen hat in der Nacht für Aufmerksamkeit gesorgt. Vermutlich stammt das Licht von der Sternwarte Otto Beuren und dient der Unterstützung astronomischer Beobachtungen.
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6: Viel Sonnenschein heute, dazu gibt es aber auch ein paar Wolken, die durchziehen. Die Temperaturen pendeln sich im Laufe des Tages so zwischen 19 und 24 Grad ein. Von oben her kommt nichts mehr. Es hat sich zumindest für die kommenden Tage so ein bisschen ausgeregnet. Morgen keine wesentliche Wetteränderung, ähnliches Wechselspiel aus Sonne und Wolken. Auch am Mittwoch viel Sonnenschein und Temperaturen um und bis 25 Grad.
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6: A96 Lindau Richtung München zwischen Jengenkaufbeuren und Landsberg am Lech West. 2 Kilometer Stau dauert für euch im Moment eine Viertelstunde länger. Da gab es einen Unfall, der Grund eben für diese Verzögerungen.
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6: In Sonthofen in der Hindelanger Straße, in Mindelheim in der Krumbacher Straße. Und wenn ihr noch weiteres entdecken solltet, gerne reingeben über die 0800 5 70 80 90.
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6: Heute geht es um Musik, und zwar Musik an der Grund- und im Weiteren auch an den Mittelschulen. Zu Gast Ulrike Kempf, sie sind Fachberaterin für Musik in Kempten für alle Kemptner Grundschulen. Herzlich willkommen.
8: Ja, schönen guten Morgen. Mein Name ist Ulrike Kempf. Ich freue mich, dass ich heute hier sein kann und euch ein bisschen was erzählen kann über meine Arbeit mit Musik an den Kemptner Grundschulen.
6: Von wie vielen Grundschulen sprechen wir da in Kempten?
8: Wir haben in Kempten jetzt inzwischen 10 Grundschulen und auch 3 Mittelschulen. Und ja, für die bin ich offiziell zuständig.
6: Wissen Sie zufällig, für wie viele Schüler das sind?
8: Das ist jetzt eine ganz schön spontane Frage, weil ja alle Grundschulen auch eine unterschiedliche Schülerzahl haben. Ja. Ich sage jetzt mal, pro Grundschule sind es zwischen 200 und 450 Schüler. Das mal 10 kann man sich jetzt ausrechnen.

0: Heute geht's um Musik, natürlich beim Radio ist Musik natürlich auch an erster Stelle, aber auch bei Ulrike Kempf. Sie sind Fachberaterin, das ist so ein sperriger Begriff. Gibt's da keinen schöneren, keinen kürzeren Begriff?
1: Man könnte vielleicht auch sagen Fachfrau oder Expertin, ja, oder Organisatorin.
0: Also Sie sind zuständig für den Musikunterricht an den Grundschulen?
1: Nicht nur für den Musikunterricht, eigentlich da nur indirekt. Also vielleicht, um mal kurz die Aufgaben einer Fachberaterin zu umreißen. Das ist jetzt vielleicht ganz spannend zu klären. Also ich bin zuständig in erster Linie für Lehrerfortbildung. Mhm. Also wir haben ja sehr viele Lehrkräfte an den Grund- und Mittelschulen in Kempten und auch in der Umgebung, die vielleicht auch im musikalischen Bereich ab und zu eine Fortbildung brauchen. Also dafür bin ich zuständig. Ich bilde die Lehrkräfte fort. Das kann eine Fortbildung sein im Bereich Instrumentenspiel. Das kann sein im Bereich Musik und Tanz und Bewegung. Dann haben wir alljährlich in Kempten die Kinderkonzerte in der Big Box. Vielleicht hat der eine oder andere das schon mal gehört. Da ist es meine Aufgabe, die Lehrkräfte im Vorfeld darauf vorzubereiten.
0: Zu coachen.
1: Genau, also da geht es um eine Einführung in dieses Werk und dann auch Unterrichtsmaterial zur Verfügung zu stellen, weil dieses Konzept der Kinderkonzerte ist ja so, dass die Lehrkräfte wirklich im Vorfeld die Kinder im Unterricht auch darauf vorbereiten sollen. Und das macht ja diese Kinderkonzerte so nachhaltig, dass die Kinder dann im Konzert es dann auch wiedererkennen und Dinge, die sie vorher geübt haben, da auch vorführen dürfen.
0: Wie ist das bei Ihnen dazu gekommen, dass Musik so Ihrs ist? Wahrscheinlich schon früh als Kind. Wie viele Instrumente spielen Sie denn?
1: Ja, klar. Also bei uns war in der Familie Musik schon immer sehr bedeutungsvoll, hatte schon immer einen hohen Stellenwert. Meine Eltern haben beide Musik gemacht. Mhm. Auch meine Brüder. Ich habe noch zwei große Brüder. Ja, ja. Vor allem einer davon ist sehr, sehr musikalisch. Und bei uns lief immer Musik zu Hause und meine Mutter hat Flötenunterricht gegeben.
0: Also da waren sie ja an der Quelle.
1: Genau. Und so habe ich schon von der ersten Klasse an einfach ein Instrument gelernt und es ging dann weiter mit Klavier und dann eben auch musisches Gymnasium und so weiter. Also Musik war immer an erster Stelle, ja.
0: Ja, oder ein Lebensbegleiter, kann man ja schon fast sagen, Musik.
1: Unbedingt. Also wenn wir jetzt zum Beispiel ins Chorsingen gehen, ich habe schon in Kinderchören gesungen und dann ab 13 wirklich auch in Erwachsenenchören. Meine Mutter hat mich dann mitgenommen in den Friedberger Kammerchor. Mhm. Da durfte ich dann mitsingen und seitdem habe ich immer in Chören gesungen, egal wo ich war, egal wann in meinem Leben. Chor war immer für mich auch so ein bisschen Gemeinschaft und Kontakte zu knüpfen.
0: Und das Hobby, es ist ja schon fast mehr als ein Hobby, wenn man da dieses Kontinuierliche macht. Was bedeutet Musik für Sie persönlich?
1: Musik ist in meinem Leben eigentlich tatsächlich ein ganz, ganz zentraler Wert und hat für mich ganz viel mit Glücklichsein zu tun. Also vielleicht haben manche das auch schon gehört aus der Wissenschaft, Musik, vor allem das Singen, trägt bei zu Wohlbefinden. Es werden sogar Hormone ausgeschüttet, wenn man singt, also dieses berühmte Kuschelhormon Oxytocin wird ausgeschüttet. Und ja, das Singen hat im Körper ja auch Funktionen von Atmung, von Haltung. Und Menschen, die viel singen oder auch viel Musik machen, sind einfach glücklichere Menschen. Und das spüre ich ganz deutlich.
0: Kann eigentlich jeder singen oder gibt es so diesen komplett unmusikalischen Typ doch?
1: Es ist tatsächlich eine Frage, die mir immer wieder gestellt wird, beziehungsweise mir begegnen immer wieder Menschen, die sagen, ich kann nicht singen. Nein, ich sage, jeder kann singen. Und ich würde das auch nie irgendeinem Menschen so bestätigen, weil jeder kann singen. Und Singen hat nichts mit absoluten sauberen Tönen oder sauberer Intonation zu tun, sondern es hat was mit Freude zu tun, mit Ausdruck. Und jeder kann das erleben. Und ja.
0: Form von Ausdruck auch in unterschiedlichen emotionalen Ebenen. Also Musik ist eigentlich Emotionalität pur, oder? Die reine Emotion.
1: Ja, das stimmt. Musik gibt's ja jetzt nicht nur, wir haben gerade über Freude gesprochen, das gibt ja auch Musik in Trauerzeiten, Musik, wenn man wütend ist, das kennt man vielleicht noch so aus der Jugend. Man hat dann irgendeine ganz harte Musik eingelegt, um die Wut auch irgendwie loszuwerden. Ja. Ich glaube, viele Menschen kennen das auch aus dem Bereich Instrumentalspiel, wenn man ein Instrument spielt, dass man dann spontan mal am Klavier sich austobt.
0: In die Tasten mal haut.
1: Genau, genau. Das kenne ich auch noch so aus meiner Kindheit und Jugend. Also ich glaube, wenn man die Möglichkeit hat, sich über Musik auszudrücken, das ist wirklich ein großes Geschenk und eine große Gabe, weil man dann diesen Emotionen einfach einen Kanal geben kann und sie ausdrücken kann.

0: Es geht um Musikerziehung. Das ist auch so ein sperriger, irgendwie alter Begriff. Sie coachen Lehrkräfte, organisieren viele Geschichten hier in Kempten, unter anderem Chorauftritte. Also bei ihnen laufen jegliche Fäden musikalischer Natur in die Hand zusammen, Frau Kempf.
1: Ja, also jetzt zumindest im Grundschulbereich, also alles, was hier an Projekten läuft, stimmt, das läuft irgendwie über mich. Also wir hatten ja jetzt gerade in diesem Schuljahr ein ganz, ganz großes Projekt, Campen Together. Das war jetzt, ich sage jetzt mal in meiner bisherigen Laufbahn, glaube ich, das größte Projekt, was ich hier organisiert habe für die Kemptner Grundschulen. Das war jetzt in Zusammenarbeit mit der Kempner Stadtkapelle. Und das ist eben auch das Schöne, dass man als Fachberaterin mal so über die eigene Grundschule hinaus mit anderen Einrichtungen, wie jetzt eben Stadtkapelle, Sing- und Musikschule oder auch mit dem Kreischorverband zusammenarbeiten kann.
0: Das ist sehr, sehr schön. Vom Aufteilen, das habe ich Sie ja jetzt gerade einmal so backstage ein bisschen gefragt, von der Gewichtung her, Sie haben ja gemeint, Briefing, Coaching auch der Lehrkräfte an den Grundschulen, selber unterrichten Sie aber auch und das Organisieren, das läuft so by the way.
1: Ja, klar, ich bin ganz normale Grundschullehrerin, das ist mein Studium, habe ich jetzt auch schon seit inzwischen 28 Jahren praktiziere ich das.
0: Ja.
1: Und diese Fachberatung ist ein Funktionsposten, den ich vom Schulamt bekomme und dafür bekomme ich 2 Anrechnungsstunden. Das heißt, pro Woche habe ich 2 Schulstunden dafür zur Verfügung, um eben hier in meiner Fachberatung zu arbeiten. Manchmal reicht es, aber in manchen Zeiten, wie jetzt dieses Jahr.
0: Diesem großen Event.
1: Bei so großen Events reicht es nicht. Und ja, da geht dann einfach ganz viel Idealismus mit rein.
0: Ja, auf jeden Fall viel Herzblut.

0: hinten oder immer weiter nach hinten gerutscht?
1: Da sprechen Sie jetzt gerade einen ganz neuralgischen Punkt an. Also es ist gerade im letzten Jahr leider gekürzt worden, beziehungsweise es wurden die Fächer Werke, Musik und Kunst, also die Schulen können eigentlich selber entscheiden, wo sie ihre Gewichtung legen wollen. Auch Englisch spielt da mit rein. Und es gibt viele Schulen, die sich entschieden haben, dass sie Musik jetzt statt zweistündig nur noch einstündig unterrichten. Also wir sprechen hier von dritter, vierter Klasse. Und es gibt aber Schulen, die gesagt haben, nein, uns ist Musik tatsächlich wichtig. Wir haben auch viele Lehrkräfte an der Schule, die Musik können und unterrichten. Und wir belassen das auf jeden Fall zweistündig, weil wir einfach auch die Wichtigkeit der musischen Erziehung sehen. Und ja, da bin ich natürlich sehr starke Verfechterin und ich bin Gott sei Dank auch selber an der Schule, die noch zweistündig unterrichtet, weil das ist schon mein Herzblut und mein Steckenpferd und ich unterrichte selber natürlich auch in meiner Klasse und teilweise auch in anderen Klassen als Fachlehrerin Musik.
0: Musik ist wichtig, dieser künstlerische Bereich, dieses Musik ist wichtig für die weitere Entwicklung von so einem Kind, von so einem kleinen Menschen, sage ich mal. In welche Ebenen, in welche Bereiche spielt denn Musik rein? Das hat ja schon mit Taktgefühl, man ist sensibler. Das Hören.
1: Ja, also je früher man damit anfängt, desto besser ist es natürlich, wie Sie schon sagen. Taktgefühl, Rhythmusgefühl, also es gibt ja sehr schöne Einrichtungen auch, die schon mit musikalischer Früherziehung ganz früh anfangen. Ja. Und dann eben auch in den ersten, zweiten Klassen kann man schon viel rhythmisch arbeiten. Also Taktgefühl, Rhythmusgefühl, wir haben vorher schon über die Emotionalität gesprochen, Ausprägung von emotionalen, auch wie kann ich Emotionen ausdrücken, was gibt's für Emotionen? Und dann aber natürlich ganz stark einfach in die Persönlichkeitsentwicklung. Auch Entwicklung von Sozialkompetenz. Also wenn ich sehe, wenn die Kinder gemeinsam singen oder gemeinsam musizieren, da sitzen manchmal die, ich sag jetzt mal, größten Feinde nebeneinander, wenn die dann da am Xylophon oder Metallophon sitzen, da gibt's überhaupt nichts. Dann spielen die einfach zusammen und haben Freude am gemeinsamen Klang und schauen einfach, dass sie das jetzt irgendwie hinkriegen und arbeiten auf ein Ziel hin. Und was ich einfach das Tollste finde, am Musizieren Kinder auf die Bühne zu bringen, Kinder die Möglichkeit zu geben, sich auch mal zu präsentieren, stolz zu sein auf das, was sie gelernt haben, das zu zeigen. Und daran wachsen Kinder so ungemein. Also das, die Erfahrung habe ich jetzt immer wieder gemacht. Die sind dann so stolz und so begeistert für das, was sie einstudiert haben und jetzt aufführen dürften. Und gerade als Gegenpol zu diesen kognitiven Fächern, die ja leider jetzt immer mehr gewichtet werden. Ja. Also wir haben schon mehr Stunden bekommen in der Grundschule, aber eben im Bereich Deutsch und Mathe. Gerade als Gegenpol finde ich die Musik hier so enorm wichtig. Auch jetzt mit der Entwicklung der Digitalisierung.
0: Oh ja.
1: Dass die Kinder sich selbst wirksam hier erleben. Ich kann selber Musik machen. Und das ist eine Erfahrung, die für Kinder meines Erachtens enorm wichtig ist.
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1: 55-jähriger Bergsteiger stirbt bei Absturz am Mindelheimer Klettersteig. Rätselhafter Laserstrahl über Memmingen sorgt für Aufsehen. Das Wetter? Weiter meist sonnig und trocken, bei Temperaturen von 15 bis 20 Grad. Ich bin Leon Dauter. Ein 55-jähriger Bergsteiger ist am Wochenende am Mindelheimer Klettersteig bei Oberstdorf tödlich verunglückt. Nach Angaben der Polizei verlor der Mann in einem ungesicherten Moment das Gleichgewicht und stürzte rund 100 Höhenmeter in steilem Gelände ab. Seine Begleiterin beobachtete den Unfall und setzte den Notruf ab. Trotz des schnellen Einsatzes von Bergrettung, Hubschraubern und Polizei kam für den 55-Jährigen jede Hilfe zu spät. Die Begleiterin wurde vom Kriseninterventionsteam betreut. Die Polizei geht derzeit von einem tragischen Unfall ohne Fremdverschulden aus. Ein auffälliger gelber Laserstrahl hat in der vergangenen Nacht bei Westerheim nahe Memmingen für Aufsehen gesorgt. Der Lichtstrahl war aufgrund der feuchten Luft und der tiefen Wolken weithin sichtbar und sorgte für zahlreiche Spekulationen. Eine wahrscheinliche Erklärung gibt es jedoch. Vermutlich handelt es sich dabei um einen Leitsternlaser der Sternwarte Otto Beuren. Dieser erzeugt in rund 90 Kilometern Höhe einen künstlichen Stern, der für astronomische Beobachtungen genutzt wird. Eine offizielle Bestätigung dafür steht allerdings noch aus. Im Rapunzel-Besucherzentrum in Legau sind mehrere Menschen aus dem Allgäu für ihre Zivilcourage ausgezeichnet worden. Geehrt wurden Bürgerinnen und Bürger, die in gefährlichen Situationen nicht weggesehen, sondern mutig geholfen haben. Zu den Ausgezeichneten gehörten unter anderem ein 14-Jähriger, der gemeinsam mit seiner Schwester einen 11-jährigen Jungen vor dem Ertrinken rettete. Auch eine Frau wurde geehrt, die mit ihrem schnellen Handeln dazu beitrug, mutmaßliche Schockanrufer der Polizei zu überführen. Der ECDC Memmingen kann weiter auf Angreifer Tobi Meyer bauen. Der 26-Jährige hat seinen Vertrag verlängert und geht damit in seine vierte Saison am Hühnerberg. Meyer gehörte bereits in der vergangenen Spielzeit zum Meisterkader der Indians und bringt auch Erfahrung aus der DEL2 mit. Dort spielte er zuvor 2 Jahre für die Bayreuth Tigers. In Memmingen überzeugte der Stürmer vor allem durch seine Konstanz und kam in den vergangenen 3 Hauptrunden jeweils auf rund 40 Scorerpunkte. Sportlicher Leiter Sven Müller traut Meyer auch in der DEL2 eine wichtige Rolle im Team zu.
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2: Heute viel Sonnenschein und wenn da Wolken vorbeiziehen, dann sind das nur schöne Wetterwolken. Es bleibt überall trocken. Die Höchsttemperaturen liegen zwischen 19 und 24 Grad. Der Dienstag, der hat ebenfalls viel Sonnenschein im Gepäck. Da werden die Temperaturen aber trotzdem etwas niedriger. 21 Grad haben wir morgens so in der Spitze. Und mit dem Mittwoch geht's wieder bergauf. Da haben wir viel Sonnenschein. Auch da bleibt es tagsüber trocken und Temperaturen bis 25 Grad.
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2: A96 Lindau Richtung München zwischen Memmingen Nord und Memmingen Ost. Vorsicht, da liegen Gegenstände auf der Fahrbahn. Und wir haben 3 Kilometer Stau in Richtung München zwischen Buchloe West und Landsberg am Lech West. Da ist Stau, da dauert 27 Minuten für euch aktuell länger aufgrund eines Unfalls.
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2: In Sonthofen in der Hindelanger Straße, aber auch in Mindelheim in der Krumbacher Straße. Und wenn ihr weiteres für uns entdeckt, gerne reingeben, kostenfrei über die 0800 5 70 80 90.
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2: Wenn Sie ein Instrument wären, Frau Kempf, welches Instrument wären Sie?
4: Das ist eine sehr lustige Frage. Ich glaube, ich wäre ein Kontrabass.
2: Warum?
4: Ja, es hat vielleicht damit zu tun, ich habe selber einen Kontrabass gebaut.
2: Wow.
4: Für Kinder, also ein Kinderkontrabass. Und das ist einfach mein absoluter Liebling und ich finde es so toll, wie der resoniert und wenn man den spielt, wie sich diese Schwingungen auf einen selber übertragen und der hat so eine Tiefe und so eine Ruhe strahlt der aus und gleichzeitig kann man aber auch fröhliche Sachen damit spielen und ja, er ist sehr vielseitig. Das wäre jetzt mein erster Gedanke zu Ihrer Frage gewesen.

0: So ein bisschen zweigeteilt ist Ihr Aufgabenbereich. Frau Kempf, einmal natürlich mitten in der Klasse stehen, den Jungs und Mädels Musik nahebringen, vielleicht auch das ein oder andere Instrument. Dann sind aber die Erwachsenen auch wieder dran oder die Sie coachen und briefen. Und Sie sind ja auch so zuständig für die, die ganz frisch von der Uni irgendwo kommen, die Lehramtsanwärterinnen.
1: Ja, genau. Also alle frisch von der Uni kommenden durchlaufen ja dann erstmal eine zweijährige Ausbildungsphase. Das ist ihre Seminarzeit.
0: Ja.
1: In verschiedenen Seminaren, und wir haben jetzt bei uns im Allgäu, wenn man das mal überblickt, also in unserem Schulamtsbezirk 6 Seminare.
0: Mhm.
1: Also unser Schulamtsbezirk, vielleicht um das kurz ein bisschen zu erklären, umfasst Kempten, Oberallgäu und Lindau. Also es ist ein sehr, sehr großer Bezirk.
0: Oh, ja.
1: Und ja, die sollen natürlich im günstigsten Fall alle Fächer auch irgendwie durchlaufen. Und für die Musikausbildung bin ich eben als Fachberaterin zuständig. Nicht bloß ich, es gibt noch zwei weitere Fachberater im Oberallgäu und im Landkreis Lindau. Und genau. Und die Seminare, die wechseln sich da immer so ein bisschen ab, dass die Lehramtsanwärter eben auch verschiedene Persönlichkeiten mal erleben.
0: Ja.
1: Und drum kommen im Laufe dieser zweijährigen Seminarzeit alle Seminare irgendwann auch mal bei mir vorbei. Insgesamt 4-mal.
0: Ja.
1: Weil es gibt 4 Lehrplanbereiche, die ich da einfach auch abdecken sollte. Also da geht es um Singen natürlich, Liedeinführung, da geht es um Instrumentalspiel. Erst einmal überhaupt die Grundlagen, was gibt es alles für Instrumente im
0: Grundschulbereich.
1: Es gibt Rhythmusinstrumente, es gibt Orff-Instrumente. Und da gibt es schon ganz viele Grundlagen erstmal zu klären, auch bei den Seminaristen. Und dann aber auch der Bereich Bewegung, Tanz und Szene, auch ein sehr schöner Bereich, den liebe ich sehr, mit Musik Kinder auch in Bewegung zu bringen, auch ins szenische Spiel.
0: Ja,
1: also gerade in der Grundschule, ja, es gibt ja so viel, auch so viel schöne Lieder, die eigentlich die Szene schon in sich haben, weil das Lied eine Geschichte erzählt, wo sie dann, und das lieben Kinder ja. Also das ist ja eigentlich eine Ureigenheit bei Kindern, sich zur Musik zu bewegen, sich auch auszudrücken. Und ja, und natürlich gibt's den ganzen Theoriebereich auch in der Grundschule. Also da geht's um Notenwerte, da geht's um Instrumentenkunde. Dazu mache ich aber jetzt nie einen eigenen Theorieblock, sondern das baue ich immer ein in die Praxis.
0: Mhm.
1: Also wenn wir jetzt einen Mitspielsatz machen, sage ich mal, das heißt, wir spielen zu einer Musik, kann gerne auch eine klassische Musik sein, mit Orff-Instrumenten dazu, dann sprechen wir natürlich auch über den Rhythmus und wie muss ich den Rhythmus dazu gestalten. Und da sind wir ganz schnell im Bereich der Notenwerte.
0: Mhm.
1: Ah, hier haben wir schnelle Noten, hier haben wir längere Noten und wie nennt man denn die? Also Theorie würde ich immer
0: mit
1: Praxis verbinden.
0: Ja. Vom, wie soll ich sagen, gerade wenn Sie die Größeren unter Ihren Fittichen haben, die Lehramtsanwärter in Ihren Seminarjahren, ist da Ihnen irgendwie was aufgefallen? So in den letzten Jahren, hat sich da was abgezeichnet? Wenn ja, was? Und wenn ja, positiv oder negativ?
1: Ja, da ist tatsächlich eine Entwicklung bemerkbar und die ist leider im musischen Bereich negativ. Also ich frage immer, wenn Seminare bei mir sind, so ein bisschen ab, wer hatte denn Musik als Hauptfach im Studium oder zumindest im Didaktikfach, also so nennt man dann das, wenn es als Nebenfach ist. Und es werden immer weniger. Also das ist wirklich schade. Oder wenn wir auch am Seminartag musizieren, ich frage dann immer, wer hat denn eine Blockflöte, wer kann Blockflöte
0: oder Gitarre
1: hier mal
0: oder irgendwie,
1: Gitarre oder ein Glockenspiel. Und ja, das werden immer weniger. Und das ist sehr, sehr schade. Auch vom Singen her habe ich das Gefühl, dass sich die jungen Lehrkräfte immer mehr auch ein bisschen zieren. Und es geht so hoch und das Lied ist so hoch. Also so Sachen kommen dann immer.
0: Ja.
1: Und ja, also dass man wirklich aktiv auch als junger Mensch Musik macht und dann natürlich stark auch in der musikpädagogischen Schiene das auch weitergeben will an Kinder, das lässt alles ein bisschen nach und das beobachte ich schon mit Sorge. Und es ist so ein wichtiger Bereich für die Kinder und es ist, ja, wie ich schon vorher gesagt habe, einfach so wichtig, dass das weiter den Kindern ermöglicht wird, dass es Menschen gibt, die sich für die Musik begeistern.
0: Das ist ja irgendwo dann eigentlich schwierig, wenn so Lehramtsanwärter gar nicht so diesen Background haben und das Fach aber trotzdem an die Grundschüler weitergeben sollen.
1: Mhm. Also. Ja, das ist schwierig und Gott sei Dank reagieren aber Institutionen darauf, wie zum Beispiel die Akademie in Dillingen. Das ist ja unsere große Lehrerakademie und es gibt jetzt ein Format, das nennt sich Musik einfach machen. Das ist eine Basisqualifikation für junge Lehrer. Ja, Lehrkräfte können auch, ja, müssen jetzt nicht unbedingt junge sein. Das sind auf jeden Fall, ist es für Lehrkräfte, die Musik nicht in ihrem Studium hatten. Und da wird eben den jungen Leuten beigebracht, wie ich einfach Basics auf ganz einfache Art und Weise lerne und dann auch den Kindern beibringen kann. Und das ist über ein ganz tolles digitales Format jetzt auch, wird es den Lehrern zur Verfügung gestellt. Die kriegen da zu allen Modulen, die es in Musik gibt, ganz tolles Material. Und mein Job ist eben auch wieder in Lehrerfortbildungen dieses Material den Lehrkräften aufzuschließen, zu zeigen, mit ihnen gemeinsam das alles auszuprobieren. Mhm, alles, was sie selber mal ausprobiert haben, das trauen sie sich dann hoffentlich auch mit den Kindern zu machen. Und das ist jetzt, dieses Musik einfach machen, ist einfach eine ganz, ganz tolle, ein tolles Angebot, das es jetzt seit 2 Jahren gibt. Und das reagiert eben genau auf diese Entwicklung.

0: Früher war das vielleicht noch so, dass die Musiklehrerin am Flügel saß im Klassenzimmer oder mit der Blockflöte. Ist das heute auch noch so? Die Musiklehrerin hat die Blockflöte in der Handtasche.
1: Nein, das ist heute nicht mehr so. Selbst bei mir nicht, obwohl ich ja auch Blockflöte als Kind gelernt habe. Es hat sich sehr verändert. Und wenn man heute in der Klasse fragt, wer kann denn noch Blockflöte? Das sind wirklich sehr wenige Kinder. Ja. Der Trend geht jetzt auch zu anderen Instrumenten. Ich sage jetzt mal als Beispiel Ukulele. Es gibt auch inzwischen Schulen, die ganze Ukulele-Klassen eingerichtet haben, wo die Kinder wirklich morgens auch mit Ukulele starten. Ich habe auch in meiner Fortbildung immer wieder Lehrkräfte, die sagen, können wir nicht mal Ukulele lernen, einen Kurs machen. Also das organisiere ich dann gerne auch mit einer Ukulele-Lehrerin.
0: Ja, ja.
1: Also da ist auch bei Lehrkräften Interesse da, Ukulele zu lernen, weil das halt relativ leicht und schnell und leichter zu lernen ist, wie jetzt Gitarre zum Beispiel. Und das findet man auch in den Klassen jetzt immer wieder. Oder auch Glockenspiele. Ich habe auch schon Schulen erlebt, die haben den ganzen Klassensatz mit dem Glockenspiel und die ganze Klasse spielt Glockenspiel. Also sowas gibt es schon immer wieder mal. Also, aber so diese wie früher Blockflöte für alle, das findet man heute eigentlich nicht mehr so.
0: Wenn Sie ein unbegrenztes Budget hätten, wie sähe denn die perfekte Musikgrundschule aus oder der Unterricht in einer Grundschule?
1: Also auf jeden Fall erstmal das komplette Off-Instrumentarium mit allem, was es da an tollen Instrumenten gibt. Also sowohl im Stabspielbereich als auch im Rhythmusbereich bis hin zu tollen Effektinstrumenten, die es da auch gibt. Mhm. Dann jetzt auch modernere Instrumente wie Boomwhacker gehören eigentlich inzwischen an jede Schule. Was ich mega cool finde, sind aber auch inzwischen Instrumente wie Keyboard oder auch mal ein E-Bass oder auch mal ein Schlagzeug. Also das klingt jetzt alles schon sehr nach weiterführender Schule, aber da können auch Grundschulkinder schon ganz toll musizieren. Also ich merke das gerade auch in meiner vierten Klasse, die sind da sehr offen auch für diese Instrumente. Und es ist tatsächlich auch im Lehrplan Bandinstrumente.
0: Echt cool.
1: Und da mangelt es aber leider an vielen Grundschulen, weil ja klar, also in dem Bereich, da braucht man tatsächlich, glaube ich, auch Lehrkräfte, die da ein bisschen eine Ahnung haben.
0: Ja, ja, oder das selber haben. Ja. Sie haben es in dieser Stunde schon angesprochen, mit einer vierten Klasse war das, glaube ich, große Vorbereitungen auf das Abschlusskonzert. Klar, wir nähern uns natürlich jetzt dem Schuljahresende. Es geht immer weiter in Richtung Sommerferien. Was ist da gerade so geplant oder was planen Sie an Aufführung? Das ist ja nochmal ein schöner Höhepunkt auch zum Schuljahresende dann.
1: Ja, genau. Also ich habe gerade jetzt eine vierte Klasse, jetzt noch die 2 Wochen und wir machen jedes Jahr ein großes Abschlussfest, zu dem dann auch die Eltern eingeladen sind. Und klar werden wir da auch eine Aufführung machen. Und die Kinder aus meiner Klasse üben gerade die Begleitung und die anderen vierten Klassen üben dann den Gesang. Und so wird es eben eine Gesamtaufführung. Und das Schöne ist am Ende der vierten Klasse, dass man so die Früchte tragen kann. Also alles, was ich den Kindern jetzt in den 2 Jahren so auch beigebracht habe, kann man jetzt einfach nutzen. Und ja, also da kommen jetzt Instrumente zum Einsatz. Ein Kind spielt also den schon erwähnten Kontrabass.
0: Ja, ja, der selbstgebaute.
1: Der selbstgebaute Kinderkontrabass. Also der zupft dann halt so die Grundtöne, die Basstöne. Ein Kind spielt Keyboard, sie kann noch nicht so richtig die Töne, aber ich habe ihr halt mit bunten Zetteln die Töne aufgeklebt, die Akkorde und die spielt. Aber das hört sie eben sehr gut. Wann ist der Akkordwechsel? Und dann spielt sie die Akkorde dazu. Ein Kind spielt Ukulele, die hat eben hier einen Draht zu Ukulelen. Dann habe ich natürlich die klassischen Off-Instrumente im Einsatz, Glockenspiele und Metallophone, dann die Chimes und Vibraslabs, so ein bisschen als rhythmisch und Effektinstrumente. Und was haben wir noch im Einsatz? Jetzt muss ich gerade überlegen. Boomwhacker natürlich, die auch ein bisschen rhythmisch damit dazu spielen. Und ja, das Ganze lassen wir tatsächlich zu einem Playback laufen, aber das gibt uns einfach so ein bisschen den Rahmen noch dazu. Und die Kinder haben da einfach wahnsinnig Spaß und ich finde es so toll, dass sie jetzt so Experten sind. Die sagen dann auch mal, ich brauche jetzt hier noch das Cis, kann ich hier das auch noch verstärken, wenn ich das unten in der tieferen Oktave noch spiele? Und also so Sachen finde ich halt jetzt mega. Also, dass die jetzt auch so eine Expertensprache haben.
0: Ja, ja, ja.
1: Und auch wissen, wie sie mit den Instrumenten umgehen. Also, dass der Kontrabass, wie rum der in seinen Kontrabasssack rein muss, dass das immer, und dass er eben nirgends anstoßen darf. Und ja, das finde ich einfach toll, wie Kinder dann nach so 2 Jahren musischer Ausbildung auch so zu Experten werden.
0: Dann bringt oder hat dann auch der Musikunterricht was gebracht. Sie haben es gesagt, das ist das Schöne, dass man da so kleine Früchtchen dann ernten kann. Dann wünsche ich Ihnen alles Gute, dass Sie viele, viele Jahre und ganz viele Früchte noch ernten können, dass Sie schöne positive Erlebnisse mit Ihren Schülern haben, aber auch mit den Lehramtsanwärtern. Danke für den Einblick in Ihren Bereich, Ulrike Kempf. Bitte, danke. Schön, dass Sie da waren.
1: Vielen Dank, dass ich hier sein konnte.
0: Sehr gerne.
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2: Ich bin Katrin Müller. Das CDU-Präsidium will heute über eine Nachfolge für Unionsfraktionschef Jens Spahn beraten. Der Rücktritt Spahns ist auch Thema bei der Unionsfraktionssitzung. CDU-Chef und Bundeskanzler Friedrich Merz will zügig einen neuen Unionsfraktionschef oder eine neue Chefin. Er und CSU-Chef Markus Söder haben sich am Wochenende beraten. Am häufigsten fällt der Name von Kanzleramtsminister Thorsten Frey, wenn es um die Nachfolge geht. Elektroautos sind in den vergangenen 5 Jahren deutlich billiger geworden. Inflationsbereinigt sanken die Listenpreise von 2020 bis 2025 um 18%, wie eine Untersuchung des Fraunhofer-Instituts für System- und Innovationsforschung und des International Council on Clean Transportation ergab.
3: E-Autos haben heute im Durchschnitt größere Reichweiten und mehr Motorleistung. Die Studienmacher sagen, dass die Preise noch weiter fallen könnten, denn die gesunkenen Batteriepreise seien noch nicht vollständig weitergegeben worden. Außerdem sollten auch steigende Stückzahlen dafür sorgen. Rechnet man die aktuelle Entwicklung weiter, dürften etwa bis 2030 Elektroautos in Europa gleich viel kosten wie vergleichbare Verbrenner, heißt es weiter. Tine Klimach, Nachrichtenredaktion.
2: Die Landwirte in Deutschland haben im laufenden Jahr so wenige Erdbeeren geerntet wie seit über 30 Jahren nicht mehr. Nach weiteren Zahlen des Statistischen Bundesamts ging auch beim Spargel die Erntemenge noch einmal zurück. Als Grund werden immer kleinere Anbauflächen genannt. Zum Sport. Jürgen Klopp steht wohl kurz davor, neuer Bundestrainer der deutschen Fußballnationalmannschaft zu werden. Das bestätigte er selbst bei Magenta TV. Wenn alles nach Plan läuft, könnte er am Freitag offiziell als neuer Bundestrainer vorgestellt werden.
4: Es steht eigentlich nichts mehr im Wege, nur es ist noch nicht offiziell. Mit diesen Worten bestätigte Jürgen Klopp bei Magenta TV, seine offizielle Ernennung als Nachfolger von Julian Nagelsmann rückt immer näher. Mit seinem aktuellen Arbeitgeber Red Bull sei er sich laut eigener Aussage einig, jetzt fehle nur noch das offizielle Go vom DFB. Sky und der Bild-Zeitung zufolge lässt Red Bull Klopp aus seinem Vertrag, der eigentlich noch bis 2029 läuft, aussteigen. Pia Wegner, Sportredaktion.
2: Und Spanien ist zum 2. Mal Fußball-Weltmeister. Das Team siegte im WM-Finale bei New York gegen Titelverteidiger Argentinien mit 1:0. Das Siegtor fiel erst in der Verlängerung.
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5: Mit Leon Dauter. Ein 55-jähriger Bergsteiger stürzte am Mindelheimer Klettersteig bei Oberstdorf in unwegsamem Gelände rund 100 Höhenmeter in die Tiefe und erlitt dabei tödliche Verletzungen. Nach ersten Erkenntnissen der Polizei handelt es sich um einen tragischen Unglücksfall ohne Hinweise auf ein Fremdverschulden. Und ein ungewöhnlicher Laserstrahl am Nachthimmel über Westerheim bei Memmingen hat in der Nacht für Aufmerksamkeit gesorgt. Vermutlich stammt das Licht von der Sternwarte Otto Beuren und dient der Unterstützung astronomischer Beobachtungen.
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6: Heute ein angenehmer, ein freundlicher Sommertag. Wir haben eine Mischung aus Sonne und Wolken. Bis zu 24 Grad am Nachmittag. Es bleibt meist trocken. Und so wird es auch morgen am Dienstag. Ähnliches Spiel. Vielleicht am Vormittag ein paar Wolken mehr. Später ziehen lockere Schönwetterwolken vorbei. Es bleibt auch da trocken. Ein bisschen mehr Sonne bekommen wir dann schon am Mittwoch ab. Bei leicht ansteigenden Temperaturen durchschnittlich werden es 25 Grad werden.
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6: A96 Lindau Richtung München zwischen Jengenkopfbeuren und Landsberg am Lech West. 3 Kilometer Stau. Das heißt, da dürft ihr gut und gerne eine halbe Stunde mehr Zeit mit einplanen. Es gab nämlich einen Unfall zwischen Buchloe Ost und Landsberg am Lech West. Wir haben dichten Verkehr auf der B308 Sonthofen Richtung Lindau, da zwischen Immenstadtstein und Immenstadt. B16 Füssen Richtung Günzburg zwischen Kaufbeuren und Ingolstadt. Ingenried, auch hier dichter Verkehr. Da dauert es für euch 10 Minuten länger.
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6: In Sonthofen in der Hindelanger Straße wird geknipst. Und wenn ihr weiteres für uns habt, 0805 70 80 90.
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1: 55-jähriger Bergsteiger stirbt bei Absturz am Mindelheimer Klettersteig. Rätselhafter Laserstrahl über Memmingen sorgt für Aufsehen. Das Wetter? Weiter meist sonnig und trocken, bei Temperaturen von 15 bis 20 Grad. Ich bin Leon Dauter. Ein 55-jähriger Bergsteiger ist am Wochenende am Mindelheimer Klettersteig bei Oberstdorf tödlich verunglückt. Nach Angaben der Polizei verlor der Mann in einem ungesicherten Moment das Gleichgewicht und stürzte rund 100 Höhenmeter in steilem Gelände ab. Seine Begleiterin beobachtete den Unfall und setzte den Notruf ab. Trotz des schnellen Einsatzes von Bergrettung, Hubschraubern und Polizei kam für den 55-Jährigen jede Hilfe zu spät. Die Begleiterin wurde vom Kriseninterventionsteam betreut. Die Polizei geht derzeit von einem tragischen Unfall ohne Fremdverschulden aus. Ein auffälliger gelber Laserstrahl hat in der vergangenen Nacht bei Westerheim nahe Memmingen für Aufsehen gesorgt. Der Lichtstrahl war aufgrund der feuchten Luft und der tiefen Wolken weithin sichtbar und sorgte für zahlreiche Spekulationen. Eine wahrscheinliche Erklärung gibt es jedoch. Vermutlich handelt es sich dabei um einen Leitsternlaser der Sternwarte Otto Beuren. Dieser erzeugt in rund 90 Kilometern Höhe einen künstlichen Stern, der für astronomische Beobachtungen genutzt wird. Eine offizielle Bestätigung dafür steht allerdings noch aus. Im Rapunzel-Besucherzentrum in Legau sind mehrere Menschen aus dem Allgäu für ihre Zivilcourage ausgezeichnet worden. Geehrt wurden Bürgerinnen und Bürger, die in gefährlichen Situationen nicht weggesehen, sondern mutig geholfen haben. Zu den Ausgezeichneten gehörten unter anderem ein 14-Jähriger, der gemeinsam mit seiner Schwester einen 11-jährigen Jungen vor dem Ertrinken rettete. Auch eine Frau wurde geehrt, die mit ihrem schnellen Handeln dazu beitrug, mutmaßliche Schockanrufer der Polizei zu überführen. Der ECDC Memmingen kann weiter auf Angreifer Tobi Meyer bauen. Der 26-Jährige hat seinen Vertrag verlängert und geht damit in seine vierte Saison am Hühnerberg. Meyer gehörte bereits in der vergangenen Spielzeit zum Meisterkader der Indians und bringt auch Erfahrung aus der DEL2 mit. Dort spielte er zuvor 2 Jahre für die Bayreuth Tigers. In Memmingen überzeugte der Stürmer vor allem durch seine Konstanz und kam in den vergangenen 3 Hauptrunden jeweils auf rund 40 Scorerpunkte. Sportlicher Leiter Sven Müller traut Meyer auch in der DEL2 eine wichtige Rolle im Team zu.
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2: 19 bis 24 Grad, das sind die Höchstwerte zum Start in die neue Woche. Dazu bekommen wir eine Mischung aus Sonnenschein und Wolken. Es bleibt aber trocken. Morgen am Dienstag ähnliches Wetter. Auch da trockener mit einer Mischung aus Sonne und Wolken. Und auch der Mittwoch präsentiert sich sonnig und wieder sommerlich warm, bis zu 25 Grad sind möglich.
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2: Es ist einiges los auf den Allgäuer Straßen A7 Ulm Richtung Füssenreute zwischen Nesselwang und Füssen. 1 Kilometer Stau zwischen Diebmannsried und Betzigau. 3 Kilometer Stau. Dann ist die A96 Lindau Richtung München so ein bisschen das Sorgenkind an diesem Vormittag. Zwischen Jengenkaufbeuren und Landsberg am Lech West 3 Kilometer Stau plus eine 30 Minuten. Denn zwischen Buchloe Ost und Landsberg am Lech West gab es einen Unfall. B16 Füssen Richtung Günzburg zwischen Kaufbeuren und Pforzen dichter Verkehr, da braucht ihr 10 Minuten länger. Gleiches gilt für die B472 Markt Oberdorf Richtung Peiting zwischen B12 bei Geißenried und Markt Oberdorf dichter Verkehr.
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2: In Kempten im Adelharzer Weg, zweimal in Sonthofen, zum einen in der Hindelanger Straße, zum anderen es war nur eine Straße in Hindelang und in Meierhöfen in der Hauptstraße. So rum ist es richtig. Und wenn ihr weitere Blitzer für uns habt, gerne reingeben über die 0805 70 80 90.
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2: Ich bin Katrin Müller. Nach dem Rücktritt von Unionsfraktionschef Jens Spahn berät die CDU-Spitze heute über das weitere Vorgehen. CDU-Chef und Bundeskanzler Friedrich Merz will die Nachfolge zügig regeln und hat dazu bereits mit CSU-Chef Markus Söder gesprochen.
3: Als Favorit für den Fraktionsvorsitz gilt Kanzleramtschef Frey. Sollte er das Amt übernehmen, wäre eine Kabinettsumbildung nötig. Merz schloss im ZDF weitere Personalentscheidungen nicht aus. Aus der Union kommen Forderungen nach einer schnellen Klärung. Auch aus der Opposition gibt es den Ruf nach einem personellen Neuanfang. Spahn und sein Ehemann hatten vergangene Woche bekannt gegeben, dass sie Eltern geworden sind. Eine Leihmutter in den USA brachte ihren Sohn zur Welt. Damit umgingen die beiden ein in Deutschland geltendes Verbot, das Spahn als CDU-Politiker mitgetragen hatte. David Riemer, Nachrichtenredaktion.
2: Die Ölpreise sind heute im frühen Handel wegen des sich weiter verschärfenden Iran-Kriegs erneut gestiegen. Der Preis für ein Barrel der Nordsee-Sorte Brent zur Lieferung im September kletterte in der Nacht um bis zu 4% auf gut 91 US-Dollar und damit zum ersten Mal seit Anfang Juni über die Marke von 90 Dollar. Im Nahen Osten wächst die Sorge vor einem noch umfassenderen Krieg. In Deutschland wurde im vergangenen Jahr deutlich mehr verdient als noch ein Jahr davor. Das sogenannte Medianentgelt für einen Vollzeitbeschäftigten sei um rund 5% oder gut 200 Euro auf knapp 4.220 Euro brutto monatlich gestiegen. Das teilte die Bundesagentur für Arbeit in Nürnberg mit.
4: Das deutliche Plus erklärt sich durch höhere Tarifabschlüsse, so die Bundesagentur. Noch immer verdienen Frauen weniger als Männer, rund 300 Euro weniger. Grund dafür sind vor allem unterschiedliche Berufsfelder und Karrierepausen aufgrund familiärer Entwicklungen. Während Menschen ohne Berufsabschluss im Mittel 3.100 Euro erzielten, war das bei Vollzeitbeschäftigten mit Berufsabschluss rund 4.000 Euro. Das Medianentgelt ist der Verdienst, bei dem genauso viele Vollzeitbeschäftigte darüber liegen wie darunter, also ein Mittelwert. Spitzenverdienste von Milliardären sind nicht mit einberechnet. Tine Klimach, Nachrichtenredaktion.
2: Zum Sport. Die spanische Fußballnationalmannschaft wird nach ihrem Triumph bei der WM am frühen Nachmittag zurück in Madrid erwartet. Zu einer Riesenparty mit Hunderttausenden Fußballfans. Spanien hatte sich im WM-Finale mit 1:0 gegen Argentinien durchgesetzt. Im Lauf des Tages wird auch König Felipe die Mannschaft empfangen.
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5: Mit Leon Dauter. Ein 55-jähriger Bergsteiger stürzte am Mindelheimer Klettersteig bei Oberstdorf in unwegsamem Gelände rund 100 Höhenmeter in die Tiefe und erlitt dabei tödliche Verletzungen. Nach ersten Erkenntnissen der Polizei handelt es sich um einen tragischen Unglücksfall ohne Hinweise auf ein Fremdverschulden. Und ein ungewöhnlicher Laserstrahl am Nachthimmel über Westerheim bei Memmingen hat in der Nacht für Aufmerksamkeit gesorgt. Vermutlich stammt das Licht von der Sternwarte Otto Beuren und dient der Unterstützung astronomischer Beobachtungen.
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6: Es gibt vielerorts heute mehr Sonnenschein als Wolken. Nur direkt an den Bergen zeigen sich im Tagesverlauf vermehrt Wolken. Die bleiben aber harmlos, es bleibt trocken. Die Temperaturen liegen zwischen 19 und 24 Grad. Morgen ist es ähnlich, teils länger sonnig, teils wolkig und auch da meist trocken. Bei Temperaturen bis zu 23 Grad, bis zu 25 Grad bekommen wir dann schon wieder am Mittwoch dazu viel Sonnenschein.
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7: Die A7 Ulm Richtung Füssen zwischen Nesselwang und dem Grenztunnel Füssen 1 Kilometer Stau macht 10 Minuten mehr. Und zwischen Dietmannsried und Betzigau sind es 4 Kilometer Stau, Zeitverlust 14 Minuten. Die B308 Lindau Richtung Sonthofen zwischen Kinnbach und Scheidegg dichter Verkehr plus 5 Minuten.
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7: Es blitzt in der Bodenseestraße in Memmingen. Außerdem haben wir einen Blitzer in der unteren Dorfstraße in Wangen, in der Hauptstraße in Meierhöfen, im Adelharzer Weg in Kempten blitzt es, in der Hindelanger Straße in Sonthofen, in der Albert-Schweitzer Straße in Sonthofen und in der Besler Straße in Fischen steht auch noch ein Blitzer.
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2: 55-jähriger Bergsteiger stirbt bei Absturz am Mindelheimer Klettersteig. Rätselhafter Laserstrahl über Memmingen sorgt für Aufsehen. Das Wetter? Weiter meist sonnig und trocken, bei Temperaturen von 15 bis 20 Grad. Ich bin Leon Dauter. Ein 55-jähriger Bergsteiger ist am Wochenende am Mindelheimer Klettersteig bei Oberstdorf tödlich verunglückt. Nach Angaben der Polizei verlor der Mann in einem ungesicherten Moment das Gleichgewicht und stürzte rund 100 Höhenmeter in steilem Gelände ab. Seine Begleiterin beobachtete den Unfall und setzte den Notruf ab. Trotz des schnellen Einsatzes von Bergrettung, Hubschraubern und Polizei kam für den 55-Jährigen jede Hilfe zu spät. Die Begleiterin wurde vom Kriseninterventionsteam betreut. Die Polizei geht derzeit von einem tragischen Unfall ohne Fremdverschulden aus. Ein auffälliger gelber Laserstrahl hat in der vergangenen Nacht bei Westerheim nahe Memmingen für Aufsehen gesorgt. Der Lichtstrahl war aufgrund der feuchten Luft und der tiefen Wolken weithin sichtbar und sorgte für zahlreiche Spekulationen. Eine wahrscheinliche Erklärung gibt es jedoch. Vermutlich handelt es sich dabei um einen Leitsternlaser der Sternwarte Otto Beuren. Dieser erzeugt in rund 90 Kilometern Höhe einen künstlichen Stern, der für astronomische Beobachtungen genutzt wird. Eine offizielle Bestätigung dafür steht allerdings noch aus. Im Rapunzel-Besucherzentrum in Legau sind mehrere Menschen aus dem Allgäu für ihre Zivilcourage ausgezeichnet worden. Geehrt wurden Bürgerinnen und Bürger, die in gefährlichen Situationen nicht weggesehen, sondern mutig geholfen haben. Zu den Ausgezeichneten gehörten unter anderem ein 14-Jähriger, der gemeinsam mit seiner Schwester einen 11-jährigen Jungen vor dem Ertrinken rettete. Auch eine Frau wurde geehrt, die mit ihrem schnellen Handeln dazu beitrug, mutmaßliche Schockanrufer der Polizei zu überführen. Der ECDC Memmingen kann weiter auf Angreifer Tobi Meyer bauen. Der 26-Jährige hat seinen Vertrag verlängert und geht damit in seine vierte Saison am Hühnerberg. Meyer gehörte bereits in der vergangenen Spielzeit zum Meisterkader der Indians und bringt auch Erfahrung aus der DEL2 mit. Dort spielte er zuvor 2 Jahre für die Bayreuth Tigers. In Memmingen überzeugte der Stürmer vor allem durch seine Konstanz und kam in den vergangenen 3 Hauptrunden jeweils auf rund 40 Scorerpunkte. Sportlicher Leiter Sven Müller traut Meyer auch in der DEL2 eine wichtige Rolle im Team zu.
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3: 19 bis 24 Grad, das sind die Höchstwerte zum Start in die neue Woche. Dazu bekommen wir eine Mischung aus Sonnenschein und Wolken. Es bleibt aber trocken. Morgen am Dienstag ähnliches Wetter. Auch da trocken mit einer Mischung aus Sonne und Wolken. Und auch der Mittwoch präsentiert sich sonnig und wieder sommerlich warm, bis zu 25 Grad sind möglich.
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4: Die A7 Ulm Richtung Füssen zwischen Nesslang und Füssen 2 Kilometer Stau, Zeitverlust 12 Minuten. Dann haben wir zwischen Dietmannsried und Betzigau 3 Kilometer Stau, Zeitverlust 16 Minuten. Und die B16, die Sebastianstraße, Füssen zwischen der Augsburger Straße und zwischen Füssen-Erlisholz auch dichter Verkehr. Hier sind es 5 Minuten mehr.
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4: In der Bodenseestraße in Memmingen wird geblitzt. Außerdem haben wir einen Blitzer im Adelharzer Weg in Kempten, in der Hauptstraße in Meierhöfen, in der unteren Dorfstraße in Wangen, in Sonthofen in der Albert-Schweizer Straße und in Fischen in der Besler Straße.
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2: Ich bin Katrin Müller. Die CDU-CSU-Bundestagsfraktion wird am 29. Juli zu einer Sondersitzung zusammenkommen, um über die Nachfolge von Jens Spahn an der Fraktionsspitze zu entscheiden. Das kündigte CDU-Chef und Bundeskanzler Friedrich Merz in Abstimmung mit CSU-Chef Markus Söder in einer Sitzung des CDU-Präsidiums an. Die Deutsche Presseagentur hat das aus Präsidiumskreisen erfahren. Die Sorge vor einem noch umfassenderen Krieg zwischen den USA und dem Iran wächst. Während sich beide Seiten erneut gegenseitig attackieren, bombardierte das US-Militär in der 9. Nacht in Folge Ziele im Iran. Nach Angaben des US-Regionalkommandos wurden unter anderem Flugabwehranlagen sowie Raketen- und Drohnenstellungen angegriffen.
3: US-Präsident Trump begründete die Angriffe mit dem Tod mehrerer US-Soldaten und sagte, dass die Vereinigten Staaten den Iran erneut hart getroffen hätten. Teheran wiederum reagierte mit Vergeltungsschlägen gegen Länder mit US-Militärstützpunkten in der Region. Aus Kuwait wurde erneuter Drohnenbeschuss gemeldet, auch in Bahrain heulten die Sirenen. Gleichzeitig verlegen die USA nach Medienberichten weitere Kampf- und Tankflugzeuge in die Konfliktregion. Stand jetzt sieht es also alles andere als nach Entspannung vor Ort aus. David Riemer, Nachrichtenredaktion.
2: Elektroautos sind in den vergangenen 5 Jahren deutlich billiger geworden. Inflationsbereinigt sanken die Listenpreise von 2020 bis 2025 um 18%, wie eine Untersuchung des Fraunhofer-Instituts für System- und Innovationsforschung und des International Council on Clean Transportation ergab.
4: E-Autos haben heute im Durchschnitt größere Reichweiten und mehr Motorleistung. Die Studienmacher sagen, dass die Preise noch weiter fallen könnten, denn die gesunkenen Batteriepreise seien noch nicht vollständig weitergegeben worden. Außerdem sollten auch steigende Stückzahlen dafür sorgen. Rechnet man die aktuelle Entwicklung weiter, dürften etwa bis 2030 Elektroautos in Europa gleich viel kosten wie vergleichbare Verbrenner, heißt es weiter. Tine Klimach, Nachrichtenredaktion.
2: Zum Sport. Die spanische Fußballnationalmannschaft wird nach ihrem Triumph bei der WM am frühen Nachmittag zurück in Madrid erwartet. Zu einer Riesenparty mit hunderttausenden Fußballfans. Spanien hatte sich im WM-Finale mit 1:0 gegen Argentinien durchgesetzt. Im Lauf des Tages wird auch König Felipe die Mannschaft empfangen.
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5: Mit Leon Dauter. Nach dem Unfall am Schwaltenweiher wirbt die Wasserwacht Ostallgäu für mehr Sicherheit beim Schwimmen. Im Fokus stehen Schwimmbojen, die für bessere Sichtbarkeit und zusätzlichen Schutz im Wasser sorgen. Und beim Pflegetag am Klinikum Memmingen standen die Bedürfnisse von Menschen mit Behinderung im Krankenhaus im Mittelpunkt. Ziel der Veranstaltung war es, das Pflegepersonal für eine bedarfsgerechte und respektvolle Betreuung zu sensibilisieren.
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6: Es gibt vielerorts heute mehr Sonnenschein als Wolken. Nur direkt an den Bergen zeigen sich im Tagesverlauf vermehrt Wolken. Die bleiben aber harmlos, es bleibt trocken. Die Temperaturen liegen zwischen 19 und 24 Grad. Morgen ist es ähnlich, teils länger sonnig, teils wolkig und auch da meist trocken. Bei Temperaturen bis zu 23 Grad, bis zu 25 Grad bekommen wir dann schon wieder am Mittwoch dazu viel Sonnenschein.
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7: Die A7 Ulm Richtung Füssen zwischen Nesselwang und Füssen 2 Kilometer. Stau macht 17 Minuten mehr. Dann zwischen Diepmannsried und Betzigau sind es 2 Kilometer plus 12 Minuten hier. Die B16 Füssen Richtung Günzburg zwischen Biesenhofen und Pforzen dichter Verkehr plus 13 Minuten. In der Gegenrichtung Kaufbeuren Richtung Füssen zwischen Füssen und Füssen Erlisholz dichter Verkehr. Zeitverlust 16 Minuten.
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7: Ein Blitzer steht in Memmingen in der Heimatinger Straße. Außerdem blitzt es in Memmingen in der Bodenseestraße. Dann steht einer im Adelharzer Weg in Kempten. In Wangen blitzt es in der unteren Dorfstraße, in Sonthofen in der Albert-Schweitzer Straße und in Fischen in der Besler Straße. Ihr dürft auch gern melden, wenn ihr was habt. 0805 70 80 90.
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2: Wasserwacht Ostallgäu setzt auf mehr Sicherheit im Wasser. Pflegetag am Klinikum Memmingen setzt Zeichen für Inklusion. Und das Wetter? Teils sonnig, teils bewölkt. Die Temperaturen liegen bei 20 bis 22 Grad. Ich bin Leon Dauter. Nach dem tragischen Ertrinkungsfall am Schwaltenweiher macht die Wasserwacht Ostallgäu auf ihre Sicherheitskampagne für mehr Schutz beim Schwimmen im Freiwasser aufmerksam. Kreisvorsitzender Andreas Gmeinder betont, jeder Badeunfall sei einer zu viel. Helfen sollen unter anderem neue Schwimmbojen. Die aufblasbaren Bojen werden mit einem Hüftgurt getragen, erhöhen die Sichtbarkeit im Wasser und können im Notfall als zusätzliche Auftriebshilfe dienen. Die Wasserwacht Ostallgäu verleiht die Bojen an ihren Wachstationen gegen ein Pfand und gibt dazu Tipps zur richtigen Nutzung. Sie weist aber darauf hin, die Boje ersetzt keine Rettungsweste. Schwimmer sollten außerdem möglichst nicht alleine ins Wasser gehen und ihre eigenen Fähigkeiten realistisch einschätzen. Am Klinikum Memmingen hat sich ein Pflegetag den besonderen Bedürfnissen von Menschen mit Behinderung gewidmet. Betroffene berichteten dabei aus erster Hand von ihren Erfahrungen im Krankenhaus und machten deutlich, wie wichtig individuelle Betreuung und gute Kommunikation sind. Mit der Fortbildung soll das Klinikpersonal für den Umgang mit Menschen mit Behinderung sensibilisiert und die Versorgung weiter verbessert werden. Wie entstehen eigentlich politische Entscheidungen in Deutschland und Europa? Darüber hat der Allgäuer Bundestagsabgeordnete Stefan Stracke mit Schülerinnen und Schülern des Gymnasiums Buchlohe gesprochen. Beim EU-Projekttag standen unter anderem die Zukunft der Elektromobilität, das geplante Verbrenner aus sowie die europäische Sicherheits- und Verteidigungspolitik im Mittelpunkt. Stracke betonte die Bedeutung des Austauschs mit jungen Menschen und zeigte sich beeindruckt vom Interesse und der Vorbereitung des Politikleistungskurses. Gute Nachrichten für alle Allgäu-Hit-Hörerinnen und Hörer. 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
3: 19 bis 24 Grad, das sind die Höchstwerte zum Start in die neue Woche. Dazu bekommen wir eine Mischung aus Sonnenschein und Wolken. Es bleibt aber trocken. Morgen am Dienstag ähnliches Wetter. Auch da trocken mit einer Mischung aus Sonne und Wolken. Und auch der Mittwoch präsentiert sich sonnig und wieder sommerlich warm, bis zu 25 Grad sind möglich.
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4: Die A7 Ulm Richtung Füssen zwischen Nesselwang und Füssen 1 Kilometer Stau, Zeitfluss 10 Minuten. Und zwischen Kempten-Leubers und Betzigau 1 Kilometer Stau plus 6 Minuten. A96 München Richtung Lindau zwischen Memmingen-Ost und dem Kreuz Memmingen 2 Kilometer Stau macht 8 Minuten mehr. Und die B16 Füssen Richtung Günzburg zwischen Kaufbeuren und Pforzen dichter Verkehr plus 7 Minuten.
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4: In der Heimatinger Straße in Memmingen wird geblitzt. Außerdem blitzt es aktuell in der Bodenseestraße in Memmingen. Dann haben wir einen in Kempten im Adelharzer Weg, in Wangen in der unteren Dorfstraße, in Sonthofen in der Albert-Schweitzer Straße und in der Besler Straße in Fischen.
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3: Ich bin Katrin Müller. Die CDU-CSU-Bundestagsfraktion wird am 29. Juli zu einer Sondersitzung zusammenkommen, um über die Nachfolge von Jens Spahn an der Fraktionsspitze zu entscheiden. Das kündigt der CDU-Chef und Bundeskanzler Friedrich Merz in Abstimmung mit CSU-Chef Markus Söder in einer Sitzung des CDU-Präsidiums an, wie die dpa aus Präsidiumskreisen erfuhr.
4: Aus der Union kommen Forderungen nach einer schnellen Klärung. Auch aus der Opposition gibt es den Ruf nach einem personellen Neuanfang. Spahn und sein Ehemann hatten vergangene Woche bekannt gegeben, dass sie Eltern geworden sind. Eine Leihmutter in den USA brachte ihren Sohn zur Welt. Damit umgingen die beiden ein in Deutschland geltendes Verbot, das Spahn als CDU-Politiker mitgetragen hatte. David Riemer, Nachrichtenredaktion.
3: Die Ölpreise sind heute im frühen Handel wegen des sich weiter verschärfenden Iran-Kriegs erneut gestiegen. Der Preis für ein Barrel der Nordsee-Sorte Brent zur Lieferung im September kletterte in der Nacht um bis zu 4% auf gut 91 US-Dollar und damit zum ersten Mal seit Anfang Juni über die Marke von 90 Dollar. Im Nahen Osten wächst die Sorge vor einem noch umfassenderen Krieg. In Deutschland wurde im vergangenen Jahr deutlich mehr verdient als noch ein Jahr davor. Das sogenannte Medianentgelt für einen Vollzeitbeschäftigten sei um rund 5% oder gut 200 Euro auf knapp 4.220 Euro brutto monatlich gestiegen. Das teilte die Bundesagentur für Arbeit in Nürnberg mit.
5: Das deutliche Plus erklärt sich durch höhere Tarifabschlüsse, so die Bundesagentur. Noch immer verdienen Frauen weniger als Männer, rund 300 Euro weniger. Grund dafür sind vor allem unterschiedliche Berufsfelder und Karrierepausen aufgrund familiärer Entwicklungen. Während Menschen ohne Berufsabschluss im Mittel 3.100 Euro erzielten, war das bei Vollzeitbeschäftigten mit Berufsabschluss rund 4.000 Euro. Das Medianentgelt ist der Verdienst, bei dem genauso viele Vollzeitbeschäftigte darüber liegen wie darunter, also ein Mittelwert. Tine Klimach, Nachrichtenredaktion.
3: Die EU verhängt eine Millionenstrafe gegen den Online-Marktplatz AliExpress wegen des Verkaufs illegaler Produkte. Der chinesische Online-Riese muss 550 Millionen Euro zahlen, unter anderem, weil gefälschte Kleidung, unsicheres Spielzeug und gefährliche Kosmetika wochenlang nicht von der Plattform genommen wurden. Das hat die Europäische Kommission jetzt mitgeteilt.
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6: Mit Leon Dauter. Nach dem Unfall am Schwaltenweiher wirbt die Wasserwacht Ostallgäu für mehr Sicherheit beim Schwimmen. Im Fokus stehen Schwimmbojen, die für bessere Sichtbarkeit und zusätzlichen Schutz im Wasser sorgen. Und beim Pflegetag am Klinikum Memmingen standen die Bedürfnisse von Menschen mit Behinderung im Krankenhaus im Mittelpunkt. Ziel der Veranstaltung war es, das Pflegepersonal für eine bedarfsgerechte und respektvolle Betreuung zu sensibilisieren.
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7: Es gibt vielerorts heute mehr Sonnenschein als Wolken. Nur direkt an den Bergen zeigen sich im Tagesverlauf vermehrt Wolken. Die bleiben aber harmlos, es bleibt trocken. Die Temperaturen liegen zwischen 19 und 24 Grad. Morgen ist es ähnlich, teils länger sonnig, teils wolkig und auch da meist trocken. Bei Temperaturen bis zu 23 Grad, bis zu 25 Grad bekommen wir dann schon wieder am Mittwoch dazu viel Sonnenschein.
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8: Die A96 Lindau Richtung München. Zwischen Buchloe Ost und Landsberg West 3 Kilometer Stau, Zeitverlust 8 Minuten. Und wir haben dort zwischen Memmingen Ost und im Kreuz Memmingen 2 Kilometer Stau, Zeitverlust 9 Minuten. Noch dazu haben wir auf der A96 Richtung Lindau in Höhe Kreuz Memmingen einen Unfall im Baustellenbereich. Dann die B16 Füssen Richtung Günzburg zwischen Biesenhofen und Pforzen, dichter Verkehr plus 10 Minuten. B17 Landsberg Richtung Reute zwischen Schwangau und Füssen, dichter Verkehr plus 6 Minuten. Und die B19 Kempten Richtung Obersdorf zwischen Kempten und Waltenhofen, dichter Verkehr plus 5 Minuten.
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8: Ein Blitzer steht im Kirchweg in Meierhöfen. Außerdem blitzt es in der unteren Dorfstraße in Wangen. Und wir haben nochmal einen und der ist in Memmingen in der Bodenseestraße. Da ist sogar noch ein zweiter in Memmingen in der Heimatingerstraße.
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2: Wasserwacht Ostallgäu setzt auf mehr Sicherheit im Wasser. Pflegetag am Klinikum Memmingen setzt Zeichen für Inklusion. Und das Wetter? Teils sonnig, teils bewölkt. Die Temperaturen liegen bei 20 bis 22 Grad. Ich bin Leon Dauter. Nach dem tragischen Ertrinkungsfall am Schwaltenweiher macht die Wasserwacht Ostallgäu auf ihre Sicherheitskampagne für mehr Schutz beim Schwimmen im Freiwasser aufmerksam. Kreisvorsitzender Andreas Gmeinder betont, jeder Badeunfall sei einer zu viel. Helfen sollen unter anderem neue Schwimmbojen. Die aufblasbaren Bojen werden mit einem Hüftgurt getragen, erhöhen die Sichtbarkeit im Wasser und können im Notfall als zusätzliche Auftriebshilfe dienen. Die Wasserwacht Ostallgäu verleiht die Bojen an ihren Wachstationen gegen ein Pfand und gibt dazu Tipps zur richtigen Nutzung. Sie weist aber darauf hin, die Boje ersetzt keine Rettungsweste. Schwimmer sollten außerdem möglichst nicht alleine ins Wasser gehen und ihre eigenen Fähigkeiten realistisch einschätzen. Am Klinikum Memmingen hat sich ein Pflegetag den besonderen Bedürfnissen von Menschen mit Behinderung gewidmet. Betroffene berichteten dabei aus erster Hand von ihren Erfahrungen im Krankenhaus und machten deutlich, wie wichtig individuelle Betreuung und gute Kommunikation sind. Mit der Fortbildung soll das Klinikpersonal für den Umgang mit Menschen mit Behinderung sensibilisiert und die Versorgung weiter verbessert werden. Wie entstehen eigentlich politische Entscheidungen in Deutschland und Europa? Darüber hat der Allgäuer Bundestagsabgeordnete Stefan Stracke mit Schülerinnen und Schülern des Gymnasiums Buchlohe gesprochen. Beim EU-Projekttag standen unter anderem die Zukunft der Elektromobilität, das geplante Verbrenner aus sowie die europäische Sicherheits- und Verteidigungspolitik im Mittelpunkt. Stracke betonte die Bedeutung des Austauschs mit jungen Menschen und zeigte sich beeindruckt vom Interesse und der Vorbereitung des Politikleistungskurses. Gute Nachrichten für alle Allgäu-Hit-Hörerinnen und Hörer. 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
3: 19 bis 24 Grad, das sind die Höchstwerte zum Start in die neue Woche. Dazu bekommen wir eine Mischung aus Sonnenschein und Wolken. Es bleibt aber trocken. Morgen am Dienstag ähnliches Wetter. Auch da trocken mit einer Mischung aus Sonne und Wolken. Und auch der Mittwoch präsentiert sich sonnig und wieder sommerlich warm, bis zu 25 Grad sind möglich.
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4: Und wir starten mit einer Gefahrenmeldung B19 Oberstdorf Richtung Kempten zwischen Immenstadt Nord und Herzmanns. Achtung, eine Ölspur. A96 München Richtung Lindau, hier haben wir in Höhe Kreuz Memmingen einen Unfall im Baustellenbereich. Ebenfalls A96 München Richtung Lindau zwischen Memmingen Ost und Kreuz Memmingen 2 Kilometer Stau, Zeitverlust 9 Minuten. Und die A7 Ulm Richtung Füssen zwischen Kempten-Leubers und Betzigau 2 Kilometer Stau, Zeitverlust 6 Minuten.
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4: In der Heimatinger Straße in Memmingen blitzt es, außerdem in Memmingen in der Bodenseestraße. Dann haben wir einen im Kirchweg in Meierhöfen und in der unteren Dorfstraße in Wangen. Wenn ihr was habt, gerne hier im Studio durchklingeln. 0805 70 80 90.
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2: Ich bin Thomas Brock. Wer folgt auf Jens Spahn an der Unionsfraktionsspitze? Das will die Bundestagsfraktion Mitte kommender Woche in einer Sondersitzung entscheiden. Das erfuhr die deutsche Presseagentur aus Präsidiumskreisen.
3: CDU-Chef Merz hatte schon klargemacht, dass er den Posten schnell neu besetzen will. Bei den Spekulationen über die Nachfolge wird am häufigsten Kanzleramt Chef Frey genannt. Aber auch etwa CDU-Generalsekretär Linnemann oder Innenminister Dobrindt sind im Gespräch. Gut möglich, dass dann auch das Kabinett umgebildet wird. Vergangene Woche hatten Spahn und sein Ehemann bekannt gegeben, dass sie Eltern eines Sohnes geworden sind, mit Hilfe einer Leihmutter in den USA. Damit umgingen sie ein in Deutschland geltendes Verbot, das Spahn aber in der CDU mitgetragen hat. Am Samstag beugte er sich dann dem Druck und gab seinen Rücktritt bekannt. Ursula Winkler, Nachrichtenredaktion.
2: Die Spritpreise sind über das Wochenende erneut gestiegen. Superbenzin der Sorte E10 kostete im bundesweiten Schnitt gestern 2,15 Euro pro Liter, wie aus Daten des ADAC hervorgeht. Damit verteuerte es sich im Vergleich zum Freitag um weitere 1,1 Cent. Diesel stieg im Vergleich zum Freitag um 1,6 Cent auf 2,18 Euro. Bei beiden Kraftstoffen war es der 8. Anstieg in Folge. Wohnen zur Miete ist in Deutschland deutlich teurer geworden. Nach Angaben des Instituts der Deutschen Wirtschaft Köln lagen die Angebotsmieten im zweiten Quartal bundesweit 4% über dem Vorjahreszeitraum.
4: Vor allem in vielen Großstädten haben die Mieten kräftig zugelegt. Gleichzeitig ist dort das Mietangebot deutlich geschrumpft. Begründung des IW: Viele Menschen bleiben in ihren Wohnungen, weil sie ältere Mietverträge mit günstigen Mieten nicht aufgeben wollen. Anders sieht es beim Kauf von Immobilien aus. Die Preise legten bundesweit nur moderat zu. Gleichzeitig gibt es deutlich mehr Angebote. David Riemer, Nachrichtenredaktion.
2: Die EU verhängt eine Millionenstrafe gegen den Online-Marktplatz AliExpress wegen des Verkaufs illegaler Produkte. Der chinesische Online-Riese muss 550 Millionen Euro zahlen, unter anderem, weil gefälschte Kleidung, unsicheres Spielzeug und gefährliche Kosmetika widerrechtlich wochenlang nicht von der Plattform genommen wurden. Das hat die Europäische Kommission mitgeteilt. Das Unternehmen, das zum Alibaba-Konzern gehört, hat demnach nicht genug getan, um die Verbraucher in der EU vor solchen Produkten zu schützen.
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5: mit Leon Dauter. Nach dem Unfall am Schwaltenweiher wirbt die Wasserwacht Ostallgäu für mehr Sicherheit beim Schwimmen. Im Fokus stehen Schwimmbojen, die für bessere Sichtbarkeit und zusätzlichen Schutz im Wasser sorgen. Und beim Pflegetag am Klinikum Memmingen standen die Bedürfnisse von Menschen mit Behinderung im Krankenhaus im Mittelpunkt. Ziel der Veranstaltung war es, das Pflegepersonal für eine bedarfsgerechte und respektvolle Betreuung zu sensibilisieren.
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6: So, unser Wetterchen ist heute nicht ganz unfreundlich, aber natürlich auch nicht mehr so heiß wie zuletzt. Wir haben so maximal 19 bis 24 Grad, paar Wölkchen, ein bisschen Sonne. Die Nacht wird ruhig, klar, da kühlt es ganz schön runter, 13 bis 7 Grad. Morgen der Dienstag, teils Sonne, teils aber auch dichtere Wolken, auch wieder so 19 bis 23 Grad. Der Mittwoch wird sommerlicher, wärmer, sonniger. Am Donnerstag kommen dafür wieder ein paar Schauer bei uns vorbei.
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6: So, da haben wir erst die Gefahrenmeldung für die B19 Oberstdorf Richtung Kempten zwischen Immenstadt Nord und Herzmanns. Achtung, eine Ölspur. A96 München Richtung Lindau zwischen Memmingen Ost und dem Kreuz Memmingen 2 Kilometer Stau, macht 8 Minuten mehr. Und die B16 Günzburg Richtung Füssen zwischen Pforzen und Kaufbeuren dichter Verkehr. Hier sind es plus 9 Minuten.
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6: In Memmingen blitzt es in der Heimatinger Straße. Außerdem ein Blitzer in der Bodenseestraße in Memmingen. Dann gehen wir weiter ins Oberallgäu. In der Sonthofer Straße in Sonthofen blitzt es und in der Albert-Schweitzer Straße in Sonthofen. Außerdem im Kirchweg in Meierhöfen und auf der A96 am Tunnel bei Herfahrts.
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6: Hallo, servus. Ah ja, so wie es jetzt ist, klang es auch. Das hört man bei vielen so temperaturtechnisch. Die sagen, das reicht doch vollkommen, es ist nicht kalt. Andere sagen, oh nee, wir hätten schon gern wieder so richtig Sommer. Wer bekommt, was er will, das klären wir gleich. Wir sprechen mal mit unserem Wetterexperten.
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6: Und hier haben wir Beauty and the Beat, Justin Bieber und Nicki Minaj.

0: Montagnachmittag, es ist der 20. Juli, ihr hört Allgäu Hit. So, nach der Hitze, so vor gut einer Woche, hat es jetzt ganz schön runtergekühlt. Statt um und über 30 Grad kämpfen wir jetzt so mit der 20 Grad Marke. Die Frage ist das nur ein Intermezzo? Hat der Sommer schon sein Pulver verschossen oder geht da noch was? Ich meine, die Sommerferien kommen ja erst noch. Kai Zorn aus unserer Wetterredaktion. Hallo, grüße dich.
1: Grüß dich.
0: Kai, wie schaut's aus? Bleibt es jetzt so relativ kühl oder wird es von den Temperaturen her wieder sommerlicher?
1: Teils, teils. Der Dienstag bleibt so kühl, ist aber dafür sonnig mit harmlosen Wolken, auch weiter windig. Windig ist auch der Mittwoch, da wird es ein Tacken wärmer mit so 20 bis 26, 27 Grad. Am Donnerstag folgt eine erneute Abkühlung mit Schauern und Gewittern. Dazu wird es windig bei kaum 20 Grad. Das ist dann schon wieder eine ganz schöne Klatsche. Ab Freitag bis zum Wochenende geht es dann deutlich nach oben mit Sonne, Wind und sommerlichen Temperaturen von 25 bis 30.
0: Okay, also nächste Woche ist ja dann die letzte Woche vor den Sommerferien. Gibt es da schon irgendwie einen Trend?
1: Es wird wohl ein Hin und Her bleiben. Ein Hin und Her zwischen Witterungsphasen wie derzeit, wo es kühler wird, aber dann freundlicher. Später folgen wieder Schauer und Gewitter. Dann steigen die Temperaturen wieder an, oft mal um und über 30 Grad. Dann erwarten uns erneut Schauer und Gewitter mit einer Abkühlung. Das wird so hin und her gehen.
0: Jetzt hört man immer wieder, dass es wieder 40 Grad geben soll dann danach. Was ist da irgendwie dran?
1: Da werden gern mal die extremsten Berechnungen herausgerechnet. Immer mal wieder gibt es im sogenannten Hauptlauf. Man muss sich das so vorstellen, alle Modelle haben eine Berechnung des Hauptlaufes und dann werden 30, 40, 50 verschiedene Berechnungen im Hintergrund gemacht und die zeigen den ungefähren Trend an. Und wenn mal ein Hauptlauf in Richtung 40 Grad geht, dann wird der plakativ hergenommen. Von der Wetterlage her ist in absehbarer Zeit keine Hitzewelle und keine Stabilisierung mehr in Sicht. Es wird bis auf weiteres wechselhaft bleiben. Natürlich ist es so, dass vom Mittelmeerraum gerade zu uns immer mal wieder die Hitze schwappt, mit Werten von über 30 Grad, aber nie mehr als wenige Tage und dann kommt wieder die Abkühlung.
0: Okay, dann bleiben wir ganz entspannt. Kai, dir vielen Dank und einen schönen Start in diese Woche noch.
1: Schöne Woche.

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2: Wasserwacht Ostallgäu setzt auf mehr Sicherheit im Wasser. Pflegetag am Klinikum Memmingen setzt Zeichen für Inklusion. Und das Wetter? Teils sonnig, teils bewölkt. Die Temperaturen liegen bei 20 bis 22 Grad. Ich bin Leon Dauter. Nach dem tragischen Ertrinkungsfall am Schwaltenweiher macht die Wasserwacht Ostallgäu auf ihre Sicherheitskampagne für mehr Schutz beim Schwimmen im Freiwasser aufmerksam. Kreisvorsitzender Andreas Gmeinder betont, jeder Badeunfall sei einer zu viel. Helfen sollen unter anderem neue Schwimmbojen. Die aufblasbaren Bojen werden mit einem Hüftgurt getragen, erhöhen die Sichtbarkeit im Wasser und können im Notfall als zusätzliche Auftriebshilfe dienen. Die Wasserwacht Ostallgäu verleiht die Bojen an ihren Wachstationen gegen ein Pfand und gibt dazu Tipps zur richtigen Nutzung. Sie weist aber darauf hin, die Boje ersetzt keine Rettungsweste. Schwimmer sollten außerdem möglichst nicht alleine ins Wasser gehen und ihre eigenen Fähigkeiten realistisch einschätzen. Am Klinikum Memmingen hat sich ein Pflegetag den besonderen Bedürfnissen von Menschen mit Behinderung gewidmet. Betroffene berichteten dabei aus erster Hand von ihren Erfahrungen im Krankenhaus und machten deutlich, wie wichtig individuelle Betreuung und gute Kommunikation sind. Mit der Fortbildung soll das Klinikpersonal für den Umgang mit Menschen mit Behinderung sensibilisiert und die Versorgung weiter verbessert werden. Wie entstehen eigentlich politische Entscheidungen in Deutschland und Europa? Darüber hat der Allgäuer Bundestagsabgeordnete Stefan Stracke mit Schülerinnen und Schülern des Gymnasiums Buchloe gesprochen. Beim EU-Projekttag standen unter anderem die Zukunft der Elektromobilität, das geplante Verbrenner aus sowie die europäische Sicherheits- und Verteidigungspolitik im Mittelpunkt. Stracke betonte die Bedeutung des Austauschs mit jungen Menschen und zeigte sich beeindruckt vom Interesse und der Vorbereitung des Politikleistungskurses. Gute Nachrichten für alle Allgäu-Hit-Hörerinnen und Hörer. 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
3: So, was macht denn unser Wetterchen? Es ist okay. Wir haben ein bisschen Wind, wir haben Sonne, ein paar Wölkchen, bis zu 24 Grad. Ist in Ordnung. Die Nacht ist ruhig. Klar, da kühlt es allerdings ziemlich runter. Örtlich bis 7 Grad. Morgen teils Sonne, teils dichtere Wolken, wieder so 19 bis 23 Grad. Der Mittwoch wird sommerlicher und wärmer mit mehr Sonne. Am Donnerstag kommen dafür wieder ein paar Schauer rein.
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3: Die A7 Füssen Richtung Ulm zwischen Kempten-Leubers und Dietmannsried. Achtung, hier liegt ein Rucksack auf der Fahrbahn. Und in der Gegenrichtung A7 Ulm Richtung Füssen zwischen Kempten-Leubers und Betzigau. 3 Kilometer Stau plus 18 Minuten. Dann die B17 Landsberg Richtung Reute zwischen Schwangau und Füssen. Dichter Verkehr, Zeitverlust 6 Minuten.
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3: Es blitzt in der Heimatinger Straße in Memmingen. Außerdem haben wir einen Blitzer in der Bodenseestraße in Memmingen. Dann auf der A96 am Tunnel bei Herfatz, in Sonthofen in der Sonthofer Straße und in der Albert-Schweitzer Straße. Und wenn ihr auch was melden wollt, Stau, Blitzer, Behinderung, Unfall, dann einfach hier anrufen, kostenfrei 0800 5 70 80 90.
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3: Euch einen schönen Nachmittag. Vielleicht liegt ihr gerade irgendwo sehr entspannt und habt vielleicht heute Nachmittag schon frei und denkt, ah, ich muss mal ein bisschen chillen. Ich will ja nicht, also nee, eigentlich will ich euch nicht stören, aber es ist der 20. Juli. Bis zum 31. müssen viele die Steuererklärung abgegeben haben. Ein paar Tipps für die Steuererklärung auf den letzten Drücker gibt's gleich hier bei uns in der Drive-Time. Erst eine Runde Musik und wir steigen ein mit James Arthur und Blindside. Ach ja, Montag, immer wieder nett.

0: Die Drive Time an diesem Montag. Es ist der 20.07. So langsam wird's eng. Also ich sag's ja nur ungern, aber die Abgabefrist für die Steuererklärung rückt immer näher. Viele müssen die ja bis 31. Juli beim Finanzamt einreichen. Manche haben sogar noch weniger Zeit, weil sie, keine Ahnung, vorher in Sommerurlaub aufbrechen wollen. Die Frage ist, wie schafft man das mit der Steuererklärung möglichst schnell? Und was macht man, wenn die Zeit nicht mehr reicht? Ronny Thorau, Kollege, ist bei mir. Vielleicht hat er ein paar Tipps für uns. Ronny, grüß dich.
1: Ja, grüß dich.
0: Ronny, also angeblich gibt's doch jetzt die Steuererklärung mit einem Klick. Dann hat sich das Problem doch erledigt, oder?
1: Ja, schön wär's. Leider muss man sich für diese Blitzsteuererklärung erstmal anmelden. Man braucht also ein Benutzerkonto beim Steuerportal Elster und die Mein Elster Plus App des Finanzministeriums. Wer das alles noch nicht hat, aber schon eine Steuersoftware oder App parat, fährt fast schneller, wenn er die schnell benutzt. Und die Steuererklärung mit einem Klick funktioniert auch nur für Menschen, die eine sehr übersichtliche Einnahmesituation haben. Also zum Beispiel Arbeitnehmer ohne Kinder und Bezieher von Alterseinkünften. Wer Kinder hat oder weitere Einkünfte, der fällt da erstmal raus.
0: Okay, und wenn ich jetzt eine Steuersoftware oder App benutze, aber wirklich nur noch wenig Zeit habe, wie kriege ich denn die Steuererklärung schnell hin?
1: Ja, erstmal sollte man immer möglichst den automatischen Datenabruf des Finanzamtes benutzen. Dann werden auch in der Software oder App die wichtigsten Steuerdaten schon mal eingepflegt. Und dann gilt das Prinzip dicke Fische. Also nur die allerwichtigsten Daten eingeben, die viel Steuerersparnis bringen. Beispiele nennt Emil Nefzka vom Geldratgeber Finanztipp.
2: Zum Beispiel die Entfernungspauschale, das kennen viele als die Pendlerpauschale. Oder wenn man die nicht hat, die Homeoffice-Pauschale. Und zum Beispiel so Dinge wie die haushaltsnahen Dienstleistungen, da fällt zum Beispiel ein Teil der Mietnebenkosten rein.
1: Und Zeit sparen kann man auch beim Suchen von Belegen, weil viele muss man gar nicht mitschicken, sondern nur vorrätig haben, wenn das Finanzamt nachfragt. Also wenn man mal einen Beleg nicht gleich findet, trotzdem erstmal die Steuererklärung abschicken. Dann kann man den Beleg immer noch in Ruhe weitersuchen.
0: Okay, und wenn ich jetzt aber merke, ich schaff's einfach nicht mehr mit der Steuererklärung, ich werde die Frist reißen, was dann?
1: Ja, wichtig erstmal nicht den Kopf in den Sand stecken, sondern aktiv werden. Zum Beispiel kann man beim Finanzamt einen Antrag auf Fristverlängerung stellen, formlos per Brief mit einer Begründung, etwa Krankheit, Berufsstress oder fehlende Unterlagen und dann eine konkrete Nachsendefrist, am besten angeben Ende August zum Beispiel. Meistens sind die Finanzämter dann kooperativ, wenn man sich zumindest mit so einem Antrag meldet. Wer nichts schickt, dem werden schnell die Säumnisgebühren aufgebrummt. Mindestens ja 25 Euro pro Monat, oft mehr.
0: Okay, und es kann ja aber auch Zeit bringen, wenn man sich einen Steuerberater sucht oder sich vom Lohnsteuerhilfeverein helfen lässt, oder?
1: Ja, weil dann verlängert sich die Abgabefrist automatisch bis Anfang März 2027. Und man kann auch eine unvollständige Steuererklärung erstmal einreichen, mit klaren Hinweisen aber, was da noch nachgereicht wird. Das vermeidet aber oft auch die Verspätungszuschläge.
0: Okay, dann sind wir jetzt bestens gerüstet. Ronny, dir auf jeden Fall schon mal vielen Dank.
1: Gerne, tschüss.
0: Und es hilft ja nix. Wir müssen da durch. Also erledigt das noch und dann geht's hoffentlich für euch ab in den Urlaub.

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3: Ich bin Thomas Brock. Andy Burnham ist neuer Premierminister von Großbritannien. König Charles beauftragte den Chef der sozialdemokratischen Labour-Partei mit der Regierungsbildung.
4: Andy Burnham gilt als neue Hoffnung der Labour-Partei. Der frühere Bürgermeister von Manchester soll 2 Jahre nach dem Wahlsieg von Vorgänger Starmer die politische Wende schaffen. Auf den neuen Premier warten viele Probleme. Eine schwache Wirtschaft, Wohnungsnot, hohe Energiekosten und wachsende soziale Ungleichheit. Burnham kündigte mehr staatlichen Einfluss bei Wasser, Energie, Wohnungsbau und Nahverkehr an und versprach, die politische Macht stärker auf die Regionen zu verteilen. Eine Rückkehr Großbritanniens in die Europäische Union schließt auch Andy Burnham aus. Aus London, Philipp Detlefs.
3: Die CDU-CSU-Bundestagsfraktion wird am 29. Juli zu einer Sondersitzung zusammenkommen, um über die Nachfolge von Jens Spahn an der Fraktionsspitze zu entscheiden. Das kündigte der CDU-Vorsitzende und Bundeskanzler Merz in Abstimmung mit CSU-Chef Söder an. An einem gemeinsamen Personalvorschlag werde derzeit noch gearbeitet, hieß es. Im Gespräch sind unter anderem Kanzleramtschef Frei und Bundesinnenminister Dobrindt. Die Europäische Union verhängt 550 Millionen Euro Strafe gegen AliExpress. Gefälschte Klamotten und Spielzeug, das nicht sicher für Kinder ist. Produkte beim chinesischen Online-Händler AliExpress sind oft billig, aber nach Ansicht der EU-Kommission eben auch illegal.
5: Gefälschte T-Shirts und Schuhe, unsicheres Spielzeug oder gefährliche Kosmetika. Unter anderem solche illegalen Produkte seien wochenlang nicht vom Online-Marktplatz AliExpress genommen worden. Wie die EU-Kommission weiter mitteilte, hat der Alibaba-Konzern nicht genug getan, um die Verbraucher davor zu schützen. Das Verhalten von AliExpress sei unfair gegenüber Unternehmen, die sich an Regeln hielten. Aus Brüssel, Michael Brandt.
3: Die Bundesregierung plant trotz der zuletzt wieder stark gestiegenen Spritpreise derzeit keine neuen Entlastungen für Autofahrer. Man habe Entlastungsmaßnahmen beendet und momentan sehe man keine neuen, sagte ein Regierungssprecher in Berlin. Er verwies auf Schwankungen des Spritpreises je nach Lage im Iran-Krieg und der Straße von Hormuz. Damit werde man noch eine Weile leben müssen. Seit Anfang Juli sind die Spritpreise stark gestiegen. Diesel etwa hat sich innerhalb von 2 Wochen um 23 Cent verteuert.
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6: Mit Leon Dauter. Nach dem Unfall am Schwaltenweiher wirbt die Wasserwacht Ostallgäu für mehr Sicherheit beim Schwimmen. Im Fokus stehen Schwimmbojen, die für bessere Sichtbarkeit und zusätzlichen Schutz im Wasser sorgen. Und beim Pflegetag am Klinikum Memmingen standen die Bedürfnisse von Menschen mit Behinderung im Krankenhaus im Mittelpunkt. Ziel der Veranstaltung war es, das Pflegepersonal für eine bedarfsgerechte und respektvolle Betreuung zu sensibilisieren.
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7: Ja, ganz freundlich, aber nicht zu heiß. Recht entspannt heute, dieser Montag. Die Nacht wird ruhig, wird klar, kühlt ganz schön runter. Morgen kriegen wir dann wieder 19 bis 23 Grad. Es bleibt meistens trocken. Teils recht dicht, die Wolken, teils aber auch ein bisschen Sonne. Mehr Sonne gibt's dann am Mittwoch. Da wird's auch wieder sommerlicher und wärmer. Bis zu 26 Grad. Der Donnerstag hat dann wieder Wolken und auch ein paar Schauer dabei.
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7: Die A7 Ulm Richtung Füssen zwischen dem Kreuz Memmingen und Memmingen Süd. 3 Kilometer Stau plus 7 Minuten. Und im weiteren Verlauf zwischen Diepmannsried und Betzigau 3 Kilometer Stau macht 21 Minuten Zeitverlust. Die B16 Füssen Richtung Kaufbeuren zwischen Biesenhofen und Kaufbeuren dichter Verkehr plus 5 Minuten. Und die B472 Markt Oberdorf Richtung Breiting zwischen der B12 bei Geisenried und Markt Oberdorf dichter Verkehr 6 Minuten mehr einplanen.
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7: Ja, und da sind wir auch auf der B12 bei Markt Oberdorf. Da wird nämlich geblitzt. Außerdem auf der Startstraße 2015 zwischen Bad Wörishofen und Zürkheim ein Blitzer. Ein Blitzer auch in der Hauptstraße von Aitrach auf der A96 am Tunnel bei Herfahrt. Es blitzt in Sonthofen in der Sonthofer Straße, in der Martin-Luther-Straße und in der Albert-Schweitzer-Straße.
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7: Euch einen schönen Nachmittag. Kennt ihr das, wenn ihr mit dem Kopf nicht so ganz da seid? Kann ja viele Gründe haben. Ich denke mir mal, ja, man wird alt. Außerdem ist Montag, dann hat man vielleicht wenig geschlafen, hatte irgendwie eine doofe Schicht oder es ist zu heiß, das ist ja auch ein Grund. Aber macht das wirklich was aus? Temperaturen, macht das einen Unterschied? Dem gehen wir gleich mal nach, hier in der Drive-Time.
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0: Algo-Hit an diesem Montagnachmittag. Also jetzt ist es ja ganz angenehm, ganz moderat von den Temperaturen her. Aber wenn es draußen so gefühlt 35 Grad im Schatten hat und eben im Büro oder im Klassenzimmer die Luft steht an so heißen Tagen, ich weiß nicht, ob es euch auch so geht, ich finde es unglaublich anstrengend. Irgendwie liest man jeden Satz zweimal, sucht nach Worten, ist irgendwie nicht richtig bei der Sache, das Hirn ist matsch. Zufall? Nein, tatsächlich nicht. Konzentration und Hitze, das funktioniert halt einfach nicht, oder?
1: Schon gewusst?
2: Können wir uns bei Hitze überhaupt richtig konzentrieren?
3: Ja, das können wir, aber deutlich schlechter als sonst. Unser Körper braucht bei Hitze nämlich viel Energie, um sich selbst abzukühlen. Und diese Energie fehlt dann unter anderem dem Gehirn. Studien zeigen, Aufmerksamkeit, Reaktionsgeschwindigkeit und das Kurzzeitgedächtnis lassen nach. Vor allem komplexe Aufgaben, wie etwa Rechnen oder schwierige Entscheidungen, die fallen dann schwerer. Was Abhilfe schafft, regelmäßige Trinkpausen, Abkühlung in jeglicher Form und Schwieriges einfach am besten am kühleren Morgen machen.

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2: Wasserwacht Ostallgäu setzt auf mehr Sicherheit im Wasser. Pflegetag am Klinikum Memmingen setzt Zeichen für Inklusion. Und das Wetter? Teils sonnig, teils bewölkt. Die Temperaturen liegen bei 20 bis 22 Grad. Ich bin Leon Dauter. Nach dem tragischen Ertrinkungsfall am Schwaltenweiher macht die Wasserwacht Ostallgäu auf ihre Sicherheitskampagne für mehr Schutz beim Schwimmen im Freiwasser aufmerksam. Kreisvorsitzender Andreas Gmeinder betont, jeder Badeunfall sei einer zu viel. Helfen sollen unter anderem neue Schwimmbojen. Die aufblasbaren Bojen werden mit einem Hüftgurt getragen, erhöhen die Sichtbarkeit im Wasser und können im Notfall als zusätzliche Auftriebshilfe dienen. Die Wasserwacht Ostallgäu verleiht die Bojen an ihren Wachstationen gegen ein Pfand und gibt dazu Tipps zur richtigen Nutzung. Sie weist aber darauf hin, die Boje ersetzt keine Rettungsweste. Schwimmer sollten außerdem möglichst nicht alleine ins Wasser gehen und ihre eigenen Fähigkeiten realistisch einschätzen. Am Klinikum Memmingen hat sich ein Pflegetag den besonderen Bedürfnissen von Menschen mit Behinderung gewidmet. Betroffene berichteten dabei aus erster Hand von ihren Erfahrungen im Krankenhaus und machten deutlich, wie wichtig individuelle Betreuung und gute Kommunikation sind. Mit der Fortbildung soll das Klinikpersonal für den Umgang mit Menschen mit Behinderung sensibilisiert und die Versorgung weiter verbessert werden. Wie entstehen eigentlich politische Entscheidungen in Deutschland und Europa? Darüber hat der Allgäuer Bundestagsabgeordnete Stefan Stracke mit Schülerinnen und Schülern des Gymnasiums Buchloe gesprochen. Beim EU-Projekttag standen unter anderem die Zukunft der Elektromobilität, das geplante Verbrenner aus sowie die europäische Sicherheits- und Verteidigungspolitik im Mittelpunkt. Stracke betonte die Bedeutung des Austauschs mit jungen Menschen und zeigte sich beeindruckt vom Interesse und der Vorbereitung des Politikleistungskurses. Gute Nachrichten für alle Allgäu-Hit-Hörerinnen und Hörer. 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
3: Also heute Nacht passiert da nicht mehr viel wettertechnisch. Es wird relativ kühl, 13 bis 7 Grad gehen die Werte runter. Morgen dann trocken größtenteils, teils Sonne, teils dichte Wolken, so 19 bis 23 Grad. Der Mittwoch wird sommerlicher und wärmer. Am Donnerstag kommen wieder einzelne Schauer rein.
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3: Die A7 Ulm Richtung Füssen zwischen Kempten, Leubers und Betzigau 3 Kilometer Stau, Zeitverlust 7 Minuten. Und die B17 Landsberg Richtung Reute zwischen Schwangau und Füssen dichter Verkehr plus 8 Minuten.
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3: Es blitzt auf der Startstraße 2015 bei Bad Wörishofen, genauer gesagt zwischen Bad Wörishofen und Türkheim. Dann haben wir einen Blitzer in der Erkheimer Straße in Westerheim, in der Hauptstraße in Aitrach, auf der B12 bei Markt Oberdorf blitzt es aktuell und auf der A96 am Tunnel bei Herfatz. Dann schauen wir noch ins Oberallgäu, da haben wir in Sonthofen einen Blitzer in der Sonthofer Straße, in der Martin-Luther-Straße und in der Albert-Schweitzer-Straße. Und solltet ihr auch blitzen, Blitzer, Unfall oder was auch immer melden wollen, einfach hier anrufen im Studio 0805 70 80 90.
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3: Einen schönen Nachmittag und herzlichen Glückwunsch an alle Geburtstagskinder da draußen heute. Ihr habt gemeinsam Geburtstag mit einem Gott, einem Gitarrengott. Über den sprechen wir gleich hier in der Drive-Time.

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1: Montag, der 20. Juli, ja, er kommt so langsam näher. Der große 80. Geburtstag für Carlos Santana. Heute wird der legendäre Gitarrist nämlich schon 79. Und Gitarre spielt er aktuell am liebsten noch für seine Ehefrau. Cindy Blackman Santana bringt nächste Woche ein Album raus. Und daraus hat sie gerade vorab einen Song veröffentlicht, auf dem Carlos Gitarre spielt. Aber haltet euch fest, Cindy ist Jazz-Schlagzeugerin. Und so klingt der neue Santana-Song dann auch.

Eieieiei, also ganz ehrlich, ich tue euch das jetzt nicht an. Wir starten jetzt nicht mit knapp 6 Minuten schrägen Jazz-Improvisationen in die neue Woche. Also wenn Santana, dann lieber Carlos Santana mit einem seiner eigenen Hits und Happy Birthday heute.

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2: Ich bin Thomas Rock. Die Spritpreise sind über das Wochenende erneut gestiegen. Superbenzin der Sorte E10 kostete gestern im bundesweiten Schnitt 2,15 Euro pro Liter und damit 1,1 Cent mehr als am Freitag. Diesel verteuerte sich um 1,6 Cent auf rund 2,18 Euro.
3: Bei beiden Kraftstoffen war es der 8. Anstieg in Folge. Verglichen mit dem Preis vor 2 Wochen, als sich die Lage nach dem Ende des Tankrabatts ein wenig beruhigt hatte, ist E10 aktuell fast 14 Cent teurer, Diesel sogar 23 Cent. E10 ist außerdem nur noch gut 5 Cent von seinem Allzeithoch aus dem Jahr 2022 entfernt. Wichtigster Treiber dürfte der seit Anfang des Monats kräftig gestiegene Ölpreis sein. Der ADAC sagt, sollte die Entwicklung anhalten, könnte der bisherige Höchstwert bei E10 überschritten werden. Thomas Leskin, Nachrichtenredaktion.
2: Die CDU-CSU-Bundestagsfraktion wird am 29. Juli zu einer Sondersitzung zusammenkommen, um über die Nachfolge von Jens Spahn an der Fraktionsspitze zu entscheiden. Das kündigte der CDU-Vorsitzende und Bundeskanzler Merz in Abstimmung mit CSU-Chef Söder an. An einem gemeinsamen Personalvorschlag werde derzeit noch gearbeitet, hieß es. Im Gespräch sind unter anderem Kanzleramtschef Frei und Bundesinnenminister Dobrindt. Andy Burnham ist neuer Premierminister von Großbritannien. König Charles beauftragte den Chef der sozialdemokratischen Labour-Partei mit der Regierungsbildung.
4: Andy Burnham gilt als neue Hoffnung der Labour-Partei. Der frühere Bürgermeister von Manchester soll 2 Jahre nach dem Wahlsieg von Vorgänger Starmer die politische Wende schaffen. Auf den neuen Premier warten viele Probleme. Eine schwache Wirtschaft, Wohnungsnot, hohe Energiekosten und wachsende soziale Ungleichheit. Burnham kündigte mehr staatlichen Einfluss bei Wasser, Energie, Wohnungsbau und Nahverkehr an und versprach, die politische Macht stärker auf die Regionen zu verteilen. Aus London, Philipp Detlefs.
2: In dem Waldbrandgebiet in Spanien spitzt sich die Lage weiter zu. Das seit Donnerstag nordöstlich der Hauptstadt Madrid wütende Feuer breitet sich sehr schnell aus. Inzwischen sollen schon 26.000 Hektar verbrannt sein. Das ist doppelt so viel wie noch gestern. Auch in Frankreich kämpft die Feuerwehr im Süden des Landes und auf der Mittelmeerinsel Korsika weiter gegen mehrere Brände. Im Süden und Südosten Europas wird derweil eine neue Hitzewelle erwartet.
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5: Mit Leon Dauter. In Kempten sorgen mehrere Bauarbeiten in den kommenden Wochen für Verkehrseinschränkungen. Betroffen sind unter anderem die Lindauer Straße wegen eines Fernwärmeanschlusses sowie die Bachtelmühlstraße aufgrund von Arbeiten an Versorgungsleitungen. Und ein 15-Jähriger hat in Kempten mit einem unerlaubt genutzten PKW einen Unfall verursacht, bei dem 4 Jugendliche verletzt wurden. Die Polizei ermittelt nun unter anderem wegen Fahrens ohne Führerschein, Alkoholeinfluss und weiterer Verstöße gegen die Verkehrsvorschriften.
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6: Ein bisschen Sonne, ein paar Wölkchen und leichter Wind bei 19 bis 24 Grad. Das ist okay heute. Die Nacht bleibt auch ruhig, wenn auch ganz schön kühl. Und morgen ist es dann wieder ganz ähnlich, teils dichtere Wolken. Der Mittwoch, der wird sommerlicher, da kriegen wir wieder bis zu 26 Grad und mehr Sonne. Dafür kommt am Donnerstag wieder ein kleines Schauerrisiko die Berge entlang.
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6: Die B16 Kaufbeuren Richtung Füssen zwischen Füssen und Füssen-Erlisholz. Dichter Verkehr plus 5 Minuten. Und die B32 Ravensburg Richtung Wangen zwischen Amzell-Geiselharz und Wangen-West. Dichter Verkehr plus 9 Minuten. In der Gegenrichtung sind's 6 Minuten.
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6: In der Kemptnerstraße in Buchloe steht ein Blitzer. Außerdem haben wir einen auf der 2015 zwischen Bad Wörishofen und Türkheim. In der Erkheimer Straße in Westerheim blitzt es. Auf der B12 bei Markt Oberdorf, auf der A96 am Tunnel bei Herfahrts und in Sonthof nochmal gleich 3, in der Sonthofer Straße, in der Martin-Luther Straße und in der Albert-Schweitzer Straße.
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6: Ich wünsche euch einen schönen Nachmittag. Was ist so euer Berufswunsch gewesen? Vielleicht als Kind oder auch als Jugendlicher noch? Polizist, sagt der eine oder andere. Rennfahrer, Arzt, Tierarzt hört man, glaube ich, ganz oft. Oder Tierärztin. Astronaut, Weltraumforscher soll auch vorkommen. Heute ist Weltraumforschungstag übrigens. Ich glaube, das ist eine super Gelegenheit, um sich mal mit ein paar wirklich ausgefallenen Dingen diesbezüglich zu befassen.
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0: 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Was haben Klettverschluss, Handstaubsauger und Einlegesohlen gemeinsam? Es sind Errungenschaften der Weltraumforschung. Heute können wir das quasi auch ein bisschen feiern. Am 42. Internationalen Weltraumforschungstag. Astro- und Quantenphysiker nutzen diesen Tag, um über den aktuellen Stand der Wissenschaft aufzuklären. Von der Erforschung schwarzer Löcher über Exoplaneten bis hin zu neuen Teleskopen. Hört sich für uns eins trotzdem ein bisschen abstrakt an. Für Quantenphysiker Dr. Lukas Neumeier aus Marktoberdorf nicht.
1: Man könnte es so ungefähr so beschreiben, dass wir im Alltag, in der normalen Welt, in der wir so rumlaufen, ja, gibt es sowas wie, ja, man könnte sagen, sowas wie Fakten. Ja, also wenn ich jetzt zum Beispiel in einen anderen Raum laufen will und da sind zwei Türen, durch die ich durchgehen könnte, dann muss ich mich für eine entscheiden. Ich kann jetzt nicht durch beide gleichzeitig gehen. In der Quantenphysik ist es anders. Ja, da spielen so die Möglichkeiten die Rolle, die wir bei uns Fakten spielen. Also das heißt auch, Möglichkeiten, die sich gegenseitig ausschließen würden in unserer normalen Welt, die spielen eine Rolle. Ja, das ist ziemlich verrückt, weil wir uns das sehr schwer vorstellen können. Aber es gibt halt wirklich tausende Experimente, die genau das zeigen.
0: Der Marktoberdorfer arbeitet an der Universität Wien in einer Expertengruppe, die Grundlagenforschung betreibt, um zu verstehen, wie das Universum funktioniert und aus was es besteht, wie warm oder kalt es ist und welche Entfernungen es gibt.
1: Es ist auf jeden Fall zwischen den Sternen sehr, sehr, sehr kalt, sehr nah bei den Sternen extrem, extrem heiß. Und vielleicht auch, um so ein bisschen die Dimensionen zu begreifen. Ja. Also ich meine, da gibt es so ein schönes Bild, da ist der Mond drauf. Man sieht so ein paar Sterne neben dem Mond. Ja. Neben dem Mond gibt es so einen Fleck, der ist so ganz schwarz und ganz dunkel. Und dann gibt es ein Bild, wenn man da reinzoomt mit einer richtig guten Kamera. Und mit einer richtig guten Kamera meine ich das Hubble Space Teleskop. Dann, wenn man da reinzoomt, da sieht man, also das ist atemberaubend. Ja. Man sieht halt einfach unfassbar viele helle, schwarze Punkte und Muster und Zeugs. Und jeder einzelne von diesen hellen Punkten ist eine ganze Galaxie.
0: Wie die Milchstraße, eine riesige Ansammlung von Milliarden Sternen, Planetensystemen, Gaswolken, Staub und dunkler Materie, die durch die eigene Schwerkraft, also die Gravitation, zusammengehalten wird. Und unsere Milchstraße misst im Durchmesser übrigens etwa 200.000 Lichtjahre.
1: Und wir schätzen halt, dass es ungefähr im beobachtbaren Universum halt ungefähr so 200 Milliarden von diesen Galaxien gibt. Und jede dieser Galaxien hat ungefähr so um die 200 Milliarden Sterne. Und jeder von diesen Sternen ist halt im Durchschnitt von mindestens ein bis zwei Planeten umkreist. Und jetzt kann man sich vorstellen, jetzt gerade hier auf einem dieser Planeten
2: stehen
1: in einer Galaxie, um einen von diesen 200 Milliarden Sternen, stehen wir uns jetzt hier in so einem Studio gegenüber und reden über das Universum. Ja.
0: Irgendwie schon verrückt, oder? Sonne, Mond und Sterne stehen also heute besonders im Fokus am Internationalen Weltraumforschungstag. Übrigens, wenn es euch interessiert, das ganze Gespräch mit Dr. Lukas Neumeier, könnt ihr auch nachhören auf allgäuhit.de.

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1: 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Jeden Dienstag ab 17.45 Uhr für etwa eine Stunde. Treffpunkt ist die Schulturnhalle. Das Angebot ist kostenlos, ohne Anmeldung und für alle geeignet. Einfach vorbeikommen und etwas für Gesundheit, Fitness und gute Gespräche tun.
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2: Bauarbeiten sorgen für Verkehrsbehinderungen in Kempten. 4 Verletzte nach Unfall am Schuhmacherring mit 15-jährigem Fahrer. Das Wetter, auch am Nachmittag und Abend freundlich und trocken. Die Temperaturen liegen bei 21 Grad. Ich bin Leon Dauter. In Kempten müssen sich Verkehrsteilnehmer in den kommenden Wochen auf mehrere Einschränkungen einstellen. In der Lindauer Straße wird bis zum 7. August ein Fernwärmeanschluss verlegt. Dafür kommt es zwischen am Göhlenbach- und Eibühlweg zu Fahrbahnverengungen. In der Nacht vom 29. auf den 30. Juli ist die Straße dort komplett gesperrt. Außerdem wird die Bachtelmühlstraße vom 30. Juli bis zum 21. August wegen Arbeiten an Versorgungsleitungen zur Einbahnstraße. Die Stadt bittet Autofahrer, die ausgeschilderten Umleitungen zu beachten und mit Behinderungen zu rechnen. Ein 15-Jähriger hat in den frühen Morgenstunden auf dem Schuhmacherring in Kempten einen schweren Verkehrsunfall verursacht. Der Jugendliche war mit 3 weiteren Personen unterwegs, als er in einer Kurve mit hoher Geschwindigkeit von der Fahrbahn abkam und gegen eine Laterne prallte. Alle 4 Insassen wurden leicht bis mittelschwer verletzt und in Krankenhäuser gebracht. Die Polizei stellte anschließend fest, dass der Jugendliche keinen Führerschein hatte, der PKW ohne Wissen des Eigentümers genutzt wurde und beide mutmaßlichen Fahrer alkoholisiert waren. Gegen die Jugendlichen wird nun unter anderem wegen Fahren ohne Fahrerlaubnis und weiterer Verkehrsdelikte ermittelt. An der Sebastian-Lotzer-Realschule in Memmingen gibt es einen Wechsel an der Spitze. Oberbürgermeister Jan Rothenbacher hat den langjährigen Schulleiter Harald Reglau verabschiedet und seinen Nachfolger Heiko Niesel begrüßt. Reglau war insgesamt 35 Jahre an der Schule tätig, davon 17 Jahre als Schulleiter. Besonders geprägt hat er die Entwicklung der Schule unter anderem durch die Einführung des Lehrraumprinzips und seine Mitwirkung am Neubau. Niesel übernimmt das Amt offiziell am 1. August. Der gebürtige Memminger war bereits seit 1998 als Lehrer tätig und sieht vor allem Digitalisierung und künstliche Intelligenz als wichtige Zukunftsthemen. Die Kinderintensivstation K5 am Klinikum Memmingen hat Unterstützung von der Theatergruppe Boringen erhalten. Der Verein spendete mehrere moderne Lagerungshilfen für Früh- und Neugeborene. Die sogenannten Positionierungsnester geben den kleinsten Patienten Halt und Sicherheit und erinnern durch ihre Form an die Geborgenheit im Mutterleib. Dadurch können Babys entspannter schlafen und weniger Stress während ihres Aufenthalts auf der Intensivstation erleben. Das Klinikum Memmingen bedankt sich für die Spende, die eine wertvolle Ergänzung in der Versorgung der kleinen Patientinnen und Patienten darstellt.
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3: Wir gehen so langsam aber sicher in den Abend, dem dann eine ruhige, oft klare und ziemlich kühle Nacht folgt. Morgen werden es dann wieder 19 bis 23 Grad. Teilweise gibt es ganz schön dichte Wolken, zwischendurch zeigt sich auch mal die Sonne. Mehr Sonne gibt es am Mittwoch, da wird es sommerlicher und Schauer gibt es wieder am Donnerstag.
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3: Die A7 Ulm Richtung Füssen zwischen Kempten und dem Dreieck Allgäu 2 Kilometer Stau kostet euch 7 Minuten. B31 Lindau-Friedrichshafen zwischen Sigmarszell und dem Tunnel Diepholzberg in beiden Richtungen. Achtung, hier ist ein Reh auf der Fahrbahn. Und die B32 zwischen Amzell-Geiselharz und Wangen-West in beiden Richtungen dichter Verkehr. Richtung Wangen sind es 10 Minuten mehr, Richtung Ravensburg 8 Minuten.
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3: In Buchloe in der Kemptnerstraße wird geblitzt. Außerdem auf der Stadtstraße 2015 zwischen Bad Wörishofen und Türkheim ein Blitzer. Außerdem in Memmingen in der Fraunhofer Straße, auf der B12 bei Markt Oberdorf. Es blitzt in Sonthofen in der Martin-Luther-Straße und in der Albert-Schweitzer-Straße und auf der A96 am Tunnel bei Herfahrt. Und wenn ihr was melden wollt, Unfallblitzer, was auch immer, 0800 5 70 80 90.
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3: Euch einen schönen Nachmittag. Einfach mal laufen, bis man umfällt. Gut, ich kann mir vorstellen, bei mir passiert das relativ schnell. Da braucht es nur ein paar Meter. Aber nein, also jetzt jemand, der so richtig geübt, joggingmäßig, laufmäßig unterwegs ist, bis es den einfach umhaut, das dauert schon eine Weile. Übertrieben gezogen ist genau das Prinzip des Last Soul Ultra. Das ist ja ein Lauf, bei dem man 24 Stunden lang läuft, bis halt nur noch einer übrig ist. Und auf genau den bereitet sich gerade Timo Wassermann vor und hat deswegen am Wochenende eine echt heiße Aktion gestartet. Mal eben 30 Stunden am Stück um den Öschlesee gejoggt. Wir schauen da gleich nochmal rein, wie das gelaufen ist. War wirklich eine spannende Geschichte. Erstmal gibt's noch Musik und da fängt Lady Gaga an. Hier bei uns Pokerface.

0: Der erste Arbeitstag nach dem Wochenende, Montagnachmittag. Der 26-jährige Timo Wassermann aus Kempten, er hat's geschafft. Vom Freitag 15 Uhr bis Samstagabend um 21 Uhr ist er unglaubliche 30 Stunden am Stück um den Öschlesee gejoggt. Mit dieser Extremeinheit hat er sich auf den 13. August vorbereitet. Dann wartet der Last Soul Ultra auf ihn. Ein Lauf, bei dem die Teilnehmenden jede Stunde 6,7 Kilometer zurücklegen müssen. Und das 24 Stunden lang. Gewonnen hat am Ende derjenige, der am längsten durchhält. Nach seiner 30-Stunden-Generalprobe am Öschlesee fühlt sich Timo aber erstaunlich gut.
1: Ich fühle mich ziemlich gut. Ich habe natürlich leichte Fußschmerzen beim Gehen. Aber das wird gerade auch von Stunde zu Stunde schon ein bisschen besser. Aber im Gesamten, muss ich sagen, geht es mir sehr, sehr gut nach dem Lauf.
0: Aber trotzdem, es gab auch den Moment, in dem er am liebsten aufgegeben hätte.
1: Ich würde lügen, wenn ich Nein sagen würde. Und auch nicht nur einmal. Ich habe wirklich oft daran gedacht, höre ich auf, ich habe keine Lust mehr. Es macht einfach mir gerade keinen Spaß. Und in der Nacht zwischen 4 und 8 Uhr morgens, da hatte ich wirklich ein richtiges Tief. Und körperlich ging es mir sehr, sehr gut. Ich habe auch die Nahrung wirklich gut reinbekommen. Also das war alles vollkommen in Ordnung. Aber mein Kopf hat mir so viele kleine Streiche gespielt. Also da hatte ich oft den Gedanken, soll ich nicht einfach aufhören?
0: Hat er aber nicht getan. Und nach der gelungenen Generalprobe geht's jetzt natürlich mit den Vorbereitungen für den 13. August weiter.
1: Die größte Priorität liegt jetzt auf der Erholung. Ich schaue, dass ich mich gut regeneriere, weil am Ende des Tages bringt das Training gar nichts, wenn du an der Startlinie komplett übertrainiert und kaputt stehst. Deshalb werde ich jetzt Fokus aufs Regenerieren legen und dann, sobald es mir natürlich blenden geht, auch wieder ein paar Trainingsläufe mit einbauen, aber keine mehr in dieser Länge oder Distanz, nur noch kleine Sachen.
0: Bisher hatte Timo vor allem Sorge, dass ihn dann beim Last Soul Ultra irgendwann die Müdigkeit ausnockt. Aber diese Sorge hat der Testlauf ihm so ein bisschen nehmen können.
1: Es war unglaublich wichtig, dass wir das gemacht haben. Mein Team und ich haben nochmal super viel dazugelernt, wie wir miteinander umgehen, was für Dinge wichtig sind. Und die Nächte haben natürlich auch viel Regen mit sich gebracht. Also wir hatten jetzt auch mal die Erfahrung, dass ich 3-4 Mal in den vollen Sturm gekommen bin, wo ich klatschnass im Zelt ankam. Und Thema Müdigkeit, das war auch nochmal ein ganz, ganz großes Ding. Also ich muss auf jeden Fall mir noch irgendwas überlegen, wie ich doch nochmal ein bisschen besser runterfahren kann in den Pausen. Vielleicht sogar es mal schaffe, für 2 bis 5 Minuten einzuschlafen. Das wäre nochmal ein Game Changer. Aber ich fühle mich gut und die Vorbereitung hat sich auf jeden Fall gelohnt.
0: Also, Timo Wassermann aus Kempten fühlt sich nach seiner 30-Stunden-Generalprobe am Öschlesee bereit für den Last Soul Ultra am 13. August. Wir begleiten ihn natürlich weiter und das hat Kollege Niklas Bitzenauer auch schon getan. Der ist nämlich bei der Generalprobe selber ein paar Runden mitgelaufen mit Timo und ihr könnt euch das gern anschauen auf unseren Social-Media-Kanälen.

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2: Ich bin Thomas Borg. Wer folgt auf Jens Spahn an der Unionsfraktionsspitze? Das will die Bundestagsfraktion Mitte kommender Woche in einer Sondersitzung entscheiden.
3: CDU-Chef Merz hatte schon klargemacht, dass er den Posten schnell neu besetzen will. Bei den Spekulationen über die Nachfolge wird am häufigsten Kanzleramt Chefrei genannt. Aber auch etwa CDU-Generalsekretär Linnemann oder Innenminister Dobrindt sind im Gespräch. Gut möglich, dass dann auch das Kabinett umgebildet wird. Vergangene Woche hatten Spahn und sein Ehemann bekannt gegeben, dass sie Eltern eines Sohnes geworden sind, mit Hilfe einer Leihmutter in den USA. Damit umgingen sie ein in Deutschland geltendes Verbot, das Spahn aber in der CDU mitgetragen hat. Am Samstag beugte er sich dann dem Druck und gab seinen Rücktritt bekannt. Ursula Winkler, Nachrichtenredaktion.
2: Der neue britische Premier Burnham hat die größten Veränderungen der letzten 40 Jahre angekündigt. Wir werden diesen Moment zu einem Wendepunkt für Großbritannien machen, sagte Burnham in der Downing Street, nachdem er von König Charles mit der Regierungsbildung beauftragt worden war. Als erstes werde er eine Anweisung erteilen, um die Obdachlosigkeit auf den Straßen im Land zu beenden. Burnham ist der Chef der sozialdemokratischen Labour-Partei. Der Ex-Bürgermeister von Manchester folgt seinem Parteikollegen Starmer, der im Juni seinen Rücktritt angekündigt hatte. Die Spritpreise sind über das Wochenende erneut gestiegen. Superbenzin der Sorte E10 kostete gestern im bundesweiten Schnitt 2,15 Euro pro Liter und damit 1,1 Cent mehr als am Freitag. Diesel verteuerte sich um 1,6 Cent auf rund 2,18 Euro.
4: Bei beiden Kraftstoffen war es der 8. Anstieg in Folge. Verglichen mit dem Preis vor 2 Wochen, als sich die Lage nach dem Ende des Tankrabatts ein wenig beruhigt hatte, ist E10 aktuell fast 14 Cent teurer, Diesel sogar 23 Cent. E10 ist außerdem nur noch gut 5 Cent von seinem Allzeithoch aus dem Jahr 2022 entfernt. Wichtigster Treiber dürfte der seit Anfang des Monats kräftig gestiegene Ölpreis sein. Thomas Bleski, Nachrichtenredaktion.
2: In dem Waldbrandgebiet in Spanien spitzt sich die Lage weiter zu. Das seit Donnerstag nordöstlich der Hauptstadt Madrid wütende Feuer breitet sich sehr schnell aus. Inzwischen sollen schon 26.000 Hektar verbrannt sein. Das ist doppelt so viel wie noch gestern. Auch in Frankreich kämpft die Feuerwehr im Süden des Landes und auf der Mittelmeerinsel Korsika weiter gegen mehrere Brände.
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5: mit Leon Dauter. In Kempten sorgen mehrere Bauarbeiten in den kommenden Wochen für Verkehrseinschränkungen. Betroffen sind unter anderem die Lindauer Straße wegen eines Fernwärmeanschlusses sowie die Bachtelmühlstraße aufgrund von Arbeiten an Versorgungsleitungen. Und ein 15-Jähriger hat in Kempten mit einem unerlaubt genutzten PKW einen Unfall verursacht, bei dem 4 Jugendliche verletzt wurden. Die Polizei ermittelt nun unter anderem wegen Fahrens ohne Führerschein, Alkoholeinfluss und weiterer Verstöße gegen die Verkehrsvorschriften.
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6: So, wir haben im Moment ja recht ruhiges Wetter, so mäßig warm, und es wird morgen ganz ähnlich. Also da haben wir wieder so 19 bis 23 Grad, teils dichte Wolken, ein bisschen Sonne. Mittwoch wird schöner und wärmer, also mehr wieder Richtung Sommer. Am Donnerstag haben wir wieder ein bisschen ein Schauerrisiko, gerade an den Bergen.
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6: Die A7 Ulm Richtung Füssen zwischen Kempten und dem Dreieck Allgäu 4 Kilometer. Stau macht 17 Minuten mehr. B12 Lindau Richtung Kempten zwischen Lindau-Bregenz und Lindau dichter Verkehr plus 6 Minuten. Die B17 Landsberg Richtung Reute zwischen Schwangau und Füssen viel los plus 16 Minuten. B19 Kempten Richtung Oberstdorf zwischen Kempten und Waltenhofen dichter Verkehr plus 7 Minuten. Und die B308 Lindau Richtung Hindelang-Oberjoch zwischen Sonthofen und Hindelang auch viel los. Hier sind es 6 Minuten mehr.
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6: In der Kemptner Straße in Buchloe blitzt es aktuell. Außerdem haben wir einen auf der Stadtstraße 2011 bei Otto Beuren, da also zwischen Langenberg und Dennenberg, auch bekannte Stelle. Dann in der Fraunhofer Straße in Memmingen blitzt es, in der Altusrieder Straße in Kempten, also sprich Hirschdorf, rauswärts Richtung Krugzell, wenn ihr unterwegs seid. Auf der B12 bei Markt Oberdorf steht ein Blitzer, und wenn ihr sonst noch was entdeckt, die Nummer ins Studio wäre die 0805 70 80 90.
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6: Hallo und Servus. Für viele von uns ist es ja ganz normal. Was weiß ich, man geht untertags arbeiten und dann wieder zu Hause in die eigenen vier Wände. Und man vergisst manchmal, wie gut das eigentlich ist. Und dass das nicht selbstverständlich ist, dass man ein Zuhause hat. Es kann so schnell gehen, dass man obdachlos wird. Ich meine, natürlich, man bekommt da auch Hilfe, aber das ist alles nicht so einfach. Wie die Situation da in Kempten gerade ausschaut, darüber sprechen wir gleich hier in der Drive-Time.
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0: Algo Hit mit der Drive Time an diesem Montag. Es kann manchmal wirklich schnell gehen, unerwartet kommen und prinzipiell fast jeden treffen. Obdachlosigkeit. Im Alltag wird das Thema oft übersehen oder von vielen auch einfach wegignoriert. Nicht zuletzt bringt es natürlich auch Probleme mit sich. Wohin mit diesen Menschen? Wie ihnen am besten helfen? Mit diesen Herausforderungen muss sich auch die Stadtverwaltung in Kempten auseinandersetzen. Thomas Bayer-Regneri, Referatsleiter für Jugendschule und Soziales der Stadt Kempten.
1: Wir haben in der Stadt Kempten Unterkünfte für rund 150 Menschen verschiedenen Alters. Da sind natürlich auch Familienverbände dabei. Wir sind als Stadt Kempten eben auch in der Pflicht, entsprechend Vorsorge zu leisten, dass wenn Menschen von Wohnungslosigkeit oder Obdachlosigkeit betroffen sind, diese entsprechend unterzubringen. Wir sind Oberzentrum und damit auch in einer Größe, wo wir eine solche Kapazität vorhalten müssen, weil wir zum Beispiel durch Menschen, die aus der Justizvollzugsanstalt entlassen werden, relativ schnell Menschen haben, die wir auch unterbringen müssen. Das kann aber auch im Anschluss eines BKH-Aufenthaltes oder auch zum Beispiel im Anschluss eines Aufenthaltes im Frauenhaus sein. Also wir sind mit spezialisierten Einrichtungen als Oberzentrum sicherlich auch etwas mehr von Haus aus gefordert, entsprechende Kapazitäten vorzuhalten.
0: Die Unterkünfte finden sich in verschiedenen Lagen, ein Großteil davon im Stadtteil Bühl. Leider kam es da ja in letzter Zeit öfter zu Vorfällen, was die Situation nicht gerade vereinfacht.
1: Man muss aber ein bisschen differenzierter sagen, dass es hier nicht um einen Generalverdacht gegen diese Menschen handelt oder jetzt man pauschalisiert sagen kann, alle obdachlosen Menschen hätten Probleme oder würden Probleme an der Stelle auslösen. Es sind einzelne Vorkommnisse weniger Personen, wo wir jetzt mit einem Sicherheitsdienst entsprechend auch dafür Sorge tragen, dass Ruhe einkehrt und letztendlich auch der Stadtteil sich beruhigen kann. Das wird relativ schnell sein. Wir haben ja schon immer einen Sicherheitsdienst drin, den wir jetzt aber ausweiten, eben auch um diesem Zustand oder dieser Situation zu entsprechen.
0: So oder so, das Thema Obdachlosigkeit wird immer präsent sein und so gilt es, das Konzept weiterzuentwickeln. Zum einen mit mehr Perspektiven für Wohnungen im niedrigen bis geringen Haushaltseinkommen, zum anderen mit ganz neuen Ansätzen.
1: Das zweite wird sein, dass wir mit einer neuen Idee, einem Baustein, den wir Second Step nennen, eine Brücke bauen, wie letztendlich auch Menschen begleitet werden, wieder in den Mietwohnungsmarkt einmünden zu können. Man kann sich das so ein bisschen wie so eine Lotsenfunktion vorstellen, wo die Menschen Unterstützung bekommen, um damit auch dauerhafter wieder im Mietwohnungsmarkt unterzubekommen.
0: Soweit Thomas Bayer-Regneri, Referatsleiter für Jugendschule und Soziales zur grundsätzlichen Entwicklung und Zukunft der Obdachlosenunterbringung in der Stadt Kempten.

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1: Bauarbeiten sorgen für Verkehrsbehinderungen in Kempten. 4 Verletzte nach Unfall am Schuhmacherring mit 15-jährigem Fahrer. Das Wetter? Auch am Nachmittag und Abend freundlich und trocken. Die Temperaturen liegen bei 21 Grad. Ich bin Leon Dauter. In Kempten müssen sich Verkehrsteilnehmer in den kommenden Wochen auf mehrere Einschränkungen einstellen. In der Lindauer Straße wird bis zum 7. August ein Fernwärmeanschluss verlegt. Dafür kommt es zwischen am Göhlenbach- und Eibühlweg zu Fahrbahnverengungen. In der Nacht vom 29. auf den 30. Juli ist die Straße dort komplett gesperrt. Außerdem wird die Bachtelmühlstraße vom 30. Juli bis zum 21. August wegen Arbeiten an Versorgungsleitungen zur Einbahnstraße. Die Stadt bittet Autofahrer, die ausgeschilderten Umleitungen zu beachten und mit Behinderungen zu rechnen. Ein 15-Jähriger hat in den frühen Morgenstunden auf dem Schuhmacherring in Kempten einen schweren Verkehrsunfall verursacht. Der Jugendliche war mit 3 weiteren Personen unterwegs, als er in einer Kurve mit hoher Geschwindigkeit von der Fahrbahn abkam und gegen eine Laterne prallte. Alle 4 Insassen wurden leicht bis mittelschwer verletzt und in Krankenhäuser gebracht. Die Polizei stellte anschließend fest, dass der Jugendliche keinen Führerschein hatte, der PKW ohne Wissen des Eigentümers genutzt wurde und beide mutmaßlichen Fahrer alkoholisiert waren. Gegen die Jugendlichen wird nun unter anderem wegen Fahren ohne Fahrerlaubnis und weiterer Verkehrsdelikte ermittelt. An der Sebastian-Lotzer-Realschule in Memmingen gibt es einen Wechsel an der Spitze. Oberbürgermeister Jan Rothenbacher hat den langjährigen Schulleiter Harald Reglau verabschiedet und seinen Nachfolger Heiko Niesel begrüßt. Reglau war insgesamt 35 Jahre an der Schule tätig, davon 17 Jahre als Schulleiter. Besonders geprägt hat er die Entwicklung der Schule unter anderem durch die Einführung des Lehrraumprinzips und seine Mitwirkung am Neubau. Niesel übernimmt das Amt offiziell am 1. August. Der gebürtige Memminger war bereits seit 1998 als Lehrer tätig und sieht vor allem Digitalisierung und künstliche Intelligenz als wichtige Zukunftsthemen. Die Kinderintensivstation K5 am Klinikum Memmingen hat Unterstützung von der Theatergruppe Voringen erhalten. Der Verein spendete mehrere moderne Lagerungshilfen für Früh- und Neugeborene. Die sogenannten Positionierungsnester geben den kleinsten Patienten Halt und Sicherheit und erinnern durch ihre Form an die Geborgenheit im Mutterleib. Dadurch können Babys entspannter schlafen und weniger Stress während ihres Aufenthalts auf der Intensivstation erleben. Das Klinikum Memmingen bedankt sich für die Spende, die eine wertvolle Ergänzung in der Versorgung der kleinen Patientinnen und Patienten darstellt.
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2: Heute Nacht kühlt es ganz schön runter, also da kann es bis auf 7 Grad örtlich runtergehen. Wobei, das ist schon so Richtung Alpentäler, aber ja, frisch. Morgen haben wir dann Untertag wieder 19 bis 23 Grad, Sonne mit Wolken, mehr Sonne und etwas höhere Temperaturen dann am Mittwoch. Der wird sommerlich. Am Donnerstag Wolken und da kann es auch mal ein bisschen regnen.
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2: Die B19, Kempten Richtung Oberstdorf, zwischen Kempten und Waltenhofen, dichter Verkehr plus 6 Minuten. Und ebenfalls B19 zwischen Reute und dem Grenzübergang Oberstdorf-Walserschanz. Da hat es einen schweren Unfall gegeben. Da ist die B19 aktuell in beiden Richtungen gesperrt.
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2: Es blitzt auf der B12 bei Markt Oberdorf. Außerdem haben wir einen bei Otto Beuren zwischen Langenberg und Dennenberg. Ein Blitzer in Memmingen in der Fraunhofer Straße. Dann blitzt es in der Altusrieder Straße in Kempten, also genauer gesagt in Hirschdorf. Und wir haben in Burg einen stehen. Oder nee, Entschuldigung, das ist ein Stückchen weiter hinten bei Schlatschern. Da ist auch ein Blitzer gemeldet. So, haben wir nochmal was? Ich sehe nichts mehr. Wenn ihr was entdeckt, einfach durchklingeln. 0805 70 80 90.
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2: So, Fußball-WM ist vorbei, aber das macht nichts. Fußball gespielt wird immer. Und das Wichtigste ist ja, dass man mit seinem Team mitfindet. Stichwort Regionalfußball. Gleich ein Thema bei uns.

0: Algo Hit. An diesem Montagnachmittag hier ist die Drive Time. Und das vergangene Wochenende, das hat uns ja auch in Sachen regionaler Fußball die volle Packung gebracht. Nach 4 bis 6 Wochen Sommervorbereitung und Testspielen durften die Teams aus dem Allgäu jetzt die ersten Pflichtspiele der Spielzeit bestreiten. Die Regional- und Bayernligisten FC Memmingen und TSV Kottern wurden im bayerischen Toto-Pokal gefordert, während Durach, Kempten und Sonthofen in die Landesliga-Saison gestartet sind. Die beiden Letztgenannten sogar im direkten Derby aufeinandertreffen, was ein spätes Finish zugunsten der Kemptner setzte. Und derjenige, der mir das alles so schön verraten hat, ist Kollege Leon Dauter. Grüße dich.
1: Hi. Grüß dich, hi.
0: Na, ihr wisst ja, ich und Fußball, drei Welten prallen aufeinander. Leon, gib uns mal so einen kurzen Überblick, was war da jetzt am Wochenende alles?
1: Ja, also um kurz, wie du es gerade gesagt hast, auf den Toto-Pokal zu blicken, da hatte der Regionalligist, also der Klassenhöchste aus dem Allgäu FC Memmingen, hatte ein Auswärtsspiel beim FC Thalhofen, wo ja mittlerweile auch prominente Besetzung von Ex-Profi Kevin Volland mit dabei ist, hat leider nichts gebracht. Memmingen hat da zur Halbzeit schon 4-0 geführt und das Ding am Ende mit 6-0 gewonnen, aber klar, Thalhofen spielt Bezirksliga, Memmingen spielt Regionalliga und sind da mit einer guten Kapelle aufgelaufen. Das heißt, die hatten gar keine Probleme. Spannender war es beim Bayernligisten aus Kottern, die hatten ein Heimspiel gegen den Regionalligisten Schwaben Augsburg, haben bis zur 85. Minute noch 2-1 geführt, haben dann aber in den letzten 5 Minuten irgendwie 2 Gegentore bekommen, 3-2 verloren und somit leider schon früh raus aus dem Pokal. Und Landesliga, genau hast du gesagt, Kempten gegen Sonthofen, also direkt Derby, ich glaube über 700 Zuschauer, war eine super Kulisse. Sehr ausgeglichenes Spiel, ich war auch da. Ich glaube eigentlich beide Mannschaften hatten sich so mäßig auf ein Unentschieden geeinigt, aber Kempten hatte da noch was dagegen, hat dann in der Nachspielzeit noch das 2-1 gemacht. Und der VfB Durach ist auch mit dem 2-0 gegen Dachau in die Saison gestartet, also Punkte für Kempten und Durach und Sonthofen ist am Anfang leider leer ausgegangen.
0: Aber das ist doch irgendwie das Schöne. Ich meine, es ist jetzt keine WM, das sind keine Weltklasse-Spieler, aber Spannung und Mitfiebern, das geht in der Regionalliga genauso.
1: Ja, ob es Regionalliga ist, ob es Landesliga ist, ob es Kreisklasse ist. Also ich glaube, für jeden, der den Fußball liebt, sind auch unterklassische Spiele einfach. Ich glaube, da sind die Emotionen dann sogar fast noch intensiver als bei so einem WM-Spiel, wo dann direkt Millionen von Mitfiebern.
0: Was steht denn als nächstes an? Vielleicht noch einen kurzen Ausblick?
1: Ja, also in der Regionalliga geht's los für den FC Memmingen am Freitag. Die sind zu Gast beim Aufsteiger aus Landsberg, also haben da den ersten Spieltag. Ersten Spieltag hat auch der TSV Kottern, nur in der Bayernliga schon morgen gegen den Aufsteiger TSV Schwab München. Und für Kempten, Durach und Sonthofen geht's dann am Wochenende ganz normal mit Landesliga weiter. Da spielt am Freitag der FC Kempten in Jetzendorf. Die dürfen auf jeden Fall sich auf was gefasst machen. Jetzendorf hat am ersten Spieltag sage und schreibe 7-0 gegen den Aufsteiger gewonnen. Und Sonthofen hat direkt nach Kempten das nächste Derby, die spielen nämlich am Freitag gegen Durach. Da gibt es also direkt wieder auch ein Nachbarschaftsduell zwischen den Kemptnern und Sonthofen.
0: Wir sind im Bilde, ich danke dir für den kurzen Überblick. Kein Problem. Du verrätst mir dann, wie es gelaufen ist.
1: Machen wir.

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3: Ich bin Thomas Grott. Andy Burnham ist neuer Premierminister von Großbritannien. König Charles beauftragte den Chef der sozialdemokratischen Labour-Partei mit der Regierungsbildung.
4: Andy Burnham gilt als neue Hoffnung der Labour-Partei. Der frühere Bürgermeister von Manchester soll 2 Jahre nach dem Wahlsieg von Vorgänger Starmer die politische Wende schaffen. Auf den neuen Premier warten viele Probleme. Eine schwache Wirtschaft, Wohnungsnot, hohe Energiekosten und wachsende soziale Ungleichheit. Burnham kündigte mehr staatlichen Einfluss bei Wasser, Energie, Wohnungsbau und Nahverkehr an und versprach, die politische Macht stärker auf die Regionen zu verteilen. Eine Rückkehr Großbritanniens in die Europäische Union schließt auch Andy Burnham aus. Aus London, Philipp Detlefs.
3: Die CDU-CSU-Bundestagsfraktion wird am 29. Juli zu einer Sondersitzung zusammenkommen, um über die Nachfolge von Jens Spahn an der Fraktionsspitze zu entscheiden. Das kündigte der CDU-Vorsitzende und Bundeskanzler Merz in Abstimmung mit CSU-Chef Söder an. An einem gemeinsamen Personalvorschlag werde derzeit noch gearbeitet, hieß es. Im Gespräch sind unter anderem Kanzleramtschef Frei und Bundesinnenminister Dobrindt. Die Europäische Union verhängt 550 Millionen Euro Strafe gegen AliExpress. Gefälschte Klamotten und Spielzeug, das nicht sicher für Kinder ist. Produkte beim chinesischen Online-Händler AliExpress sind oft billig, aber nach Ansicht der EU-Kommission eben auch illegal.
5: Gefälschte T-Shirts und Schuhe, unsicheres Spielzeug oder gefährliche Kosmetika. Unter anderem solche illegalen Produkte seien wochenlang nicht vom Online-Marktplatz AliExpress genommen worden. Wie die EU-Kommission weiter mitteilte, hat der Alibaba-Konzern nicht genug getan, um die Verbraucher davor zu schützen. Das Verhalten von AliExpress sei unfair gegenüber Unternehmen, die sich an Regeln hielten. Aus Brüssel, Michael Brandt.
3: Die Bundesregierung plant trotz der zuletzt wieder stark gestiegenen Spritpreise derzeit keine neuen Entlastungen für Autofahrer. Man habe Entlastungsmaßnahmen beendet und momentan sehe man keine neuen, sagte ein Regierungssprecher in Berlin. Er verwies auf Schwankungen des Spritpreises je nach Lage im Irankrieg und der Straße von Hormuz. Damit werde man noch eine Weile leben müssen. Seit Anfang Juli sind die Spritpreise stark gestiegen. Diesel etwa hat sich innerhalb von 2 Wochen um 23 Cent verteuert.
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6: Mit Leon Dauter. In Kempten sorgen mehrere Bauarbeiten in den kommenden Wochen für Verkehrseinschränkungen. Betroffen sind unter anderem die Lindauer Straße wegen eines Fernwärmeanschlusses sowie die Bachtelmühlstraße aufgrund von Arbeiten an Versorgungsleitungen. Und ein 15-Jähriger hat in Kempten mit einem unerlaubt genutzten PKW einen Unfall verursacht, bei dem 4 Jugendliche verletzt wurden. Die Polizei ermittelt nun unter anderem wegen Fahrens ohne Führerschein, Alkoholeinfluss und weiterer Verstöße gegen die Verkehrsvorschriften.
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7: So, wir gehen heute in eine ganz ruhige, oft klare Nacht, die aber teilweise ganz schön kühl wird. 13 bis 7 Grad, die Tiefstwerte. Morgen gibt's dann wieder 19 bis 23 Grad. Ganz schön viele Wolken, aber auch ein bisschen Sonne. Es bleibt trocken. Der Mittwoch wird sommerlich warm und auch eine Ecke wärmer. Also so bis 26 Grad, ne? Sommerlich warm, wärmer. Was sag ich denn? Bis zu 26 Grad auf jeden Fall. Der Donnerstag bringt Wolken und auch wieder ein paar Schauer.
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7: Die B17 Landsberg Richtung Reute zwischen Schwangau und Füssen dichter Verkehr, Zeitverlust 6 Minuten. Und die B19, da hat es einen schweren Unfall gegeben, PKW gegen LKW zwischen Reute und dem Grenzübergang Oberst auf Walserschanz. Da ist die B19 im Moment in beiden Richtungen komplett gesperrt.
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7: Es blitzt auf der B12 bei Markt Oberdorf aktuell. Außerdem haben wir einen Blitzer bei Otto Beuren zwischen Langenberg und Dennenberg. Es blitzt in der Otto-Beurer Straße in Lachen im Unterallgäu. In der Fraunhofer Straße in Memmingen steht einer. Dann haben wir einen zwischen Hirschdorf und Burg stehen. Ein Blitzer außerdem hier bei Wertach im Haag, heißt das genauer gesagt. Ja, und wenn ihr sonst noch was entdeckt, dann gern Bescheid geben. 0800 5 70 80 90.
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7: Euch einen schönen Nachmittag. Wenn ich an die Schulzeit denke, an das Fach Musik, dann kommt mir, keine Ahnung, ob er es jetzt irgendwie hören kann, definitiv Herr König in den Sinn. Ich habe niemals jemanden davor, danach und ich glaube auch in der Zukunft nie wieder so leidenschaftlich den Erlkönig interpretieren sehen. Ja, das sind meine Erinnerungen an das Fach Musik. Aber was macht Musik eigentlich mit unseren Kindern? Darüber sprechen wir gleich hier in der Drive Time.
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0: Algo Hit hier mit der Drive Time. Mathe macht schlau, Sport macht fit. Aber was macht eigentlich Musik mit unseren Kindern? In den 10 Kempner Grundschulen wird geklatscht, gesungen und manchmal auch ein bisschen schief Blockflöte gespielt. Hinter den Kulissen sorgt eine Frau dafür, dass der Takt stimmt. Im Kaffeeklatsch heute Morgen hat Ulrike Kempf, Fachberaterin für Musik an den Kempner Grundschulen, über die Bedeutung von Musikerziehung für Kinder gesprochen.
1: Also Taktgefühl, Rhythmusgefühl, wie kann ich Emotionen ausdrücken, was gibt's für Emotionen? Dann aber natürlich ganz stark einfach in die Persönlichkeitsentwicklung. Auch Entwicklung von Sozialkompetenz. Also wenn ich sehe, wenn die Kinder gemeinsam singen oder gemeinsam musizieren, da sitzen manchmal die, sag jetzt mal, größten Feinde nebeneinander, wenn die dann da am Xylophon oder Metallophon sitzen, da gibt's überhaupt nichts. Dann spielen die einfach zusammen und haben Freude am gemeinsamen Klang. Und was ich einfach das Tollste finde am Musizieren, Kinder auf die Bühne zu bringen, Kinder die Möglichkeit zu geben, sich auch mal zu präsentieren, stolz zu sein auf das, was sie gelernt haben, das zu zeigen. Und daran wachsen Kinder so ungemein. Die Erfahrung habe ich jetzt immer wieder gemacht.
0: Und apropos Bühne, Aufführung, gutes Stichwort. Ulrike Kempf hat das Großprojekt Kempten Together Musik verbindet begleitet in der Big Box Allgäu. Da haben vor ein paar Wochen rund 600 Grundschüler zusammen mit der Stadtkapelle gesungen. Und der nächste Auftritt steht jetzt zum Schuljahresende bei ihren Viertklässlern an.
1: Das Schöne ist am Ende der vierten Klasse, dass man so die Früchte tragen kann. Die Kinder haben da einfach wahnsinnig Spaß und ich finde es so toll, dass sie jetzt so Experten sind. Die sagen dann auch mal, ich brauche jetzt hier noch das Cis. Kann ich hier das auch noch verstärken, wenn ich das unten in der tieferen Oktave noch spiele? Also so Sachen finde ich halt jetzt mega. Auch wissen, wie sie mit den Instrumenten umgehen. Also dass der Kontrabass, wie rum der in seinen Kontrabasssack rein muss, dass da eben nirgends anstoßen darf. Und ja, das finde ich einfach toll, wie Kinder dann nach so 2 Jahren musischer Ausbildung auch so zu Experten werden.
0: Es geht aber auch eine Nummer kleiner, warum die Ukulele der Blockflöte mehr und mehr den Rang im Klassenzimmer abläuft. Das ganze Gespräch mit Ulrike Kempf gibt's zum Nachhören auf allgäuhit.de. Den Sommer genießen, das kann man besonders gut natürlich am Wasser, zum Beispiel am großen Alpsee. Jürgen Keller vom Verein Bühler Segelfreunde ist Wassersporttrainer. Was es da auf und im Wasser alles auszuprobieren gibt, das erzählt er uns dann morgen im Kaffeeklatsch zwischen 9 und 10.

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2: Bauarbeiten sorgen für Verkehrsbehinderungen in Kempten. 4 Verletzte nach Unfall am Schuhmacherring mit 15-jährigem Fahrer.

0: Das Wetter? Auch am Nachmittag und Abend freundlich und trocken. Die Temperaturen liegen bei 21 Grad. Ich bin Leon Dauter. In Kempten müssen sich Verkehrsteilnehmer in den kommenden Wochen auf mehrere Einschränkungen einstellen. In der Lindauer Straße wird bis zum 7. August ein Fernwärmeanschluss verlegt. Dafür kommt es zwischen am Göhlenbach- und Eibühlweg zu Fahrbahnverengungen. In der Nacht vom 29. auf den 30. Juli ist die Straße dort komplett gesperrt. Außerdem wird die Bachtelmühlstraße vom 30. Juli bis zum 21. August wegen Arbeiten an Versorgungsleitungen zur Einbahnstraße. Die Stadt bittet Autofahrer, die ausgeschilderten Umleitungen zu beachten und mit Behinderungen zu rechnen. Ein 15-Jähriger hat in den frühen Morgenstunden auf dem Schuhmacherring in Kempten einen schweren Verkehrsunfall verursacht. Der Jugendliche war mit drei weiteren Personen unterwegs, als er in einer Kurve mit hoher Geschwindigkeit von der Fahrbahn abkam und gegen eine Laterne prallte. Alle vier Insassen wurden leicht bis mittelschwer verletzt und in Krankenhäuser gebracht. Die Polizei stellte anschließend fest, dass der Jugendliche keinen Führerschein hatte, der PKW ohne Wissen des Eigentümers genutzt wurde und beide mutmaßlichen Fahrer alkoholisiert waren. Gegen die Jugendlichen wird nun unter anderem wegen Fahren ohne Fahrerlaubnis und weiterer Verkehrsdelikte ermittelt. An der Sebastian-Lotzer-Realschule in Memmingen gibt es einen Wechsel an der Spitze. Oberbürgermeister Jan Rothenbacher hat den langjährigen Schulleiter Harald Reglau verabschiedet und seinen Nachfolger Heiko Niesel begrüßt. Reglau war insgesamt 35 Jahre an der Schule tätig, davon 17 Jahre als Schulleiter. Besonders geprägt hat er die Entwicklung der Schule unter anderem durch die Einführung des Lehrraumprinzips und seine Mitwirkung am Neubau. Niesel übernimmt das Amt offiziell am 1. August. Der gebürtige Memminger war bereits seit 1998 als Lehrer tätig und sieht vor allem Digitalisierung und künstliche Intelligenz als wichtige Zukunftsthemen. Die Kinderintensivstation K5 am Klinikum Memmingen hat Unterstützung von der Theatergruppe Boringen erhalten. Der Verein spendete mehrere moderne Lagerungshilfen für Früh- und Neugeborene. Die sogenannten Positionierungsnester geben den kleinsten Patienten Halt und Sicherheit und erinnern durch ihre Form an die Geborgenheit im Mutterleib. Dadurch können Babys entspannter schlafen und weniger Stress während ihres Aufenthalts auf der Intensivstation erleben. Das Klinikum Memmingen bedankt sich für die Spende, die eine wertvolle Ergänzung in der Versorgung der kleinen Patientinnen und Patienten darstellt.
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2: Die kommende Nacht, die wird oft klar, ansonsten ruhig und spektakulär kühl. Morgen klettert das Thermometer dann wieder auf 19 bis 23 Grad. Es wird viele Wolken geben, aber auch ein bisschen Sonne. Der Mittwoch wird wieder schön mit mehr Sonne, wird auch wieder wärmer. Am Donnerstag gibt es wieder mehr Wolken und da kann es gerade Richtung Berge auch mal regnen.
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2: Die B12 Kempten Richtung Buchloe zwischen der B16 bei Markt Oberdorf und Kaufbeuren Neugablanz ein kaputtes Auto. B17 Landsberg Richtung Reute zwischen Spangau und Füssen dichter Verkehr plus 6 Minuten. Auf der B19 Hammer zwischen Oberstdorf, Walserschanz und Oberstdorf und auch in der Gegenrichtung Stauungen. Das hängt damit zusammen, da hat es einen schweren Unfall gegeben zwischen Reute und dem Grenzübergang Oberstdorf-Walserschanz. Wir haben in beiden Richtungen im Moment so 8 bis 10 Minuten Zeitverlust. Dann haben wir Herlatzhofen. Die Dorfstraße ist zwischen der Beunstraße und dem Burisweg wegen einem Feuerwehreinsatz in beiden Fahrtrichtungen gesperrt.
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2: Es blitzt auf der B12 bei Ruderatshofen. Wir haben einen Blitzer zwischen Langenberg und Dannenberg bei Otto Beuren. Dann blitzt es in der Ottobeurer Straße in Lachen im Unterallgäu. Außerdem haben wir einen Blitzer zwischen Hirschdorf und Krugzell. Im Haag in Wertach steht auch ein Blitzer. Und wenn ihr noch was entdeckt, dann einfach wählen die 0805 70 80 90.
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2: Und mit jeder Menge Musik, und das ziehen wir auch noch durch für die letzte halbe Stunde hier in der Drive-Time. Und da haben wir schon ein paar gute Nummern mit dabei und auch unseren Hit des Tages. Und der ist ein Klassiker, ist ein echter Klassiker, in mehreren Versionen schon gehört, aber lasst euch einfach überraschen.

Fast geschafft, der erste Arbeitstag der Woche. Es ist Montag, 20. Juli. Und wir haben eins noch nicht gemacht heute, nämlich unseren Hit des Tages ausgepackt. Seit mittlerweile 14 Jahren geistert eine kleine Melodie immer wieder durch die Charts. Zu hören war sie erstmals 2012 in einer 7 Minuten langen Clubnummer eines australischen Produzenten. Da singt mittendrin immer wieder eine Frauenstimme ein paar Zeilen. Und diese Zeilen hat sich auch die Sängerin Leonie letztes Jahr für einen ihrer Hits ausgeliehen.

Ja, und zwischen diesen beiden Versionen ist noch eine weitere Variante des Songs In My Mind entstanden. Diesmal steckten die beiden DJs und Produzenten Dinoro und Gigi D'Agostino dahinter. Und diese Variante hat es heute vor 8 Jahren bis an die Spitze der deutschen Charts geschafft.

Allgäu-Hit Drive-Time-Zeit und das war's für heute. Ich wünsche euch einen schönen Abend. Morgen früh ab 6 der nächste Allgäu-Wecker mit Kollegin Mario und Altrozzo. Ich würde mich freuen, wenn ihr dann nachmittags auch wieder da seid. Ab 14 Uhr stehe ich für euch im Studio. Ich bin Uschi Binkert. Servus und pfiat's euch für heute.

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2: Ich bin Thomas Bock. Wer folgt auf Jens Spahn an der Unionsfraktionsspitze? Das will die Bundestagsfraktion Mitte kommender Woche in einer Sondersitzung entscheiden.
3: CDU-Chef Merz hatte schon klargemacht, dass er den Posten schnell neu besetzen will. Bei den Spekulationen über die Nachfolge wird am häufigsten Kanzleramt Chef Frey genannt. Aber auch etwa CDU-Generalsekretär Linnemann oder Innenminister Dobrindt sind im Gespräch. Gut möglich, dass dann auch das Kabinett umgebildet wird. Vergangene Woche hatten Spahn und sein Ehemann bekannt gegeben, dass sie Eltern eines Sohnes geworden sind, mit Hilfe einer Leihmutter in den USA. Damit umgingen sie ein in Deutschland geltendes Verbot, das Spahn aber in der CDU mitgetragen hat. Am Samstag beugte er sich dann dem Druck und gab seinen Rücktritt bekannt. Ursula Winkler, Nachrichtenredaktion.
2: Der neue britische Premier Burnham hat die größten Veränderungen der letzten 40 Jahre angekündigt. Wir werden diesen Moment zu einem Wendepunkt für Großbritannien machen, sagte Burnham in der Downing Street, nachdem er von König Charles mit der Regierungsbildung beauftragt worden war. Als erstes werde er eine Anweisung erteilen, um die Obdachlosigkeit auf den Straßen im Land zu beenden. Burnham ist der Chef der sozialdemokratischen Labour-Partei. Der Ex-Bürgermeister von Manchester folgt seinem Parteikollegen Starmer, der im Juni seinen Rücktritt angekündigt hatte. Die Spritpreise sind über das Wochenende erneut gestiegen. Superbenzin der Sorte E10 kostete gestern im bundesweiten Schnitt 2,15 Euro pro Liter und damit 1,1 Cent mehr als am Freitag. Diesel verteuerte sich um 1,6 Cent auf rund 2,18 Euro.
4: Bei beiden Kraftstoffen war es der 8. Anstieg in Folge. Verglichen mit dem Preis vor 2 Wochen, als sich die Lage nach dem Ende des Tankrabatts ein wenig beruhigt hatte, ist E10 aktuell fast 14 Cent teurer, Diesel sogar 23 Cent. E10 ist außerdem nur noch gut 5 Cent von seinem Allzeithoch aus dem Jahr 2022 entfernt. Wichtigster Treiber dürfte der seit Anfang des Monats kräftig gestiegene Ölpreis sein. Thomas Bleski, Nachrichtenredaktion.
2: Die englische Fußballlegende Kevin Keegan ist tot. Der frühere HSV-Profi starb im Alter von 75 Jahren an den Folgen seiner Krebserkrankung. Keegan spielte von 1977 bis 1980 für den Hamburger SV und wurde 1979 mit dem Club Deutscher Meister. Außerdem war er lange beim FC Liverpool und später auch bei Newcastle United erfolgreich.
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5: mit Leon Dauter. In Kempten sorgen mehrere Bauarbeiten in den kommenden Wochen für Verkehrseinschränkungen. Betroffen sind unter anderem die Lindauer Straße wegen eines Fernwärmeanschlusses sowie die Bachtelmühlstraße aufgrund von Arbeiten an Versorgungsleitungen. Und ein 15-Jähriger hat in Kempten mit einem unerlaubt genutzten PKW einen Unfall verursacht, bei dem 4 Jugendliche verletzt wurden. Die Polizei ermittelt nun unter anderem wegen Fahrens ohne Führerschein, Alkoholeinfluss und weiterer Verstöße gegen die Verkehrsvorschriften.
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6: Heute Nacht bleibt's ruhig, oft klar und es kühlt ganz schön runter auf 13 bis 7 Grad. Morgen dann wieder trocken, teils mit Sonne, teils mit dichteren Wolken. Die Höchstwerte 19 bis 23 Grad. Der Mittwoch wird wieder sommerlicher mit mehr Sonne und auch wärmer. Am Donnerstag gibt's wieder ein bisschen Regen, gerade Richtung Berge. Danach wird's wieder schön und sehr warm, also ein fröhliches Auf und Ab.
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7: Die B17 Richtung Reutte zwischen Schwangau und Füssen. Dichter Verkehr, 7 Minuten Zeitverlust. Die B19 zwischen Reutte und Grenzübergang Oberstdorf-Weiserschanz in beiden Richtungen. Schwerer Unfall, gesperrt. Ich wünsche eine gute und sichere Fahrt.
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2: Bauarbeiten sorgen für Verkehrsbehinderungen in Kempten. 4 Verletzte nach Unfall am Schuhmacherring mit 15-jährigem Fahrer. Das Wetter, auch am Nachmittag und Abend freundlich und trocken. Die Temperaturen liegen bei 21 Grad. Ich bin Leon Dauter. In Kempten müssen sich Verkehrsteilnehmer in den kommenden Wochen auf mehrere Einschränkungen einstellen. In der Lindauer Straße wird bis zum 7. August ein Fernwärmeanschluss verlegt. Dafür kommt es zwischen am Göhlenbach- und Eibühlweg zu Fahrbahnverengungen. In der Nacht vom 29. auf den 30. Juli ist die Straße dort komplett gesperrt. Außerdem wird die Bachwilmühlstraße vom 30. Juli bis zum 21. August wegen Arbeiten an Versorgungsleitungen zur Einbahnstraße. Die Stadt bittet Autofahrer, die ausgeschilderten Umleitungen zu beachten und mit Behinderungen zu rechnen. Ein 15-Jähriger hat in den frühen Morgenstunden auf dem Schuhmacherring in Kempten einen schweren Verkehrsunfall verursacht. Der Jugendliche war mit 3 weiteren Personen unterwegs, als er in einer Kurve mit hoher Geschwindigkeit von der Fahrbahn abkam und gegen eine Laterne prallte. Alle 4 Insassen wurden leicht bis mittelschwer verletzt und in Krankenhäuser gebracht. Die Polizei stellte anschließend fest, dass der Jugendliche keinen Führerschein hatte, der PKW ohne Wissen des Eigentümers

0: benutzt wurde und beide mutmaßlichen Fahrer alkoholisiert waren. Gegen die Jugendlichen wird nun unter anderem wegen Fahren ohne Fahrerlaubnis und weiterer Verkehrsdelikte ermittelt. An der Sebastian-Lotzer-Realschule in Memmingen gibt es einen Wechsel an der Spitze. Oberbürgermeister Jan Rothenbacher hat den langjährigen Schulleiter Harald Reglau verabschiedet und seinen Nachfolger Heiko Niesel begrüßt. Reglau war insgesamt 35 Jahre an der Schule tätig, davon 17 Jahre als Schulleiter. Besonders geprägt hat er die Entwicklung der Schule unter anderem durch die Einführung des Lehrraumprinzips und seine Mitwirkung am Neubau. Niesel übernimmt das Amt offiziell am 1. August. Der gebürtige Memminger war bereits seit 1998 als Lehrer tätig und sieht vor allem Digitalisierung und künstliche Intelligenz als wichtige Zukunftsthemen. Die Kinderintensivstation K5 am Klinikum Memmingen hat Unterstützung von der Theatergruppe Voringen erhalten. Der Verein spendete mehrere moderne Lagerungshilfen für Früh- und Neugeborene. Die sogenannten Positionierungsnester geben den kleinsten Patienten Halt und Sicherheit und erinnern durch ihre Form an die Geborgenheit im Mutterleib. Dadurch können Babys entspannter schlafen und weniger Stress während ihres Aufenthalts auf der Intensivstation erleben. Das Klinikum Memmingen bedankt sich für die Spende, die eine wertvolle Ergänzung in der Versorgung der kleinen Patientinnen und Patienten darstellt.
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2: Die Nacht bleibt ruhig, aber teilweise ganz schön kühl. Es geht örtlich bis auf 7 Grad runter. Morgen wird es dann wieder teils sonnig, teils ein bisschen wolkig. 19 bis 23 Grad aber immerhin und es bleibt trocken. Der Mittwoch wird wieder sommerlicher und wärmer, bis zu 26 Grad haben wir da. Ein bisschen Regen ist für Donnerstag vorhergesagt. Danach wird's wieder schöner.
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3: Die B17 Richtung Reutte zwischen Schwangau und Füssen. Dichter Verkehr. 5 Minuten Zeitverlust. Die B19 zwischen Reutte und Grenzübergang Oberstdorf-Weiserschanz in beiden Richtungen. Vorsicht, schwerer Unfall. Gesperrt. Ich wünsche euch eine gute Fahrt.
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1: Ich bin Thomas Brock. Nach ihrer Rückkehr aus den USA sind Spaniens Fußball-Weltmeister von König Felipe empfangen worden. Er gratulierte dem Team im königlichen Palast in Madrid und sprach von einem epischen Triumph einer legendären und historischen Mannschaft. Felipe war mit der königlichen Familie gestern auch im Stadion mit dabei, als die Spanier im Finale gegen Argentinien siegten. Heute Abend wird die Mannschaft noch in Madrid mit den Fans feiern. Wer folgt auf Jens Spahn an der Unionsfraktionsspitze? Das will die Bundestagsfraktion Mitte kommender Woche in einer Sondersitzung entscheiden.
2: CDU-Chef Merz hatte schon klargemacht, dass er den Posten schnell neu besetzen will. Bei den Spekulationen über die Nachfolge wird am häufigsten Kanzleramt Chef Frey genannt. Aber auch etwa CDU-Generalsekretär Linnemann oder Innenminister Dobrindt sind im Gespräch. Gut möglich, dass dann auch das Kabinett umgebildet wird. Vergangene Woche hatten Spahn und sein Ehemann bekannt gegeben, dass sie Eltern eines Sohnes geworden sind, mithilfe einer Leihmutter in den USA. Damit umgingen sie ein in Deutschland geltendes Verbot, das Spahn aber in der CDU mitgetragen hat. Am Samstag beugte er sich dann dem Druck und gab seinen Rücktritt bekannt. Ursula Winkler, Nachrichtenredaktion.
1: Andy Burnham ist neuer Premierminister von Großbritannien. König Charles beauftragte den Chef der sozialdemokratischen Labour-Partei mit der Regierungsbildung.
3: Andy Burnham gilt als neue Hoffnung der Labour-Partei. Der frühere Bürgermeister von Manchester soll 2 Jahre nach dem Wahlsieg von Vorgänger Starmer die politische Wende schaffen. Auf den neuen Premier warten viele Probleme. Eine schwache Wirtschaft, Wohnungsnot, hohe Energiekosten und wachsende soziale Ungleichheit. Burnham kündigte mehr staatlichen Einfluss bei Wasser, Energie, Wohnungsbau und Nahverkehr an und versprach, die politische Macht stärker auf die Regionen zu verteilen. Eine Rückkehr Großbritanniens in die Europäische Union schließt auch Andy Burnham. Aus London, Philipp Detlefs.
1: In dem Waldbrandgebiet in Spanien spitzt sich die Lage weiter zu. Das seit Donnerstag nordöstlich der Hauptstadt Madrid wütende Feuer breitet sich sehr schnell aus. Inzwischen sollen schon 26.000 Hektar verbrannt sein. Das ist doppelt so viel wie noch gestern. Auch in Frankreich kämpft die Feuerwehr im Süden des Landes und auf der Mittelmeerinsel Korsika weiter gegen mehrere Brände. Im Süden und Südosten Europas wird derweil eine neue Hitzewelle erwartet.
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5: mit Leon Dauter. Beim Rotary Club Memmingen-Allgäuer Tor hat Christine Thoma Kremser die Präsidentschaft von Edwin Deng übernommen. Sie möchte den Club als Ort des Austauschs weiterentwickeln, neue Mitglieder einbinden und im kommenden Jubiläumsjahr zum 25-jährigen Bestehen die Gemeinschaft weiter stärken. Und in Immenstadt ermittelt die Polizei nach einem Hinweis auf mögliche illegale Prostitution in einer Ferienwohnung. Gegen eine 35-jährige Frau und einen 34-jährigen Mann aus China wurden mehrere Strafverfahren eingeleitet, unter anderem wegen Verstößen gegen das Aufenthaltsgesetz.
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6: Heute Nacht bleibt's ruhig, oft klar und es kühlt ganz schön runter auf 13 bis 7 Grad. Morgen dann wieder trocken, teils mit Sonne, teils mit dichteren Wolken. Die Höchstwerte 19 bis 23 Grad. Der Mittwoch wird wieder sommerlicher mit mehr Sonne und auch wärmer. Am Donnerstag gibt's wieder ein bisschen Regen, gerade Richtung Berge. Danach wird's wieder schön und sehr warm. Also ein fröhliches Auf und Ab.
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7: Normaler Verkehr im Sendegebiet. Ich wünsche euch eine gute Fahrt.
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1: Die Nacht bleibt ruhig, aber teilweise ganz schön kühl. Es geht örtlich bis auf 7 Grad runter. Morgen wird es dann wieder teils sonnig, teils ein bisschen wolkig. 19 bis 23 Grad aber immerhin und es bleibt trocken. Der Mittwoch wird wieder sommerlicher und wärmer. Bis zu 26 Grad haben wir da. Ein bisschen Regen ist für Donnerstag vorhergesagt. Danach wird es wieder schöner.
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2: Normaler Verkehr im Sendegebiet. Ich wünsche euch eine gute Fahrt.
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1: Ich bin Thomas Brockt. Die Bundesregierung plant trotz der zuletzt wieder stark gestiegenen Spritpreise derzeit keine neuen Entlastungen für Autofahrer. Man habe Entlastungsmaßnahmen beendet und momentan sehe man keine neuen, sagte ein Regierungssprecher heute in Berlin.
2: Seit Beginn des Monats greift der Tankrabatt nicht mehr und zuletzt ist auch der Ölpreis kräftig nach oben gegangen. An den Preistafeln der Tankstellen zeigt sich das deutlich. Die Preise steigen und steigen. Der ADAC rechnet bald mit einem neuen Preisrekord bei E10, sollte sich die Lage nicht ändern. Auch der Regierungssprecher verweist bei den Preisschwankungen auf die Lage im Irankrieg. Damit werde man noch eine Weile leben müssen, sagte er. Er versicherte, die Bundesregierung werde die Entwicklung genau beobachten. Ursula Winkler, Nachrichtenredaktion.
1: Die Unionsbundestagsfraktion wird nächste Woche Mittwoch zu einer Sondersitzung zusammenkommen, um über die Nachfolge des zurückgetretenen Jens Spahn an der Fraktionsspitze zu entscheiden. Das kündigte Bundeskanzler Merz in Abstimmung mit CSU-Chef Söder an. An einem gemeinsamen Personalvorschlag werde derzeit noch gearbeitet, hieß es. Im Gespräch sind unter anderem Kanzleramtschef Frei, CDU-Generalsekretär Linnemann und Bundesinnenminister Dobrindt. Andy Burnham ist neuer Premierminister in Großbritannien. König Charles beauftragte den Chef der sozialdemokratischen Labour-Partei mit der Regierungsbildung. Anschließend hielt Burnham in der Downing Street seine Antrittsrede.
3: Burnham versprach, die soziale Krise im Land anzugehen. Als erste große Aufgabe will er die Wohnungslosigkeit beenden. Außerdem kündigte er schnelle Hilfe gegen die hohen Lebenshaltungskosten an. Denkbar sind niedrigere Bustarife und Entlastungen bei den Energiepreisen. Wirtschaftspolitisch verspricht der neue Premier weniger Zentralismus und Privatisierung, dafür mehr regionale Machtverteilung. Dabei will er die Schuldenregeln einhalten und vorhandene Ausgaben neu gewichten. Aus London, Philipp Detlefs.
1: Nach ihrer Rückkehr aus den USA sind Spaniens Fußball-Weltmeister von König Felipe empfangen worden. Er gratulierte dem Team im Königlichen Palast in Madrid und sprach von einem epischen Triumph einer legendären und historischen Mannschaft. Felipe war mit der königlichen Familie gestern auch im Stadion mit dabei, als die Spanier im Finale gegen Argentinien siegten. Heute Abend wird die Mannschaft noch in Madrid mit den Fans feiern.
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4: Mit Leon Dauter. Bei einer Ehrung im Memminger Rathaus sind 56 Schülerinnen und Schüler für ihre sportlichen Leistungen bei den Bundesjugendspielen ausgezeichnet worden. Die Jugendlichen aus verschiedenen Schularten erhielten als Anerkennung neue Sportbälle und wurden für ihren Einsatz, Teamgeist und ihre erfolgreiche Leistung gewürdigt. Und beim Rotary Club Memmingen Allgäuer Tor hat Christine Thoma Kremser die Präsidentschaft von Edwin Deng übernommen. Sie möchte den Club als Ort des Austauschs weiterentwickeln, neue Mitglieder einbinden und im kommenden Jubiläumsjahr zum 25-jährigen Bestehen die Gemeinschaft weiter stärken.
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5: Heute Nacht bleibt's ruhig, oft klar und es kühlt ganz schön runter auf 13 bis 7 Grad. Morgen dann wieder trocken, teils mit Sonne, teils mit dichteren Wolken. Die Höchstwerte 19 bis 23 Grad. Der Mittwoch wird wieder sommerlicher mit mehr Sonne und auch wärmer. Am Donnerstag gibt's wieder ein bisschen Regen, gerade Richtung Berge. Danach wird's wieder schön und sehr warm, also ein fröhliches Auf und Ab.
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6: Normaler Verkehr im Sendegebiet. Ich wünsche euch eine gute Fahrt.
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1: Die Nacht bleibt ruhig, aber teilweise ganz schön kühl. Es geht örtlich bis auf 7 Grad runter. Morgen wird es dann wieder teils sonnig, teils ein bisschen wolkig. 19 bis 23 Grad aber immerhin und es bleibt trocken. Der Mittwoch wird wieder sommerlicher und wärmer. Bis zu 26 Grad haben wir da. Ein bisschen Regen ist für Donnerstag vorhergesagt. Danach wird es wieder schöner.
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2: Normaler Verkehr im Sendegebiet. Ich wünsche euch eine gute Fahrt.

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1: Ich bin Tine Klimach. Wer übernimmt nach Jens Spahn die Unionsfraktionsspitze? Das soll in einer Sondersitzung in der nächsten Woche entschieden werden, wie die Deutsche Presseagentur aus Präsidiumskreisen erfuhr.
2: Aktuell wird über mehrere mögliche Spahn-Nachfolger spekuliert. Etwa Kanzleramtschef Frei wird oft genannt oder Generalsekretär Linnemann. Der Posten könnte auch erstmalig an eine Frau oder an die CSU gehen, denn auch Gesundheitsministerin Wacken und Innenminister Dobrindt sind im Gespräch. Sollte ein amtierendes Kabinettsmitglied in Spahns Fußstapfen an der Fraktionsspitze treten, wäre noch ein weiterer Umbau nötig. Dann dreht sich auch im Kabinett das Personalkarussell. Aus Berlin, Ursula Winkler.
1: Die Bundesregierung plant trotz der zuletzt wieder stark gestiegenen Spritpreise derzeit keine neuen Entlastungen für Autofahrer. Man habe Entlastungsmaßnahmen beendet und momentan sehe man keine neuen, sagte ein Regierungssprecher in Berlin. Er verwies auf Schwankungen des Spritpreises je nach Lage im Irankrieg und der Straße von Hormuz. Damit werde man noch eine Weile leben müssen. Seit Anfang Juli sind die Spritpreise stark gestiegen. Diesel etwa hat sich innerhalb von 2 Wochen um 23 Cent verteuert. In dem Waldbrandgebiet in Spanien spitzt sich die Lage weiter zu. Das nordöstlich der Hauptstadt Madrid wütende Feuer breitet sich immer weiter aus. Inzwischen sollen schon 26.000 Hektar verbrannt sein. Das ist doppelt so viel wie noch gestern. Auch in Frankreich kämpft die Feuerwehr im Süden des Landes und auf der Mittelmeerinsel Korsika weiter gegen mehrere Brände.
3: In Spanien mussten inzwischen rund 1.200 Menschen aus 30 gefährdeten Ortschaften evakuiert werden. Vor allem der starke Wind von rund 50 Kilometern pro Stunde facht die Flammen bisher immer wieder an. Hunderte Einsatzkräfte und rund 45 Löschflugzeuge sind im Einsatz und haben bisher ein Übergreifen der Flammen auf Ortschaften verhindert. Auch in Frankreich kämpft die Feuerwehr im Hinterland von Saint-Tropez gegen einen allerdings viel kleineren Brand. 4 Häuser und 15 Autos wurden zerstört. Aus Paris, Michael Evers.
1: Zum Sport. Nach ihrer Rückkehr aus den USA sind Spaniens Fußball-Weltmeister von König Felipe empfangen worden. Er gratulierte dem Team im Königlichen Palast in Madrid und sprach von einem epischen Triumph einer legendären und historischen Mannschaft. Felipe war mit der königlichen Familie gestern auch im Stadion mit dabei, als die Spanier im Finale gegen Argentinien siegten. Heute Abend wird die Mannschaft noch in Madrid mit den Fans feiern.
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4: Mit Leon Dauter. Beim Rotary Club Memmingen-Allgäuer Tor hat Christine Thoma-Kremser die Präsidentschaft von Edwin Deng übernommen. Sie möchte den Club als Ort des Austauschs weiterentwickeln, neue Mitglieder einbinden und im kommenden Jubiläumsjahr zum 25-jährigen Bestehen die Gemeinschaft weiter stärken. Und in Immenstadt ermittelt die Polizei nach einem Hinweis auf mögliche illegale Prostitution in einer Ferienwohnung. Gegen eine 35-jährige Frau und einen 34-jährigen Mann aus China wurden mehrere Strafverfahren eingeleitet, unter anderem wegen Verstößen gegen das Aufenthaltsgesetz.
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5: Heute Nacht bleibt's ruhig, oft klar und es kühlt ganz schön runter auf 13 bis 7 Grad. Morgen dann wieder trocken, teils mit Sonne, teils mit dichteren Wolken. Die Höchstwerte 19 bis 23 Grad. Der Mittwoch wird wieder sommerlicher mit mehr Sonne und auch wärmer. Am Donnerstag gibt's wieder ein bisschen Regen, gerade Richtung Berge. Danach wird's wieder schön und sehr warm, also ein fröhliches Auf und Ab.
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6: Normaler Verkehr im Sendegebiet. Ich wünsche euch eine gute Fahrt.
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1: Die Nacht bleibt ruhig, aber teilweise ganz schön kühl. Es geht örtlich bis auf 7 Grad runter. Morgen wird es dann wieder teils sonnig, teils ein bisschen wolkig. 19 bis 23 Grad, aber immerhin, und es bleibt trocken. Der Mittwoch wird wieder sommerlicher und wärmer, bis zu 26 Grad haben wir da. Ein bisschen Regen ist für Donnerstag vorhergesagt. Danach wird's wieder schöner.
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2: Normaler Verkehr im Sendegebiet. Ich wünsche euch eine gute Fahrt.

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1: Ich bin Tine Klimach. Die Unionsbundestagsfraktion wird nächste Woche Mittwoch zu einer Sondersitzung zusammenkommen, um über die Nachfolge des zurückgetretenen Jens Spahn an der Fraktionsspitze zu entscheiden. Das kündigte der CDU-Vorsitzende und Bundeskanzler Friedrich Merz an. Im Gespräch sind unter anderem Kanzleramtschef Thorsten Frey, CDU-Generalsekretär Carsten Lindemann und Bundesinnenminister Alexander Dobrindt. Wohnen zur Miete ist in Deutschland deutlich teurer geworden. Nach Angaben des Instituts der Deutschen Wirtschaft Köln lagen die Angebotsmieten im zweiten Quartal bundesweit 4% über dem Vorjahreszeitraum.
2: Vor allem in vielen Großstädten haben die Mieten kräftig zugelegt. Gleichzeitig ist dort das Mietangebot deutlich geschrumpft. Begründung des IW: Viele Menschen bleiben in ihren Wohnungen, weil sie ältere Mietverträge mit günstigen Mieten nicht aufgeben wollen. Anders sieht es beim Kauf von Immobilien aus. Die Preise legten bundesweit nur moderat zu. Gleichzeitig gibt es deutlich mehr Angebote. Das sei vor allem eine Folge der gesunkenen Nachfrage und längerer Vermarktungszeiten, heißt es. David Riemer, Nachrichtenredaktion.
1: Andy Burnham ist neuer Premierminister des Vereinigten Königreichs. König Charles beauftragte den Chef der sozialdemokratischen Labour-Partei mit der Regierungsbildung. Anschließend hielt Burnham in der Downing Street seine Antrittsrede und verkündete seinen 10-Jahres-Plan.
3: Burnham versprach, die soziale Krise im Land anzugehen. Als erste große Aufgabe will er die Wohnungslosigkeit beenden. Außerdem kündigte er schnelle Hilfe gegen die hohen Lebenshaltungskosten an. Denkbar sind niedrigere Bustarife und Entlastungen bei den Energiepreisen. Wirtschaftspolitisch verspricht der neue Premier weniger Zentralismus und Privatisierung, dafür mehr regionale Machtverteilung. Dabei will er die Schuldenregeln einhalten und vorhandene Ausgaben neu gewichten. Auch bei der Öl- und Gasförderung ist ein Kurswechsel geplant. Aus London, Philipp Detlefs.
1: Zum Sport. Fußball-Superstar Lionel Messi hat sich erstmals nach dem verlorenen WM-Finale zu Wort gemeldet und seine Zukunft im Trikot von Argentiniens Nationalteam offen gelassen. Der Schmerz sei unermesslich und diese Wunde brauche Zeit zum Heilen, schrieb der 39-Jährige am Tag nach dem 0:1 gegen den neuen Weltmeister Spanien bei Instagram. Das Turnier in Amerika war bereits seine 6. WM. Vieles sah nach Abschied aus, als Messi vor den eigenen Fans weinte.
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4: Mit Leon Dauter. Bei einer Ehrung im Memminger Rathaus sind 56 Schülerinnen und Schüler für ihre sportlichen Leistungen bei den Bundesjugendspielen ausgezeichnet worden. Die Jugendlichen aus verschiedenen Schularten erhielten als Anerkennung neue Sportbälle und wurden für ihren Einsatz, Teamgeist und ihre erfolgreiche Leistung gewürdigt. Und beim Rotary-Club Memmingen-Allgäuer Tor hat Christine Thoma-Kremser die Präsidentschaft von Edwin Deng übernommen. Sie möchte den Club als Ort des Austauschs weiterentwickeln, neue Mitglieder einbinden und im kommenden Jubiläumsjahr zum 25-jährigen Bestehen die Gemeinschaft weiter stärken.
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5: Heute Nacht bleibt's ruhig, oft klar und es kühlt ganz schön runter auf 13 bis 7 Grad. Morgen dann wieder trocken, teils mit Sonne, teils mit dichteren Wolken. Die Höchstwerte 19 bis 23 Grad. Der Mittwoch wird wieder sommerlicher mit mehr Sonne und auch wärmer. Am Donnerstag gibt's wieder ein bisschen Regen, gerade Richtung Berge. Danach wird's wieder schön und sehr warm. Also ein fröhliches Auf und Ab.
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6: Die B16 Nordostumgehung Richtung Kaufbeuern. Zwischen Abzweig nach Mindelheim und Ausfahrt Matzis. Vorsicht, verletzter Fuchs auf der Fahrbahn. Ich wünsche eine gute und sichere Fahrt.
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1: Die Nacht bleibt ruhig, aber teilweise ganz schön kühl. Es geht örtlich bis auf 7 Grad runter. Morgen wird es dann wieder teils sonnig, teils ein bisschen wolkig. 19 bis 23 Grad aber immerhin und es bleibt trocken. Der Mittwoch wird wieder sommerlicher und wärmer. Bis zu 26 Grad haben wir da. Ein bisschen Regen ist für Donnerstag vorhergesagt. Danach wird's wieder schöner.
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2: Die B16 Nordostumgehung Richtung Kaufbeuern. Zwischen Abzweig nach Mindelheim und Ausfahrt Matzis. Vorsicht, verletzter Fuchs auf der Fahrbahn. Ich wünsche eine gute und sichere Fahrt.

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1: Ich bin Tine Klimach. Nach dem Rücktritt von Unionsfraktionschef Jens Spahn kommt die CDU-CSU-Bundestagsfraktion nächste Woche zu einer Sondersitzung zusammen, um über seine Nachfolge zu entscheiden. Sachsen-Anhalts Ministerpräsident Sven Schulze wünscht sich eine rasche Klärung der Nachfolge.
2: Für mich Erwartungshaltung im Wahlkampf ist, dass wir nicht permanent mit Themen aus Berlin unseren Wahlkampf überlagert sehen und dass wir Wahlkampf auch mal machen können, ohne dass wir permanent an den Wahlkampfständen immer auf Berliner Themen angesprochen werden.
1: Und das gelte nicht nur für ihn, sondern auch für die Wahlkämpfer in Berlin und Mecklenburg-Vorpommern. In Sachsen-Anhalt wird am 6. September ein neuer Landtag gewählt. Am 20. September wird dann in Berlin und in Mecklenburg-Vorpommern gewählt. Die Spritpreise sind über das Wochenende erneut gestiegen. Superbenzin der Sorte E10 kostete gestern im bundesweiten Tagesdurchschnitt 2,15 Euro pro Liter und damit 1,1 Cent mehr als am Freitag. Diesel verteuerte sich um 1,6 Cent auf rund 2,18 Euro pro Liter.
3: Bei beiden Kraftstoffen war es der 8. Anstieg in Folge. Verglichen mit dem Preis vor 2 Wochen, als sich die Lage nach dem Ende des Tankrabatts ein wenig beruhigt hatte, ist E10 aktuell fast 14 Cent teurer, Diesel sogar 23 Cent. E10 ist außerdem nur noch gut 5 Cent von seinem Allzeithoch aus dem Jahr 2022 entfernt. Wichtigster Treiber dürfte der seit Anfang des Monats kräftig gestiegene Ölpreis sein. Der ADAC sagt, sollte die Entwicklung anhalten, könnte der bisherige Höchstwert bei E10 überschritten werden. Thomas Bleski, Nachrichtenredaktion.
1: Bei der Gedenkveranstaltung der Bundesregierung zum Jahrestag des gescheiterten Stauffenberg-Attentats auf Adolf Hitler ist es zu einem Eklat wegen eines Kranzes gekommen. Ein Großneffe des evangelischen Theologen und NS-Widerstandskämpfers Dietrich Bonhoeffer versuchte einen Kranz der AfD-Bundestagsfraktion an der Gedenkstätte im Bendlerblock in Berlin zu entfernen. Sicherheitsmitarbeiter gingen dazwischen. Bei dem Handgemenge wurde der Kranz beschädigt. Zum Sport. Mehr als 1 Million Menschen haben den frisch gekrönten spanischen Fußball-Weltmeistern in Madrid einen triumphalen Empfang bereitet. Bei der Parade im offenen Bus durch das Zentrum der Metropole jubelten die begeisterten Menschen ihren Helden um Rodri, Torres und Jungstar Yamal zu. Die Spieler tanzten, sangen und stellten immer wieder den gewonnenen WM-Pokal zur Schau. Trotz Hitze feierten Fans und Team bis tief in die Nacht.
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4: Teils zeigt sich heute die Sonne mal kurz, aber manchmal gibt es auch einfach dichtere Wolken. Es soll auf jeden Fall trocken bleiben. 19 bis 23 Grad die Höchstwerte. Etwas wärmer, sonniger und sommerlicher wird es dann morgen am Mittwoch. Am Donnerstag ziehen ein paar Wolken rein. Da kann es gerade Richtung Berge wieder ein bisschen regnen.
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5: Normaler Verkehr im Allgäu. Ich wünsche euch eine gute Fahrt.
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1: Ich bin Tine Klimach. Wer folgt auf Jens Spahn an der Unionsfraktionsspitze? Das will die Bundestagsfraktion Mitte kommender Woche in einer Sondersitzung entscheiden. An einem gemeinsamen Personalvorschlag werde derzeit noch gearbeitet, hieß es von der Union.
2: CDU-Chef Merz hatte schon klargemacht, dass er den Posten schnell neu besetzen will. Bei den Spekulationen über die Nachfolge wird am häufigsten Kanzleramt Chef Frey genannt. Aber auch etwa CDU-Generalsekretär Linnemann oder Innenminister Dobrindt sind im Gespräch. Gut möglich, dass dann auch das Kabinett umgebildet wird. Vergangene Woche hatten Spahn und sein Ehemann bekannt gegeben, dass sie Eltern eines Sohnes geworden sind, mit Hilfe einer Leihmutter in den USA. Damit umgingen sie ein in Deutschland geltendes Verbot, das Spahn aber in der CDU mitgetragen hat. Am Samstag beugte er sich dann dem Druck und gab seinen Rücktritt bekannt. Aus Berlin, Ursula Winkler.
1: Wenige Stunden nach seiner Ernennung hat der britische Premierminister Andy Burnham mit Bundeskanzler Merz telefoniert. Beide hätten den Wunsch ausgedrückt, die enge Zusammenarbeit zwischen beiden Ländern fortzusetzen, erklärte die Bundesregierung am Abend in Berlin. Mit Blick auf den Krieg in der Ukraine waren sich Merz und Burnham einig, die Ukraine weiter umfassend zu unterstützen und den Druck auf Russland zu erhöhen. Spanien steuert mit Temperaturen von bis zu 44 Grad auf die dritte Hitzewelle dieses Sommers zu. Vor allem im südöstlichen Teil des Landes, im Nordosten und im Inneren Mallorcas könnte es gefährlich heiß werden, warnt der staatliche spanische Wetterdienst. Auch in einem weiteren beliebten Reiseland schwitzen die Urlauber. Griechenland erlebt den ersten großen Hitzeschub des Sommers.
3: Besonders das Festland leidet. Vielerorts zeigen die Thermometer über 40 Grad. Auf den meisten Inseln bleibt es mit 35 Grad etwas erträglicher. Ärzte raten, viel Wasser zu trinken und möglichst schattige Orte aufzusuchen. Mehrere griechische Städte haben deshalb zwischen 9 und 21 Uhr klimatisierte Hallen und öffentliche Räume geöffnet. Aus Athen, Takisafos.
1: In Italien ist es nach dem Tod eines Einwanderers aus Marokko bei einem Polizeieinsatz in mehreren Städten zu Protesten gekommen. In der Universitätsstadt Bologna, wo der 42-Jährige am Sonntag starb, versammelten sich mehrere tausend Menschen in der Innenstadt. Im Anschluss an die Kundgebung gab es Krawalle. Die Polizei setzte daraufhin Wasserwerfer und Tränengas ein. Mindestens 11 Menschen wurden verletzt.
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4: Teils zeigt sich heute die Sonne mal kurz, aber manchmal gibt es auch einfach dichtere Wolken. Es soll auf jeden Fall trocken bleiben. 19 bis 23 Grad die Höchstwerte. Etwas wärmer, sonniger und sommerlicher wird es dann morgen am Mittwoch. Am Donnerstag ziehen ein paar Wolken rein. Da kann es gerade Richtung Berge wieder ein bisschen regnen.
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5: Normaler Verkehr im Allgäu. Ich wünsche euch eine gute Fahrt.
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1: Ich bin Tine Klimach. Spaniens Fußballweltmeister sind mit einer großen Party in ihrer Heimat empfangen worden. Bei einer Parade durch die Straßen von Madrid feierten die Spieler mit ihren Fans. Auch der spanische König Felipe hat noch einmal gratuliert.
2: Ein Triumphzug im offenen Bus mit der Aufschrift Könige der Welt, ein mehrstündiges Konzert auf Madrids Prunkplatz Cibeles und 2 Millionen enthusiastische Fans. Spaniens Nationalelf hat den 2. WM-Titel mit einer rauschenden Fiesta gefeiert. Von einem epischen Triumph sprach König Felipe und sagte, ihr habt für ganz Spanien gewonnen, mit dem Kopf und mit dem Herzen. Auch Regierungschef Pedro Sánchez lobte den Teamgeist und machte neuen Druck. Wenn Spanien 2030 die WM ausrichte, könne man nun ja den 3. Titel anstreben. Aus Spanien, Julia Macher.
1: Die Nachfolge von Jens Spahn wird in der kommenden Woche entschieden. Die Bundestagsfraktion der Union kommt Mittwoch nächster Woche zu einer Sondersitzung zusammen, um eine neue Fraktionsspitze zu wählen. Noch ist unklar, wer sein Nachfolger wird. Spahn war am Wochenende zurückgetreten. Offen ist noch die Frage, ob Spahn im Bundestag bleibt oder ob er sein Mandat niederlegt. Wohnen zur Miete ist in Deutschland deutlich teurer geworden. Nach Angaben des Instituts der deutschen Wirtschaft Köln lagen die Angebotsmieten im 2. Quartal bundesweit 4% über dem Vorjahreszeitraum.
3: Vor allem in vielen Großstädten haben die Mieten kräftig zugelegt. Gleichzeitig ist dort das Mietangebot deutlich geschrumpft. Begründung des IW, viele Menschen bleiben in ihren Wohnungen, weil sie ältere Mietverträge mit günstigen Mieten nicht aufgeben wollen. Anders sieht es beim Kauf von Immobilien aus. Die Preise legten bundesweit nur moderat zu. Gleichzeitig gibt es deutlich mehr Angebote. Das sei vor allem eine Folge der gesunkenen Nachfrage und längerer Vermarktungszeiten, heißt es. David Riemer, Nachrichtenredaktion.
1: Die EU verhängt eine Millionenstrafe gegen den Online-Marktplatz AliExpress wegen des Verkaufs illegaler Produkte. Der chinesische Online-Riese muss 550 Millionen Euro zahlen, unter anderem weil gefälschte Kleidung, unsicheres Spielzeug und gefährliche Kosmetika wochenlang nicht von den Plattformen genommen wurden, wie die Europäische Kommission mitteilte.
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4: Teils zeigt sich heute die Sonne mal kurz, aber manchmal gibt's auch einfach dichtere Wolken. Es soll auf jeden Fall trocken bleiben. 19 bis 23 Grad die Höchstwerte. Etwas wärmer, sonniger und sommerlicher wird's dann morgen am Mittwoch. Am Donnerstag ziehen ein paar Wolken rein. Da kann's gerade Richtung Berge wieder ein bisschen regnen.
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5: Normaler Verkehr im Allgäu. Ich wünsche euch eine gute Fahrt.